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2: Ich bin Yves Simon. Letzte Nacht ist ja am Flughafen Halle-Leipzig eine Drohne mit Sprengstoff abgewehrt und unschädlich gemacht worden. Jetzt ist klar, es hat sich dabei um einen verhinderten Anschlag gehandelt. Das hat Bundesinnenminister Dobrindt am Abend erklärt.
3: Meine Einschätzung, dass wir es hier mit einem hybriden Anschlagsszenario zu tun haben.
2: Hybrid bedeutet, dass es bei dem Anschlag nicht um einen klassischen militärischen Angriff geht, sondern es wird Druck auf einen Konfliktgegner ausgeübt, zum Beispiel durch einen Anschlag oder auch durch Cyberattacken. Der Chef des Münchner IFO-Instituts, Clemens Fuest, will den ermäßigten Mehrwertsteuersatz von 7% komplett abschaffen. Alle Waren, auch Lebensmittel damit, die sollen einheitlich mit 19% besteuert werden, findet er. Dadurch würden aber auch Brot, Butter und Obst teuer. Im Gegenzug schlägt Fuest jährliche Gutschriften vor. 360 Euro schweben ihm davor, aber nur für Haushalte mit geringem Einkommen. Neue Hoffnung für die blockierte Straße von Hormus. Der Iran und der Oman verhandeln offenbar über eine neue Schifffahrtsroute durch die Meerenge. Und es steht, wie es ausschaut, eine Einigung kurz bevor. Das hat das Regime in Teheran bekannt gegeben. Die geografischen Koordinaten für die Route stehen demnach schon fest. Und jetzt wird gerade noch an einer gemeinsamen Erklärung gewerkelt. Das Ganze aber ohne die USA. Im Bodensee ist eine Frau während eines Unwetters von einem Boot gefallen und untergegangen. Bisher ist sie nicht wieder aufgetaucht. Die Suche soll aber direkt nach Tagesanbruch weitergehen. Eine Gewitterzelle hat sich da am Nachmittag über dem Motorboot geleert und hat dann auch hohe Wellen ausgelöst. Das hat die Polizei erklärt. Dazu hat es so stark geregnet, dass das Boot dann gekentert ist. Das hat ihr Mann ausgesagt. Er war auch mit an Bord und hat schnell Hilfe gerufen. 200 Rettungskräfte aus Deutschland, Österreich und aus der Schweiz waren am Abend in dem Gebiet bei Kressbronn im Einsatz. Das hat sich der French Open-Sieger völlig anders vorgestellt. Alexander Zverev ist beim Masters 1000-Turnier in Montreal überraschend in der zweiten Runde rausgeflogen. Der Hamburger hat gegen den Niederländer Kriegsbohr in 3 Sätzen verloren. Beim Turnier in Montreal wollte sich Zverev eigentlich für die US Open warm spielen und dann da auch was reißen. Es ist jetzt 2:00. Heute Nacht haben wir an vielen Stellen klaren oder gering bewölkten Himmel. Nur in der Südosthälfte Bayerns, da regnet es, zum Beispiel in Freilassing. Da messen wir gerade 23 Grad, ansonsten Schirnding in Oberfranken und Friedberg in Schwaben 20 Grad. Heute dann Wetterzweiteilung im Laufe des Tages. In Franken und der nördlichen Oberpfalz viel Sonne, ansonsten aber wieder Schauer und Gewitter.
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2: A6 Heilbronn fährt Richtung Nürnberg. Zwischen Schwäbisch Hall und der Kochertalbrücke ein LKW mit Panne wird auf der rechten Spur geborgen. Und die A9 Nürnberg Richtung München zwischen dem Kreuz Nürnberg Ost und dem Dreieck Nürnberg Feucht. Reinigungsarbeiten, die rechte und die mittlere Spur sind dicht. Allen unterwegs eine gute und sichere Fahrt.
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2: Ich bin Yves Simon. Letzte Nacht ist ja am Flughafen Halle-Leipzig eine Drohne mit Sprengstoff abgewehrt und unschädlich gemacht worden. Jetzt ist klar, es hat sich dabei um einen verhinderten Anschlag gehandelt. Das hat Bundesinnenminister Dobrindt am Abend erklärt.
3: Meine Einschätzung, dass wir es hier mit einem hybriden Anschlagsszenario zu tun haben.
2: Hybrid bedeutet, dass es bei dem Anschlag nicht um einen klassischen militärischen Angriff geht, sondern es wird Druck auf einen Konfliktgegner ausgeübt, zum Beispiel durch einen Anschlag oder auch durch Cyberattacken. Der Chef des Münchner IFO-Instituts, Clemens Fuest, will den ermäßigten Mehrwertsteuersatz von 7% komplett abschaffen. Alle Waren, auch Lebensmittel damit, die sollen einheitlich mit 19% besteuert werden, findet er. Dadurch würden aber auch Brot, Butter und Obst teuer. Im Gegenzug schlägt Fuest jährliche Gutschriften vor. 360 Euro schweben ihm davor, aber nur für Haushalte mit geringem Einkommen. Heute Nacht haben wir an vielen Stellen klaren oder gering bewölkten Himmel. Nur in der Südosthälfte Bayerns, da regnet es, zum Beispiel in Freilassing. Da messen wir gerade 23 Grad, ansonsten Schirnding in Oberfranken und Friedberg in Schwaben 20 Grad. Heute dann Wetterzweiteilung im Laufe des Tages. In Franken und der nördlichen Oberpfalz viel Sonne, ansonsten aber wieder Schauer und Gewitter.
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2: A6 Heilbronn fährt Richtung Nürnberg. Zwischen Schwäbisch Hall und der Kochertalbrücke ein LKW mit Panne wird auf der rechten Spur geborgen. Und die A9 Nürnberg Richtung München zwischen dem Kreuz Nürnberg Ost und dem Dreieck Nürnberg Feucht. Reinigungsarbeiten, die rechte und die mittlere Spur sind dicht. Allen unterwegs eine gute und sichere Fahrt.
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2: Ich bin Yves Simon. Nach dem Drohnenvorfall am Flughafen Halle-Leipzig spricht Bundesinnenminister Dobrindt von einer neuen Gefahrenqualität. Die Rede ist von einem hybriden Anschlag, der verhindert werden konnte. Dazu Dobrindt.
3: Wir haben es hier mit einem Wettbewerb zu tun, der möglicherweise auch fremde Mächte mit einschließt. Das wird Teil der Ermittlung sein, die ganz offensichtlich zu erheblicher Verunsicherung in Deutschland beitragen wollen. Nicht nur an Flughäfen, auch an anderen Stellen, nicht nur mit Drohnen, sondern auch mit anderen Maßnahmen.
2: Unter anderem mit Cyberangriffen. Wer dafür verantwortlich ist, das muss jetzt noch ermittelt werden, meint Dobrindt. Eine Drohne mit Sprengstoff war letzte Nacht in der Nähe ukrainischer Frachtmaschinen entdeckt worden. Am Abend sind vor allem in der Südhälfte Bayerns schwere Gewitter unterwegs gewesen. Alles in allem waren es 25 Einsätze deswegen. Auf der A8 bei Rohrdorf und auf der A95 bei Kochel am See sind Bäume auf die Fahrbahn gestürzt. Beide Autobahnen waren am Abend kurzzeitig gesperrt. Es wurde aber niemand verletzt. Immer mehr Spitzenpolitiker sprechen sich für eine Frau im Bundespräsidentenamt aus. Nach der SPD-Führung jetzt auch Baden-Württembergs Ministerpräsident Özdemir. Er ist dafür, nächstes Jahr eine Frau zur Nachfolgerin von Bundespräsident Frank-Walter Steinmeier zu wählen. Auch der neue Chef der Unionsfraktion, Thorsten Frey, hat sich ähnlich geäußert. Im Rennen ist unter anderem die CSU-Politikerin Ilse Aigner. Kanzler Merz soll aber auch über Boris Rhein nachdenken, den Ministerpräsidenten von Hessen. Die Bundesregierung will nächste Woche die Reform des BAföG auf den Weg bringen. Geplant ist, dass Studierende ab dem nächsten Sommersemester mehr Geld bekommen, erstmal über eine höhere Wohnkostenpauschale. Krisensitzung des Fußball-Weltverbands FIFA am Abend in Rabat in Marokko. Dabei hat die Führungsriege ihrem Boss Gianni Infantino demonstrativ den Rücken gestärkt, darunter Generalsekretär Grafström. Damit dürfte Infantino zumindest vorerst mal im Amt bleiben. Ob ihn das am Ende vor einer Abwahl im nächsten Jahr schützt, das steht auf einem ganz anderen Blatt. Einige Verbände, wie zum Beispiel England und ganze Kontinentalverbände, allen voran die europäische UEFA, haben Infantino offen das Vertrauen entzogen, wegen dessen umstrittener Investorenpläne. Es ist jetzt kurz nach 3. Im Allgäu, im Berchtesgadener Land oder auch im Bayerischen Wald, da brodeln noch gerade so ein paar Gewitter durch die Gegend. Ansonsten ist es meistens gering bewölkt oder sogar sternenklar. Wir messen in Zirndorf in Mittelfranken 22 Grad, Tannhausen in Schwaben und Ergolding in Niederbayern 20 Grad. Also dampfig ist es an vielen Stellen. Es wird heute wieder ein warmer Tag, also es geht hoch auf 24 bis 31 Grad. Es gibt allerdings einen Unterschied. Nördlich der Donau, da kriegen wir heute viel Sonne. Darunter mehr Schauer und auch Gewitter.
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2: A7 Fulda Richtung Würzburg zwischen Bad Kissingen, Obertulba und Hammelburg, hier ein Pannenfahrzeug auf der rechten Spur. Und noch die A9 München Richtung Nürnberg zwischen Ingolstadt Nord und Lenting, eine ungesicherte Unfallstelle. Hier kommt man nur über die linke Spur an der Unfallstelle vorbei. Allen unterwegs eine gute und sichere Fahrt.
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3: Ich bin Yves Simon. Nach dem Drohnenvorfall am Flughafen Halle-Leipzig spricht Bundesinnenminister Dobrindt von einer neuen Gefahrenqualität. Die Rede ist von einem hybriden Anschlag, der verhindert werden konnte. Dazu Dobrindt.
4: Wir haben es hier mit einem Wettbewerb zu tun, der möglicherweise auch fremde Mächte mit einschließt. Das wird Teil der Ermittlung sein, die ganz offensichtlich zu erheblicher Verunsicherung in Deutschland beitragen wollen. Nicht nur an Flughäfen, auch an anderen Stellen, nicht nur mit Drohnen, sondern auch mit anderen Maßnahmen.
3: Unter anderem mit Cyberangriffen. Wer dafür verantwortlich ist, das muss jetzt noch ermittelt werden, meint Dobrindt. Eine Drohne mit Sprengstoff war letzte Nacht in der Nähe ukrainischer Frachtmaschinen entdeckt worden. Am Abend sind vor allem in der Südhälfte Bayerns schwere Gewitter unterwegs gewesen. Alles in allem waren es 25 Einsätze deswegen. Auf der A8 bei Rohrdorf und auf der A95 bei Kochel am See sind Bäume auf die Fahrbahn gestürzt. Beide Autobahnen waren am Abend kurzzeitig gesperrt. Es wurde aber niemand verletzt. Im Allgäu, im Berchtesgadener Land oder auch im Bayerischen Wald, da brodeln noch gerade so ein paar Gewitter durch die Gegend. Ansonsten ist es meistens gering bewölkt oder sogar sternenklar. Wir messen in Zirndorf in Mittelfranken 22 Grad, Tannhausen in Schwaben und Ergolding in Niederbayern 20 Grad. Also dampfig ist es an vielen Stellen. Es wird heute wieder ein warmer Tag, also es geht hoch auf 24 bis 31 Grad. Es gibt allerdings einen Unterschied. Nördlich der Donau, da kriegen wir heute viel Sonne. Darunter mehr Schauer und auch Gewitter.
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3: A7 Fulda Richtung Würzburg zwischen Bad Kissingen-Obertulba und Hammelburg, hier ein Pannenfahrzeug auf der rechten Spur. Und noch die A9 München Richtung Nürnberg zwischen Ingolstadt Nord und Lenting, eine ungesicherte Unfallstelle. Hier kommt man nur über die linke Spur an der Unfallstelle vorbei. Allen unterwegs eine gute und sichere Fahrt.
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2: Ich bin Yves Simon. Innenminister Dobrindt spricht nach dem Drohnenfund am Flughafen Leipzig-Halle von einem hybriden Anschlagsszenario. Auf dem Gelände war letzte Nacht eine mit Sprengstoff bestückte Drohne nahe ukrainischer Frachtmaschinen entdeckt worden. Für Dobrindt ein neues Bedrohungsszenario. Der CSU-Politiker nennt den Vorfall sehr ernst und sicherheitsrelevant. Wer dahinter steckt, müssen die Ermittler allerdings erst noch klären. Der Mordprozess um den Autoanschlag auf eine Demonstration in München geht heute zu Ende. Der Angeklagte war im Februar letztes Jahr mit einem Auto in eine Demo der Gewerkschaft Verdi gefahren. Dabei hat er eine Mutter und ihre zweijährige Tochter getötet und weitere Menschen verletzt. Für uns berichtet aus München Oliver Urbanke.
3: Die Verteidigung fordert höchstens 15 Jahre Haft und die Unterbringung in einer psychiatrischen Klinik und begründet das unter anderem damit, dass der Angeklagte aus ihrer Sicht an Schizophrenie leide. Ein Gutachter hatte das ausgeschlossen. Der 25-jährige Angeklagte nutzte zwar das letzte Wort, bedankte sich beim Gericht, eine Erklärung für den mutmaßlich islamistisch motivierten Anschlag lieferte er aber nicht.
2: Die bayerische Autoindustrie steht vor großen Herausforderungen. Das zeigt jetzt eine neue Studie des Fraunhofer Instituts. 150.000 Jobs stehen demnach in Bayern auf dem Spiel. Wenn die EU das Aus des Verbrennermotors zurücknimmt, dann würde das die Situation zumindest eine Zeit lang entspannen. Aber wichtig wäre dann, in den Jahren, die man dadurch gewinnt, Deutschland wettbewerbsfähiger zu machen, zum Beispiel bei den Energiekosten und der Bürokratie. Das meint die Vereinigung der bayerischen Wirtschaft. Die US-Regierung von Donald Trump plant zusätzliche Millionenhilfen gegen die Ebola-Epidemie in Afrika. Insgesamt sollen 242 Millionen Dollar für Sofortmaßnahmen, Vorsorge und humanitäre Hilfe bereitgestellt werden. Damit steigen die direkten US-Hilfen auf 512 Millionen Dollar. Frühes Aus für Alexander Zverev beim Masters in Montreal. Der French Open-Sieger verliert gleich in Runde 2 gegen den Niederländer Kriegsboer und zwar mit 7:6, 2:6 und 4:6. Also es war sogar relativ deutlich. Statt Zverev steht also jetzt Kriegsboer in der dritten Runde. Für den Hamburger ist die Vorbereitung auf die US Open damit mit einem ordentlichen Dämpfer gestartet. Es ist jetzt kurz nach 4. Von den Alpen bis nach Niederbayern gibt es heute regional schauerartigen Regen, ansonsten auch ein paar Gewitter. Das Ganze bei Höchstwerten zwischen 24 und 28 Grad. Vor allem in Franken ist es oft trocken und richtig schön sonnig. Am Freitag beruhigt sich das Wetter landesweit und dann wird es wieder deutlich beständiger und auch sonniger.
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2: A7, Fulda Richtung Würzburg zwischen Bad Kissingen, Obertulba und Hammelburg. Hier ist die rechte Spur gesperrt, weil hier ein Pannenfahrzeug steht. Allen unterwegs eine gute und sichere Fahrt.
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2: Ich bin Yves Simon. Innenminister Dobrindt spricht nach dem Drohnenfund am Flughafen Leipzig-Halle von einem hybriden Anschlagsszenario. Auf dem Gelände war letzte Nacht eine mit Sprengstoff bestückte Drohne nahe ukrainischer Frachtmaschinen entdeckt worden. Für Dobrindt ein neues Bedrohungsszenario. Der CSU-Politiker nennt den Vorfall sehr ernst und sicherheitsrelevant. Wer dahinter steckt, müssen die Ermittler allerdings erst noch klären. Die bayerische Autoindustrie steht vor großen Herausforderungen. Das zeigt jetzt eine neue Studie des Fraunhofer Instituts. 150.000 Jobs stehen demnach in Bayern auf dem Spiel. Wenn die EU das Aus des Verbrennermotors zurücknimmt, dann würde das die Situation zumindest eine Zeit lang entspannen. Aber wichtig wäre dann, in den Jahren, die man dadurch gewinnt, Deutschland wettbewerbsfähiger zu machen, zum Beispiel bei den Energiekosten und der Bürokratie. Das meint die Vereinigung der bayerischen Wirtschaft. Von den Alpen bis nach Niederbayern gibt es heute regional schauerartigen Regen, ansonsten auch ein paar Gewitter. Das Ganze bei Höchstwerten zwischen 24 und 28 Grad. Vor allem in Franken ist es oft trocken und richtig schön sonnig. Am Freitag beruhigt sich das Wetter landesweit und dann wird es wieder deutlich beständiger und auch sonniger.
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2: A7, Fulda Richtung Würzburg zwischen Bad Kissingen, Obertulba und Hammelburg. Hier ist die rechte Spur gesperrt, weil hier ein Pannenfahrzeug steht. Allen unterwegs eine gute und sichere Fahrt.
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1: Heute ist der 6. August. Am 6. August 1932 wird die erste deutsche Autobahn eröffnet. Der Kölner Oberbürgermeister Konrad Adenauer gibt die vierspurige, kreuzungsfreie und gut 18 Kilometer lange Straße für den Verkehr frei. Die heute als A555 bezeichnete Kraftwagenstraße war in 4 Jahren ohne Großgeräte durch die Arbeitskraft von sogenannten Notstandsarbeitern gebaut worden und war vor allem eine riesige Arbeitsbeschaffungsmaßnahme. 11 Jahre vorher war bereits eine vierspurige Straße durch den Berliner Grunewald eröffnet worden. Diese wurde aber als Automobil-, Verkehrs- und Übungsstraße, kurz AWUS, bezeichnet. Die Autobahn von Köln nach Bonn war die erste unter der Bezeichnung Autobahn eröffnete Straße Deutschlands und wurde schnell zum Politikum. Nach der Machtübernahme durch die Nazis wurde die Strecke von Köln nach Bonn schnell zu einer Landstraße herabgestuft. Nach der Propaganda waren Autobahnen nämlich eine Erfindung Hitlers. Und noch ein großes Verkehrsprojekt feiert am heutigen 6. August Geburtstag. 1893 wird der Kanal von Korinth eröffnet. Er verbindet seitdem den Saronischen Golf mit dem Golf von Korinth. Der auf Höhe des Wasserspiegels knapp 25 Meter breite Kanal ist rund 6,5 Kilometer lang, hat eine Wassertiefe von 8 Metern und erspart Schiffen den Weg um die Halbinsel des Peloponnes.
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2: Ich bin Yves Simon. Schönen guten Morgen. Bundesinnenminister Dobrindt spricht nach dem Drohnenvorfall letzte Nacht am Flughafen Halle-Leipzig von einem hybriden Anschlag, der verhindert werden konnte. Allerdings, das dürfte nicht der letzte Angriffsversuch dieser Art gewesen sein, meint zumindest Dobrindt. Da stehe uns noch einige Kraftanstrengung bevor, so der CSU-Politiker.
3: Dazu gehört neben einer intensiven Zusammenarbeit der Behörden eine intensive Zusammenarbeit auch der Länder. Und es wird sich darauf vorbereitet, auf weitere mögliche Bedrohungsszenarien, die es geben kann.
2: Es war das erste Mal in Deutschland, dass es eine Drohne mit Sprengstoff bewaffnet auf ein Flughafengelände geschafft hat. Wegen der andauernden Trockenheit rufen nach wie vor viele Gemeinden in Bayern zum Wassersparen auf. Einige Kommunen sind jetzt sogar auf Hilfe angewiesen. In Böbrach im Bayerischen Wald und auch in Bad Bayersäuen in Oberbayern, da ist das Wasser mittlerweile so knapp, dass Trinkwasser jetzt sogar von außerhalb geliefert werden muss. Für die Menschen in Böbrach kommt das Wasser jetzt mit Milchtransportern aus Bodenmais. Iran und Oman haben sich auf ein neues Verkehrsmodell für Frachter und Tanker in der Straße von Hormus geeinigt. In Zukunft sollen Schiffe auf einer nördlichen Route durch iranische Hoheitsgewässer in die Meerenge einfahren und dann über eine südliche Route durch omanische Gewässer wieder heraus. Das hat die iranische Regierung in der Nacht erklärt. Die USA waren an dieser Absprache nicht beteiligt. Taxis brauchen ein Update, das sagen zumindest jüngere Menschen bei uns in Deutschland. Eine neue Umfrage im Raum Frankfurt hat jetzt gezeigt, Taxifahrten sind zu teuer und auch zu analog, zumindest werden sie so wahrgenommen. Die Jüngeren steigen deshalb lieber bei Diensten wie Uber oder auch Bolt ein. Genutzt werden Taxis aktuell vor allem von älteren Menschen oder auch Besserverdienenden. FIFA-Boss Infantino bleibt trotz des Investorenzoffs vorerst im Amt. Bei einer Krisensitzung in Marokko hat ihm die Spitze des Weltverbands in einem langen Statement uneingeschränkte Unterstützung zugesichert und außerdem aber auch Fehler im Umgang mit dem Projekt eingeräumt. Infantinos Plan, WM-Rechte zumindest teilweise an Investoren zu verkaufen, hatte die UEFA sogar mit Boykott drohen lassen. Das Vorhaben ist inzwischen aber gestoppt. Es ist jetzt kurz nach 5. Von den Alpen bis nach Niederbayern gibt es heute regional schauerartigen Regen, ansonsten auch ein paar Gewitter. Das Ganze bei Höchstwerten zwischen 24 und 28 Grad. Vor allem in Franken ist es oft trocken und richtig schön sonnig. Am Freitag beruhigt sich das Wetter landesweit und dann wird es wieder deutlich beständiger und auch sonniger.
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2: A3 Würzburg Richtung Frankfurt zwischen Markt Heidenfeld und Rohrbronn, hier ein Pannen-LKW auf dem Beschleunigungsstreifen. Und A7 Fulda Richtung Würzburg zwischen Bad Kissingen, Obertulba und Hammelburg, ein Pannenfahrzeug blockiert die rechte Spur. Allen unterwegs eine gute und sichere Fahrt.
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2: Ich bin Yves Simon. Schönen guten Morgen. Bundesinnenminister Dobrindt spricht nach dem Drohnenvorfall letzte Nacht am Flughafen Halle-Leipzig von einem hybriden Anschlag, der verhindert werden konnte. Allerdings, das dürfte nicht der letzte Angriffsversuch dieser Art gewesen sein, meint zumindest Dobrindt. Da stehe uns noch einige Kraftanstrengung bevor, so der CSU-Politiker.
3: Dazu gehört neben einer intensiven Zusammenarbeit der Behörden eine intensive Zusammenarbeit auch der Länder. Und es wird sich darauf vorbereitet, auf weitere mögliche Bedrohungsszenarien, die es geben kann.
2: Es war das erste Mal in Deutschland, dass es eine Drohne mit Sprengstoff bewaffnet auf ein Flughafengelände geschafft hat. Wegen der andauernden Trockenheit rufen nach wie vor viele Gemeinden in Bayern zum Wassersparen auf. Einige Kommunen sind jetzt sogar auf Hilfe angewiesen. In Böbrach im Bayerischen Wald und auch in Bad Bayersäuen in Oberbayern, da ist das Wasser mittlerweile so knapp, dass Trinkwasser jetzt sogar von außerhalb geliefert werden muss. Für die Menschen in Böbrach kommt das Wasser jetzt mit Milchtransportern aus Bodenmais. Von den Alpen bis nach Niederbayern gibt es heute regional schauerartigen Regen, ansonsten auch ein paar Gewitter. Das Ganze bei Höchstwerten zwischen 24 und 28 Grad. Vor allem in Franken ist es oft trocken und richtig schön sonnig. Am Freitag beruhigt sich das Wetter landesweit und dann wird es wieder deutlich beständiger und auch sonniger.
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2: A3 Würzburg Richtung Frankfurt zwischen Markt Heidenfeld und Rohrbronn, hier ein Pannen-LKW auf dem Beschleunigungsstreifen. Und A7 Fulda Richtung Würzburg zwischen Bad Kissingen, Obertulba und Hammelburg, ein Pannenfahrzeug blockiert die rechte Spur. Allen unterwegs eine gute und sichere Fahrt.
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1: 6. August 1984. Tina Turner steigt mit What's Love Got To Do With It in die Charts ein. Es gibt Songs, die reifen wie ein guter Wein. So auch What's Love Got To Do With It. Eigentlich ist der Song schon Mitte der 70er Jahre fertig. Die beiden Songschreiber Terry Britton und Graham Lyle schreiben die Nummer eigentlich für Cliff Richard, aber der lehnt ab. So landet die Nummer am Ende mal bei der Gruppe und dann mal bei dem Sänger. Bis sie Anfang der 80er Jahre schließlich Donna Summer in die Hände fällt und dort erst einmal in einer Schublade liegen bleibt. 1984 dann nimmt aber die britische Gruppe Bugsfizz eine Version auf, die allerdings nie veröffentlicht wird, weil eine Frau noch mal schneller ist als die Briten. Tina Turner. Und sie landet mit ihrer Version schließlich einen Welthit. 2023 stirbt Tina Turner dann nach Jahren der Krankheit. Was aber bleibt, ist ihre Musik, sind ihre Hits.

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2: Und jetzt die Top-Meldung aus der Region mit Markus Gollinger. Nach einer Pause in der Nacht soll der Waldbrandlöscheinsatz in der Gemeinde Schneitzelreuth heute weitergehen. Wie das zuständige Landratsamt Berchtesgadener Land mitteilt, müssen noch immer einige Bodenfeuer im Bereich Kranzbergkugel gelöscht werden. Mehr in den Regionalnachrichten um halb und auf bayernwelle.de.
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3: Ich bin Justin Hamm, guten Morgen. Nach dem Drohnenvorfall am Flughafen Halle Leipzig spricht Bundesinnenminister Dobrindt von einer neuen Gefahrenqualität. Die Rede ist von einem hybriden Anschlag, der verhindert werden konnte. Dazu Dobrindt.
4: Wir haben es hier mit einem Wettbewerb zu tun, der möglicherweise auch fremde Mächte mit einschließt. Das wird Teil der Ermittlung sein, die ganz offensichtlich zu erheblicher Verunsicherung in Deutschland beitragen wollen. Nicht nur an Flughäfen, auch an anderen Stellen, nicht nur mit Drohnen, sondern auch mit anderen Maßnahmen.
3: Unter anderem mit Cyberangriffen. Wer dafür verantwortlich ist, muss erst ermittelt werden, so Dobrindt. Eine Drohne mit Sprengstoff war vergangene Nacht in der Nähe ukrainischer Frachtmaschinen entdeckt worden. Krisensitzung der FIFA-Spitze am Abend in Marokko. Dabei hat die Führungsriege ihrem Boss Gianni Infantino demonstrativ den Rücken gestärkt. Damit dürfte der 56-Jährige vorerst im Amt bleiben. Einige Fußballverbände wie England und ganze Kontinentalverbände, allen voran die UEFA, hatten Infantino offen das Vertrauen entzogen, wegen dessen umstrittener Investorenpläne. Anteile an der WM sollten an private Investoren verkauft werden. Der Chef des IFO-Instituts, Fust, will den ermäßigten Mehrwertsteuersatz von 7% abschaffen. Alle Waren, auch Lebensmittel, sollten einheitlich mit 19% besteuert werden, findet er. Dadurch würden Brot, Butter, Obst und Co. teurer. Im Gegenzug schlägt Fust jährliche Gutschriften von 360 Euro für Haushalte mit geringen Einkommen vor. Im Bodensee ist eine Frau während eines Unwetters von einem Boot nahe Kressbronn gefallen und untergegangen. Die Suche blieb bisher erfolglos, soll aber heute weitergehen. Eine Gewitterzelle hatte direkt über dem Motorboot gestanden und hohe Wellen ausgelöst. Dazu regnete es stark. 200 Rettungskräfte aus Deutschland, Österreich und der Schweiz waren am Abend im Einsatz. Das hat sich der French Open-Sieger anders vorgestellt. Alexander Zverev ist beim Masters-Turnier in Montreal überraschend in der zweiten Runde rausgeflogen. Der Hamburger hat gegen den Niederländer Kriegsborn in 3 Sätzen verloren. Beim Turnier in Montreal wollte sich Zverev eigentlich für die US Open warm spielen. Es ist jetzt 6:15.
5: Und damit zum Bayernwelle-Wetter. Hier sind die aktuellen Frühtemperaturen. 18 Grad in Grabenstedt, genauso in Berchtesgaden am Schlossplatz gemessen. Drosberg meldet 19 Grad. Sonne und Wolken im Wechsel, das erwartet uns heute zwischen Königssee und Chiemsee. Es kann immer wieder regnen, teilweise auch recht kräftige Gewitter, die da dabei sind. Die Höchstwerte heute bei 24 bis 31 Grad und es wird recht schwül. 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Keine Störungen aktuell von den Straßen in der Region. Keine Blitzer im Moment, wenn aber ihr irgendwo einen Blitzer seht, wenn ihr eine Verkehrsstörung für uns habt, meldet das 08654 3x die 7 und 3x die 3. Danke, gute Fahrt.
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5: Mit Thorsten Joost einen schönen guten Morgen. Heute an diesem Donnerstag starten wir gemeinsam rein in einen ja recht schwülen Tag mit Kulthits und dem Besten von heute. Gleich Sophie and the Giants mit A Little Bit Wild und das hier Boomtown Rats. I Don't Like Mondays. Gut, dass heute Donnerstag ist.

0: Es ist 11:11. Einen schönen guten Morgen. 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

0: 20 nach 6 ist es, ihr hört die Bayernwelle. Guten Morgen. Ja, und wenn ein Bundesinnenminister seinen Urlaub unterbricht, dann muss etwas Brisantes vorgefallen sein. Und so war das auch gestern Abend. Alexander Dobrindt kommt außerplanmäßig nach Leipzig. Am dortigen Flughafen ist Stunden vorher eine Drohne mit einem Sprengsatz gefunden worden, offenbar direkt neben einem ukrainischen Transportflugzeug. Fachleute haben den Sprengsatz zum Glück entschärft. Aber natürlich schrillen bei Sicherheitsbehörden die Alarmglocken. Wie konnte diese Drohne auf das Flughafengelände gelangen? Und ja, wer und was vor allem steckt dahinter? Die Ukraine verdächtigt Russland und auch Innenminister Alexander Dobrindt deutet so einen Verdacht an.
1: Wir haben es hier mit einem Wettbewerb zu tun, der möglicherweise auch fremde Mächte mit einschließt. Das wird Teil der Ermittlung sein, die ganz offensichtlich zu erheblicher Verunsicherung in Deutschland beitragen wollen. Nicht nur an Flughäfen, auch an anderen Stellen.
0: Ja, bei dem Fall gestern in Leipzig ist zum Glück kein Schaden entstanden, aber er ist auf jeden Fall ein Alarmsignal. Wenn eine Drohne mit Sprengstoff auf einem deutschen Flughafen gelangen kann, dann sollten die Sicherheitsmaßnahmen vielleicht doch nochmal verstärkt werden.
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1: Es ist Donnerstag, es ist der 6. August, 6:30 und der Infomarkus im Studio. Guten Morgen.
2: Guten Morgen, Thorsten.
1: War ja gestern irgendwie sehr bedrohlich, was da auf einmal über die Bildschirme geflimmert ist,
3: ja,
1: oder?
3: Und Bundesinnenminister Alexander Dobrindt hält den Fall mit einer Sprengstoffdrohne am Leipziger Flughafen tatsächlich für einen Anschlag von hochprofessionellen Tätern. Dabei schließt er auch, Zitat, fremde Mächte als Drahtzieher nicht aus. Der Sprengsatz konnte gestern rechtzeitig entschärft werden, offenbar auch, weil der Zünder abgerissen war und somit nicht mehr funktionierte, berichtet die ARD.
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3: Mit Markus Gohlinger. Nach einer Pause in der Nacht soll der Waldbrandlöscheinsatz am Kranzbergkogel in der Gemeinde Schneitzelreuth heute weitergehen. Rund 140 Einsatzkräfte waren gestern vor Ort mit den Löscharbeiten beschäftigt. Laut Landratsamt konnten die Bodenfeuer bisher nicht vollständig abgelöscht werden, also geht's heute weiter. Die Arbeit der Einsatzkräfte beeindruckt den Bürgermeister von Schneitzelreuth, Wolfgang Simon.
5: Ich bin von Profis umgeben. Also die Pressestelle hervorragend, die Einsatzkräfte sowieso, hohe Professionalität, ein sehr, sehr gutes Zusammenarbeiten.
3: Laut Landratsamt ist bzw. war von dem Waldbrand eine Fläche von etwa 1000 Quadratmetern betroffen. Da das Gelände überwiegend schwer zugänglich ist, war neben Feuerwehrleuten am Boden gestern auch wieder Löschhubschrauber im Einsatz. In Deutschland und Serbien sind mehrere mutmaßliche hochrangige Schleuser festgenommen worden. Das teilen die Staatsanwaltschaft Traunstein und die Bundespolizei mit. Im Raum Saarbrücken sind zudem mehrere Gebäude durchsucht worden. Gegen den Hauptbeschuldigten wurde Haftbefehl vollstreckt. Ihm werfen die Ermittler vor, seit Oktober 2024 mindestens 125 Menschen von Libyen über das Mittelmeer nach Italien und teils weiter nach Deutschland geschleust zu haben. Außerdem soll der Mann über den Grenzübergang Walserberg versucht haben, unerlaubt nach Deutschland einzureisen. Insgesamt richten sich die Ermittlungen gegen eine international vernetzte Tätergruppe, die laut der Behörden hohe Gewinne mit Schleusungen erzielt haben soll. Und eine Gewitterfront ist am Abend über Bayern gezogen. Die Landkreise Traunstein und Berchtesgadener Land hat sie nur maximal leicht gestreift. Vereinzelt wurden Bäume umgeworfen. Der Landkreis Rosenheim hat etwas mehr abbekommen. In einigen Gemeinden gab es starken Regen, Hagel oder Sturmböen. Außerdem war die A8 zwischen Rohrdorf und Aachen-Mühl am Abend Richtung Salzburg kurzzeitig gesperrt, weil ein Baum über der Richtungsfahrbahn lag. Diese und auch weitere Nachrichten aus der Region könnt ihr auch nachlesen bei uns auf bayernwelle.de.
1: Und damit zum Bayernwelle-Wetter mit den aktuellen Temperaturen. 19 Grad in Chieming und in Tittmoning in Pieding beim Wasserwerk ebenfalls 19 Grad. Ein schwüler Tag ist das heute. Jetzt schon mit Sonne und Wolken im Wechsel. Zwischendurch kann es Regen und Gewitter geben und dazu Höchstwerte bis 31 Grad. Der Bahnwelle Verkehrsservice, damit ihr sicher ankommt. Keine Störungen im Moment von den Straßen in der Region. Ein Blitzer wurde uns gemeldet.
6: Ja, grüß euch, da ist der Günther aus Traunstein. Ich wollte gerade einen Blitzer melden, und zwar in Traunstein, in der Kreuzstraße. Das ist 30er-Zone und das ist da beim Pferdelhof. Der hat vor einer Viertelstunde ungefähr aufgebaut. Danke, servus.
1: Danke auch. Und wenn auch ihr irgendwo einen Blitzer seht, wenn ihr eine Verkehrsstörung für uns habt, meldet das 08654 dreimal die 7 und dreimal die 3. Dankeschön, gute Fahrt weiter.
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1: Mit Thorsten Joost einen wunderschönen guten Morgen und startet gut rein heute in diesen Donnerstag. Und wir wollen euch auch heute ein Update geben, was die Waldbrände in der Region angeht. Wie sieht's in Oberwössen aus? Wie sieht's in Schneitzelreuth aus? Erfahrt ihr in ein paar Minuten hier auf der Bayernwelle. Und das für euch Van Halen und Jump aus dem Bett heute am Donnerstag. Guten Morgen.

0: 6.41 Uhr ist es, das ist die Bayernwelle, heute am Donnerstag, guten Morgen. So Markus, und allmählich können wir hinter immer mehr Waldbränden bei uns in der Region einen Haken machen. Seit gestern Abend können wir festhalten, auch Oberwössen ist gelöscht.
1: Jawohl. Vor genau einer Woche hat es ja zu brennen begonnen. Und jetzt eine Woche später hat der Kreisfeuerwehrverband Traunstein Feuer ausvermeldet. Das letzte bekannte Glutnest ist da in Oberwössen demnach gestern Nachmittag abgelöscht worden. Halleluja. Ja.
0: Besteht da jetzt im Bereich Hochwand, also keine Gefahr mehr?
1: Na, so weit ist es noch nicht. Ja. Also die Feuerwehr sagt, der Bereich wird auch in den nächsten Tagen weiter kontrolliert. Mhm. Nicht, dass da nochmal Feuer aufflammt. Außerdem gilt auch das Betretungsverbot für diesen Bereich Hochwand, Lackenbergwand in Oberwössen immer noch. Da gibt es laut Feuerwehr und Gemeinde immer noch die Gefahr von Steinschlag oder dass angekokelte Bäume plötzlich umfallen. Ja. Also es kann immer noch sehr gefährlich sein.
0: Okay, aber Oberwössen ist weitgehend erledigt. Ja. Wie schaut es denn in Schneitzelreuth aus?
1: Ja, dort am Kranzbergkogel in Schneitzelreuth läuft der Waldbrandeinsatz noch. Es sind noch einige Bodenfeuer im Gelände zu löschen, sagt das Landratsamt Berchtesgadener Land. Und so geht der Löscheinsatz auch heute weiter. Mhm. Gestern waren rund 140 Männer und Frauen da in Schneitzelreuth im Einsatz, um zu löschen. Ob es heute eine ähnliche Zahl wird, wissen wir noch nicht.
0: Aber immerhin wird es heute und morgen immer wieder mal regnen. Das gibt dem Waldbrand hoffentlich den Rest. Dankeschön, Markus, fürs Update.
1: Sehr gern.

0: Natalie Imbruglia und Torn mit der Bayernwelle rein in den Donnerstag mit Kulthits und dem Besten von heute. Schönen guten Morgen um 6.51 Uhr. 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

0: Und jetzt die Top-Meldung aus der Region mit Markus Gollinger. Am Kranzbergkogel in der Gemeinde Schneitzelreuth gehen heute die Waldbrandlöscharbeiten weiter. Noch immer müssten einige Bodenfeuer gelöscht werden, so das Landratsamt Berchtesgadener Land. Beim Waldbrand in Oberwössen dagegen hat die Feuerwehr gestern das letzte Glutnest erfolgreich abgelöscht. Mehr in den Regionalnachrichten um 12:30 und auf bayernwelle.de.
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2: Ich bin Justin Hamm. Guten Morgen. Wasser ist eins unserer höchsten Güter. Doch in vielen Flüssen sieht es aktuell mau aus. Aufgrund der Hitze können zum Beispiel in Rhein und Donau kaum Frachtschiffe fahren. Das gefährdet auch die Wirtschaft. Der neue Verkehrsminister Bilger lädt heute die Beteiligten zu einer Krisenkonferenz. Tine Klimach berichtet.
3: Auch die Verkehrsminister der Länder schlagen Alarm und fordern bei ihrer eigenen Sonderkonferenz heute vom Bund umfassende Maßnahmen, um den Güterverkehr in Gang zu halten. Die aktuelle Lage bedrohe Lieferketten und belaste Wirtschaft sowie Verbraucher zusätzlich, heißt es in der von Nordrhein-Westfalen eingebrachten Vorlage. Die anhaltende Hitze sorgt für leere Flüsse und Regen ist derzeit nicht in Sicht.
2: Von einem neuen hybriden Anschlagsszenario spricht Bundesinnenminister Dobrindt. Auf dem Flughafen Halle-Leipzig war zuvor eine mit Sprengstoff bestückte Drohne nahe ukrainischer Frachtmaschinen entdeckt worden. Dobrindt nennt den Vorfall sehr ernst und sicherheitsrelevant. Wer dahinter steckt, müssen die Ermittler erst klären. Der verwendete Sprengstoff wird eigentlich nur beim Militär verwendet. Über 1 Million Euro Schaden bei einem einzigen Enkeltrickfall in Baden-Württemberg und das ist kein Einzelfall. Falsche Polizisten haben letztes Jahr bundesweit rund 50 Millionen Euro erbeutet, fast 20 Millionen mehr als im Vorjahr. Forscher sagen, die Täter setzen gezielt auf Zeitdruck und Geheimhaltung, damit Opfer nicht nachdenken oder Hilfe holen können. Bildung schützt davor kaum. Der Mutterkonzern des fränkischen Spielzeugherstellers Playmobil steckt weiter tief in der Krise. Im Geschäftsjahr 24/25 hat HBG mehr als 115 Millionen Euro Verlust gemacht. Der Umsatz sank um 9%, vor allem wegen einbrechender Playmobil-Verkäufe. Mitarbeiter berichten laut Spiegel von einer toxischen Unternehmenskultur. HBG hatte zuvor die Schließung des Werks in Dietenhofen im Landkreis Ansbach angekündigt. London bekommt als erste Stadt in Europa richtige Robotaxis. Uber und die britische Firma Wave dürfen jetzt Passagiere mit selbstfahrenden Autos durch die Stadt fahren, noch mit Sicherheitsfahrer am Steuer. Aber schon im Sommer sollen erste Fahrgäste mitfahren. Über 100.000 Londoner haben schon Interesse angemeldet. Und auch Google-Tochter Waymo und die chinesische Firma Baidu wollen in London an den Start gehen. Es ist jetzt 7:15.
4: Und damit zum Bayernwelle Wetter mit den aktuellen Temperaturen. 18 Grad in Bergen, 19 Grad in Traunreuth und auch in Pieding am Sportplatz 19 Grad. Sonne und Wolken im Wechsel, das erwartet uns heute zwischen Königssee und Chiemsee. Es kann immer wieder regnen, teilweise auch recht kräftige Gewitter. Die Höchstwerte heute bei 24 bis 31 Grad und es wird recht schwül. Der Bahnwelle Verkehrsservice, damit ihr sicher ankommt. Keine Störungen im Moment von den Straßen in der Region. Es wird geblitzt. Einmal in Kirch an Schöring beim Kindergarten, in Traunstein in der Kreuzstraße, da in der 30er-Zone und in Urwies in der Ortsdurchfahrt steht nach wie vor der Blitzer. Wenn auch ihr irgendwo einen seht, wenn ihr eine Verkehrsstörung für uns habt, meldet das 08654 3x die 7 und 3x die 3. Die Nummer, unter der ihr anrufen könnt oder eine WhatsApp-Nachricht schicken könnt. Dankeschön, gute Fahrt.
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4: Mit Thorsten Joost und es startet ein ganz besonderes Festival hier bei uns in der Region und zwar das Bergflair Open Air. Was das genau ist und was ihr dort erleben könnt, das erfahrt ihr gleich in ein paar Minuten hier auf der Bayernwelle.

0: Ray Dalton und Blood Running, das ist die Bayernwelle. Heute an diesem Donnerstag um 11 nach 7. Guten Morgen. Ja, es ist die perfekte Mischung aus gemütlich und internationalen Top-Künstlern. Das bekommt ihr hier bei uns in der Region. In Thaunreuth beginnt heute die 4. Auflage des Bergflair Open Air. 3 unvergessliche Sommerabende, die ihr auf keinen Fall verpassen solltet. Christian Ehinger von der Stadt Thaunreuth im Bayernwelle-Interview.
1: Wir haben es geschafft, über die letzten Jahre was Besonderes aufzubauen. Man hat nicht das Gefühl, in einem großen Konzert oder sowas zu sein, sondern man glaubt, man ist nur irgendwo stimmig in einer kleinen Konzertbühne, wo die Künstler sehr nah sind, wo ich nicht so weit weg stehe, wie in einem großen Stadion, sondern ich habe die Künstler noch direkt vor der Nase, habe eine hervorragende Qualität. Und natürlich dadurch, dass es im Freibad auch noch ist, ist das natürlich schon ein besonderes Ankommen.
0: Ja, und musikalisch ist da echt was geboten.
1: Wir haben 3 wahnsinnig tolle Tage mit den Donuts, mit Vincent Weiss und mit Berg und natürlich auch ganz, ganz tolle Vorbands, die wir haben. Von dem her, macht sich auf, kauft noch Karten. Es gibt noch Karten, teilweise Restkarten an den Verkaufstresen. Kommt vorbei. Es ist einfach ein tolles Gefühl bei uns, vor den Bergen einfach die Musik zu hören. Wir freuen uns auf euch.
0: Dazu gibt es Gastrostände, es gibt ein Rahmenprogramm, Stände von Sponsoren und mehr. Alle weiteren Infos zur Anfahrt, den Sicherheitsbestimmungen und den Öffnungszeiten vom Freibad Thaunreuth haben wir auf bayernwelle.de für euch. Und wie es Christian Ehinger schon gesagt hat, für Kurzentschlossene gibt es noch Restkarten. Sweet.

0: 7:22 Uhr ist es, einen schönen guten Morgen und jetzt gibt's für euch eine der weltweit größten Erfolgsgeschichten im Naturschutz.
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0: In Zentral- und Ostafrika ist nämlich der Bestand der Berggorillas in den vergangenen Jahren laut IUCN gewachsen. Sie gehören zu den am stärksten bedrohten Menschenaffen. Dass die Population wachsen konnte, ist zum großen Teil dem intensiven Artenschutz zu verdanken. Schön, dass es diesen Tierschutz gibt.
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3: Donnerstag ist heute, es ist der 6. August, 7:30 der Info-Markus im Studio. Markus, guten Morgen.
4: Guten Morgen.
3: Ich bin ja aktuell öfters mal an der Saalach in Bad Reichenhall. Es ist schon Wahnsinn, du siehst jeden einzelnen Stein, also ja, so wenig Wasser.
4: Ja, richtig. Und die Pegelstände sind zum Beispiel auch bei Donau und Rhein so niedrig. Das wird immer mehr auch zum Problem für die deutsche Wirtschaft. Es können deutlich weniger Frachtschiffe fahren, beziehungsweise sie sind nicht so voll beladen wie sonst. Und deswegen hat Bundesverkehrsminister Steffen Bilger heute Vertreter der deutschen Wirtschaft zu einer Sitzung geladen zum Thema Niedrigwasser und den Konsequenzen.
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4: Mit Markus Gollinger. Mit Tagesanbruch gehen heute am Kranzbergkogel in der Gemeinde Schneitzelreuth die Waldbrandlöscharbeiten weiter. Noch immer gäbe es Bodenfeuer, die gelöscht werden müssen, teilt das Landratsamt Berchtesgadener Land mit. Am gestrigen Einsatztag waren Helfer von Feuerwehren, THW, Rotem Kreuz, Bergwacht und Polizei im Einsatz, unterstützt durch Löschhubschrauber. Sie konnten ein Ausweiten des Brandes verhindern. Endgültig Entwarnung gibt's dagegen an einem anderen Brandherd. Der Waldbrandeinsatz in Oberwössen ist nach einer Woche vollständig beendet, teilt der Kreisfeuerwehrverband Traunstein mit. Gestern Nachmittag sei das letzte bekannte Glutnest erfolgreich gelöscht worden. Der Bereich soll in den kommenden Tagen aber noch weiter kontrolliert werden. Mehrere tausend Fans werden in den kommenden Tagen im Freibad in Traunreuth erwartet zum Bergflair Open Air. An den drei Konzertabenden soll für alle was dabei sein, sagt Christian Ehinger vom Stadtmarketing Traunreuth zur Bayernwelle.
5: Wir haben uns ja auch so ein bisschen als Zielrichtung vorgegeben, dass wir für junge Menschen einen Tag haben, einen Tag für Familien und einen anderen Tag für Junggebliebene, sage ich mal so ein bisschen. Und da versuchen wir natürlich auch immer passgenau Künstler zu finden. Nicht einfach, weil erstens müssen sie auf Tour sein, zweitens muss natürlich auch das Preisgefüge passen und drittens muss es auch in die Region auch passen.
4: Unter anderem treten Vincent Weiss, Berg und Do Nots auf. Für alle Konzerte gibt's noch Restkarten. Das Freibad Traunreuth schließt an den Konzerttagen schon um 15 Uhr den Badebetrieb. Einlass für die Konzerte ist dann ab 16.30 Uhr. Weitere Infos rund ums Bergflair auch auf bayernwelle.de. Intensive Sonne und große Hitze können der Gesundheit rasch zusetzen. Um über den richtigen Schutz vor UV-Strahlen und über Flüssigkeitsmangel aufzuklären, macht die Gesundheitsregion Plus heute gemeinsam mit dem Gesundheitsamt Traunstein am Nachmittag einen Infostand im Trostberger Freibad. Ab 14 Uhr. Im Rahmen der Aktion Sonnen mit Verstand erhalten Badegäste praktische Tipps für heiße Sommertage. Experten raten unter anderem, die Mittagssonne zu meiden, regelmäßig nachzucremen und vor allem Säuglinge und Kleinkinder sollten grundsätzlich im Schatten bleiben. Diese und auch weitere Nachrichten aus der Region könnt ihr auch nachlesen bei uns auf bayernwelle.de.
3: Und damit zum Bayernwelle-Wetter mit den aktuellen Temperaturen. 19 Grad in Siegsdorf, genauso in Bad Reichenhall, in Trostberg beim Kino. 20 Grad, schwüler Tag heute mit Sonne und Wolken im Wechsel. Zwischendurch kann es Regen und Gewitter geben. Dazu Höchstwerte bis 31 Grad. Der Bahnwelle Verkehrsservice, damit ihr sicher ankommt. Keine Störungen aktuell von den Straßen in der Region. Geblitzt wird in Urwies in der Ortsdurchfahrt. Da steht der Blitzanhänger. Beidseitig blitzt der. Dann in Traunstein in der Kreuzstraße in der 30er-Zone und in Kirchanschöring beim Kindergarten. Und wenn ihr etwas für uns habt, meldet das 08654 3x7 und 3x3. Entweder per WhatsApp oder ihr ruft an. Und am besten speichert die Nummer ein. Dann habt ihr immer den heißen Draht zu uns. 08654 3x7, 3x3. Danke. Gute Fahrt.
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3: Mit Thorsten Joost und gleich mit einem Garanten für gute Laune, was die Musik angeht. Bruno Mars, ich finde das immer großartig, was der so alles in die Welt jagt mit seinen Songs. Da kriegst du automatisch ein Lächeln ins Gesicht. Gleich Marry You hier auf der Bayernwelle. Und das hier ist One Republic, Need Your Love.

0: Es ist 7:50. 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
2: Lamminger?
0: Hallo, der Thorsten Joost hier von der Bayernwelle. Ist da die Theresa Lamminger?
2: Ja.
0: Ja, servus.
2: Hallo, ja.
0: Ich hätte da was für euch.
2: Ja, was denn?
0: Einmal Tickets für Haus der Berge. Also,
2: echt?
0: Da, also ich müsste mich jetzt täuschen. Ich sehe da den Namen, ich habe die Telefonnummer und ja. Ihr habt euch angemeldet, gell?
2: Ja.
0: Okay.
2: Ja, voll schön.
0: Cool, oder?
2: Ja,
0: cool. Du hast auch deine Begründung dazu geschrieben. Was ist im Moment bei euch los?
2: Ja, ziemlich viel. Wir tun gerade einen Milchviehstall bauen und jetzt ist bei uns gerade ja seit Mai einiges los.
0: Okay, ihr seid in Teisendorf zu Hause, gell?
2: Ja, genau.
0: Habt einen Bauernhof und da wird im Moment gebaut, richtig?
2: Ja, genau.
0: Okay. Könnt ihr euch so ein paar Stunden oder so einen Tag aus den Rippen schneiden? Klappt das?
2: Ich denke mal schon. Ja. Am ehesten haben wir ja mal einen Sonntag.
0: Okay, alles klar. Wer wird denn dann alles mit dabei sein?
2: Ja, unsere zwei Kinder und mein Mo.
0: Und du wahrscheinlich, oder?
2: Ja, und ich, genau.
0: Alles klar. Dann könnt ihr soweit schon mal euch den Tag raussuchen. Die Tickets gibt's von uns, die schicken wir euch zu. Und dann ganz viel Spaß.
2: Ja, voll schön. Vielen Dank.
0: Und viel Erfolg weiterhin bei den Bauarbeiten, dass alles gut geht, gell?
2: Ja, das können wir
0: brauchen. Danke. Super, Theresa. Danke fürs Mitmachen. Ciao, servus.
2: Servus.
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0: Shepard und Geronimo mit der Bayernwelle, mit Kulthits und den Besten von heute, rein in den Donnerstag. 10 Minuten noch, dann wird es 8. Ja, und wenn ein Bundesinnenminister seinen Urlaub unterbricht, dann muss etwas Brisantes vorgefallen sein. Und so war das auch gestern Abend. Alexander Dobrindt kommt außerplanmäßig nach Leipzig. Am dortigen Flughafen ist Stunden vorher eine Drohne mit einem Sprengsatz gefunden worden. Offenbar direkt neben einem ukrainischen Transportflugzeug. Fachleute haben den Sprengsatz zum Glück entschärft. Aber natürlich schrillen bei Sicherheitsbehörden die Alarmglocken. Wie konnte diese Drohne auf das Flughafengelände gelangen? Und ja, wer und was vor allem steckt dahinter? Die Ukraine verdächtigt Russland und auch Innenminister Alexander Dobrindt deutet so einen Verdacht an.
1: Wir haben es hier mit einem Wettbewerb zu tun, der möglicherweise auch fremde Mächte mit einschließt. Das wird Teil der Ermittlung sein, die ganz offensichtlich zu erheblicher Verunsicherung in Deutschland beitragen wollen. Nicht nur an Flughäfen, auch an anderen Stellen.
0: Ja, bei dem Fall gestern in Leipzig ist zum Glück kein Schaden entstanden, aber er ist auf jeden Fall ein Alarmsignal. Wenn eine Drohne mit Sprengstoff auf einem deutschen Flughafen gelangen kann, dann sollten die Sicherheitsmaßnahmen vielleicht doch nochmal verstärkt werden.
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2: Und jetzt die Top-Meldung aus der Region mit Markus Gollinger. Nach einer Pause in der Nacht soll der Waldbrandlöscheinsatz in der Gemeinde Schneitzelreuth heute weitergehen. Wie das zuständige Landratsamt Berchtesgadener Land mitteilt, müssen noch immer einige Bodenfeuer im Bereich Kranzbergkugel gelöscht werden. Mehr in den Regionalnachrichten um halb und auf bayernwelle.de.
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4: Ich bin Justin Hamm, guten Morgen. Bei den langen Hitzeperioden in diesem Jahr wird Wasser zunehmend knapper. Am deutlichsten wird das, wenn man sich große Flüsse anschaut. Das extreme Niedrigwasser ist heute Thema bei einem Treffen von Wirtschaftsverbänden mit dem neuen Verkehrsminister Bilger. Es geht darum, was getan werden kann, um die Situation zu verbessern. Wegen der niedrigen Wasserstände, etwa in Rhein und Donau, können Transportschiffe nur noch sehr wenig Ladung aufnehmen, wenn sie überhaupt fahren können. In München soll heute das Urteil gegen den mutmaßlichen Attentäter fallen, der im Februar letzten Jahres in eine Verdi-Demo gefahren ist. Eine Mutter und ihr 2 Jahre altes Kind starben dabei, 45 Menschen wurden verletzt. Oliver Urbanke berichtet.
5: Die Verteidigung fordert höchstens 15 Jahre Haft und die Unterbringung in einer psychiatrischen Klinik und begründet das unter anderem damit, dass der Angeklagte aus ihrer Sicht an Schizophrenie leide. Ein Gutachter hatte das ausgeschlossen. Die Bundesanwaltschaft fordert lebenslange Haft und die Feststellung der besonderen Schwere der Schuld. Damit wäre eine Entlassung nach 15 Jahren nicht möglich.
4: Am Flughafen Leipzig-Halle ist in der Nacht zu Mittwoch eine mit Sprengstoff bestückte Drohne entdeckt worden. Das Ganze in der Nähe einer ukrainischen Transportmaschine. Innenminister Dobrindt sprach am Abend von einem Anschlag hochprofessioneller Täter, möglicherweise mit Beteiligung fremder Mächte. Der Sprengstoff soll militärischen Ursprungs sein. Spezialkräfte hatten die Vorrichtung entschärft. In der CDU wächst der Unmut über Kanzler Merz, das berichtet der Spiegel nach Gesprächen mit Kommunalpolitikern und Parteifunktionären. Kritisiert werden vor allem Personalentscheidungen wie die Absetzung von Verkehrsminister Schnieder. Rottenburgs Oberbürgermeister Neher spricht von einem katastrophalen Zustand und vergibt die Note mangelhaft für Merz. Auch NRW-Vizefraktionschef Wussem fordert mehr Transparenz. Die Führungsspitze des Fußball-Weltverbandes hat nach einer Notfallsitzung Einigkeit demonstriert. Die Riege um den schwer in Kritik geratenen FIFA-Chef Infantino sicherte ihm uneingeschränkte Unterstützung zu. Die FIFA räumte allerdings auch Fehler bei den Investorenplänen ein. Der Prozess hätte anders gehandhabt werden sollen, heißt es. Der Europäische Verband UEFA hatte Infantino zum Rücktritt aufgefordert. Es ist jetzt 8:15.
6: Und damit zum Bayernwelle-Wetter mit den aktuellen Temperaturen. Wir haben 19 Grad in Schleching, 18 Grad in Schönau am Königssee gemessen, dort beim Campingplatz in Schneidsee. Da haben wir im Moment 21 Grad. Sonne und Wolken im Wechsel, das erwartet uns heute zwischen Königssee und Chiemsee. Es kann immer wieder regnen, teilweise auch recht kräftige Gewitter. Die Höchstwerte heute bei 24 bis 31 Grad. Es wird recht schwül. Der Bahnwelle Verkehrsservice, damit ihr sicher ankommt. Keine Störungen aktuell von den Straßen in der Region. Es wird geblitzt in Ruppolding, Park and Ride, Fuchsau steht einer. Dann in Urwies in der Ortsdurchfahrt beidseitig der Blitzeranhänger. In Traunstein in der Kreuzstraße in einer 30er-Zone und in Kirchanschöring beim Kindergarten. Und wenn ihr etwas für uns habt, meldet das 08654 3x die 7 und 3x die 3. Danke, gute Fahrt.
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6: Ja, es gab schon einige Waldbrände die letzten Tage hier bei uns in der Region und wir wollen euch gleich ein Update geben. Einmal Oberwössen, einmal in Schneitzelreuth. Wie sieht's aus? Die Lage heute Morgen, das erfahrt ihr in ein paar Minuten. Schönen guten Morgen, ich bin Thorsten Joost. Servus.

0: Taylor Swift, Anti-Hero, 8:11 ist es. Guten Morgen. So, Markus, und allmählich können wir hinter immer mehr Waldbränden bei uns in der Region einen Haken machen. Seit gestern Abend können wir festhalten, auch Oberwössen ist gelöscht.
1: Jawohl. Vor genau einer Woche hat es ja zu brennen begonnen. Und jetzt eine Woche später hat der Kreisfeuerwehrverband Traunstein Feuer ausvermeldet. Das letzte bekannte Glutnest ist da in Oberwössen demnach gestern Nachmittag abgelöscht worden. Halleluja. Ja.
0: Besteht da jetzt im Bereich Hochwand, also keine Gefahr mehr?
1: Na, so weit ist es noch nicht. Ja. Also die Feuerwehr sagt, der Bereich wird auch in den nächsten Tagen weiter kontrolliert. Mhm. Nicht, dass dann nochmal Feuer aufflammt. Außerdem gilt auch das Betretungsverbot für diesen Bereich Hochwand, Lackenbergwand in Oberwössen immer noch. Da gibt es laut Feuerwehr und Gemeinde immer noch die Gefahr von Steinschlag oder dass angekugelte Bäume plötzlich umfallen. Ja. Also es kann immer noch sehr gefährlich sein.
0: Okay, aber Oberwössen ist weitgehend erledigt. Ja. Wie schaut es denn in Schneitzelreuth aus?
1: Ja, dort am Kranzbergkogel in Schneitzelreuth läuft der Waldbrandeinsatz noch. Es sind noch einige Bodenfeuer im Gelände zu löschen, sagt das Landratsamt Berchtesgadener Land. Und so geht der Löscheinsatz auch heute weiter. Mhm. Gestern waren rund 140 Männer und Frauen da in Schneitzelreuth im Einsatz, um zu löschen. Ob es heute eine ähnliche Zahl wird, wissen wir noch nicht.
0: Aber immerhin wird es heute und morgen immer wieder mal regnen. Das gibt dem Waldbrand hoffentlich den Rest. Dankeschön, Markus, fürs Update.
1: Sehr gern.

0: Als erlaubt und auch grad haben wir wieder einen Anruf erhalten. Guten Morgen, hier ist die Bayernwelle, der Thorsten.
1: Ja, schönen guten Morgen, Wiesmüller Hannes. Auf Höhe Gramstedt nach Chieming ist rechts ein Bus. Auf Höhe Campingplatz in der Mitte circa, da gibt es Gratisfoto. Danke, servus, schönen Tag.
0: Dankeschön fürs Durchsagen und die Gratisfotos gibt es natürlich nur dann, wenn ihr zu schnell seid. Deswegen gern nochmal, denkt dran, nicht schneller als erlaubt. Gute Fahrt euch allen.
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1: Es ist Donnerstag, der 6. August, 8:30 und der Info Markus im Studio. Markus, guten Morgen.
2: Morgen.
1: Du hast News für uns.
2: Ja, vor 1,5 Jahren ist ja in München ein Mann mit einem Auto in einen Demozug der Gewerkschaft Verdi gefahren. Heute soll gegen den Verdächtigen am Oberlandesgericht München das Urteil fallen. Die Staatsanwaltschaft fordert unter anderem wegen Mordes lebenslänglich und dass das Gericht die besondere Schwere der Schuld feststellen solle. Das wäre dann die Höchststrafe.
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2: Mit Markus Gohlinger. Nach einer Pause in der Nacht soll der Waldbrandlöscheinsatz am Kranzbergkogel in der Gemeinde Schneitzelreuth heute weitergehen. Rund 140 Einsatzkräfte waren gestern vor Ort mit den Löscharbeiten beschäftigt. Laut Landratsamt konnten die Bodenfeuer bisher nicht vollständig abgelöscht werden, also geht's heute weiter. Die Arbeit der Einsatzkräfte beeindruckt den Bürgermeister von Schneitzelreuth, Wolfgang Simon.
4: Ich bin von Profis umgeben. Also die Pressestelle hervorragend, die Einsatzkräfte sowieso, hohe Professionalität, ein sehr, sehr gutes Zusammenarbeiten.
2: Laut Landratsamt ist bzw. war von dem Waldbrand eine Fläche von etwa 1000 Quadratmetern betroffen. Da das Gelände überwiegend schwer zugänglich ist, waren neben Feuerwehrleuten am Boden gestern auch wieder Löschhubschrauber im Einsatz. In Deutschland und Serbien sind mehrere mutmaßliche hochrangige Schleuser festgenommen worden. Das teilen die Staatsanwaltschaft Traunstein und die Bundespolizei mit. Im Raum Saarbrücken sind zudem mehrere Gebäude durchsucht worden. Gegen den Hauptbeschuldigten wurde Haftbefehl vollstreckt. Ihm werfen die Ermittler vor, seit Oktober 2024 mindestens 125 Menschen von Libyen über das Mittelmeer nach Italien und teils weiter nach Deutschland geschleust zu haben. Außerdem soll der Mann über den Grenzübergang Walserberg versucht haben, unerlaubt nach Deutschland einzureisen. Insgesamt richten sich die Ermittlungen gegen eine international vernetzte Tätergruppe, die laut der Behörden hohe Gewinne mit Schleusungen erzielt haben soll. Und eine Gewitterfront ist am Abend über Bayern gezogen. Die Landkreise Traunstein und Berchtesgadener Land hat sie nur maximal leicht gestreift. Vereinzelt wurden Bäume umgeworfen. Der Landkreis Rosenheim hat etwas mehr abbekommen. In einigen Gemeinden gab es starken Regen, Hagel oder Sturmböen. Außerdem war die A8 zwischen Rohrdorf und Aachen-Mühle am Abend Richtung Salzburg kurzzeitig gesperrt, weil ein Baum über der Richtungsfahrbahn lag. Diese und auch weitere Nachrichten aus der Region könnt ihr auch nachlesen bei uns auf bayernwelle.de.
1: Und damit zum Bayernwelle-Wetter. Hier sind die aktuellen Temperaturen in Bischofswiesen 19 Grad, 20 in Staudach-Riegerndach in Bernau bei der Tennishalle 22. Ein schwüler Tag heute mit Sonne und Wolken im Wechsel. Zwischendurch kann es Regen und Gewitter geben. Dazu Höchstwerte bis 31 Grad. Der Bahnwelle Verkehrsservice, damit ihr sicher ankommt. Keine Störungen im Moment von den Straßen in der Region. Geblitzt wird aktuell, wenn ihr von Grabenstedt Richtung Chieming unterwegs seid, auf Höhe Campingplatz, dann Ruppolding Richtung Reitemwinkel, Höhe Sportplatz, in Urwies in der Ortsdurchfahrt, beidseitig in Kirchheim-Schöring beim Kindergarten. Und dann haben wir gerade noch diese WhatsApp-Nachricht bekommen.
5: Guten Morgen, da ist die Nicole. Ich war gerade auf dem Weg von Tacherding Richtung Garching und ortsauswärts von Tacherding steht eine schöne Kamera. Die macht ganz schöne, tolle, teure Bilder. Also Obacht, schönen Tag, ciao.
1: Dankeschön, bitte immer dran denken, nicht schneller als erlaubt. Und wenn ihr etwas für uns habt, meldet das gern 08654 3x7 und 3x3. Danke, gute Fahrt.
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1: Mit Thorsten Joost, wunderschönen guten Morgen. Und ja, vielleicht fällt es ja heute ein bisschen schwer, sich aufzuraffen und auf dem Weg in die Arbeit. Dann habe ich einen mega geilen, muss ich einfach so sagen, Motivationssong für euch jetzt. Journey, Don't Stop Believing, voll aufdrehen und mit Motivation rein in den Donnerstag. Hier ist die Bayernwelle, guten Morgen. Justus.

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0: Geht schon ein bisschen cool ins Ohr, oder? Kid Rock und Born Free hier auf der Bayernwelle. Kurz vor 9 ist es.
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2: Wir gehen so langsam in Richtung Wochenende. Ich bin Emily Rettenberger. Schönen Donnerstag. Alle Kinofans, einmal aufgepasst. Endlich gibt es das Open-Air-Kino im Aschi in Bischofswiesen wieder. Ab heute könnt ihr jeden Abend einen anderen Film anschauen. Als erstes gibt es den Film Ein Münchner im Himmel. Morgen geht's weiter mit der Disney-Realverfilmung Vaiana und am Samstag läuft der Musikfilm Michael. Einlass ist ab 19.30 Uhr und der Film startet dann gegen 21 Uhr. Und Bühne frei für den Burghauser Konzertsommer. Der startet wieder ab heute. Es erwartet euch eine Woche voller Live-Konzerte auf dem Waffenplatz der Burg in Burghausen. Auftakt macht heute die Spider-Murphy-Gang. Morgen gibt es Musik von Metallica und am Samstag steht das Duo Café del Mundo auf der Bühne. Für weitere Acts schaut gerne mal auf burghauser-konzertsommer.com vorbei und sichert euch noch restliche Tickets. Und freut euch auf einen musikalischen Abend in Freilassing. Am Samstag lädt die Vivo Night Tour wieder ein. Ab 19 Uhr sorgen Bands in verschiedenen Lokalen für Live-Musik und gute Stimmung. Schlendert einfach von Lokal zu Lokal, entdeckt neue Bands und verbringt einen stimmungsvollen Abend. Tickets kosten 12 Euro im Vorverkauf und 15 Euro an der Abendkasse. Alle Infos zu den Vorverkaufsstellen findet ihr auf vivo-freilassing.de.
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2: Und jetzt die Top-Meldung aus der Region mit Markus Gollinger. Am Kranzbergkogel in der Gemeinde Schneitzelreuth gehen heute die Waldbrandlöscharbeiten weiter. Noch immer müssten einige Bodenfeuer gelöscht werden, so das Landratsamt Berchtesgadener Land. Beim Waldbrand in Oberwössen dagegen hat die Feuerwehr gestern das letzte Glutnest erfolgreich abgelöscht. Mehr in den Regionalnachrichten um 12:30 und auf bayernwelle.de.
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3: Ich bin Justin Hamm. Guten Morgen. Deutschland ist im internationalen Vergleich dicker als der Durchschnitt, raucht mehr und bewegt sich weniger. Das kritisiert Kassenärztechef Gassen und fordert vom neuen Gesundheitsminister Linnemann einen Neustart bei der Vorsorge. Die jüngsten Steuererhöhungen auf Tabak und Alkohol reichten nicht aus. Bei einer Flasche Wodka könnte der Staat laut Gassen ruhig 5 bis 10 Euro mehr draufschlagen. In der Nähe einer ukrainischen Frachtmaschine wurde am Flughafen Leipzig-Halle eine Sprengstoffdrohne gefunden. Innenminister Dobrindt spricht von einem Anschlagsversuch. Diana Kramer berichtet.
4: Dass eine Drohne bewaffnet mit Sprengstoff sich hier auf einem Flughafengelände befinde, stelle eine neue Bedrohungslage dar, sagte Dobrindt. Die mutmaßlichen Drahtzieher sehe er nicht im Amateurbereich, für ihn kämen eher staatliche Akteure in Frage. Der Innenminister spricht von fremden Mächten. Der Botschafter der Ukraine in Deutschland, Makeyev, wird da deutlicher. Er vermutet Russland hinter dem Drohnenvorfall, sagte er bei Welt TV.
3: Ein Anschlag, der letztes Jahr für Fassungslosigkeit sorgte, war der im Februar in München. Ein Mann war mit seinem Auto in einen Verdi-Demonstrationszug gefahren. 2 Menschen kamen ums Leben, über 40 wurden verletzt. Heute wird das Urteil erwartet. Die Bundesanwaltschaft geht von einem religiös motivierten politischen Anschlag aus. Sie fordert lebenslange Haftstrafe und die besondere Schwere der Schuld. Der Waldbrand im Berchtesgadener Land beschäftigt die Einsatzkräfte weiterhin. Am Kranzbergkogel sind noch Glutnester vorhanden, sagt die Feuerwehr. Die Löscharbeiten sind auch heute noch im Gange. Grundsätzlich hat sich die Lage in der Nacht aber nicht verschärft. Rund 140 Einsatzkräfte waren gestern im Einsatz. Der Waldbrand war am Dienstag ausgebrochen. Schauspielerin Iris Berben wird mit dem Deutschen Kulturpolitikpreis 2026 ausgezeichnet. Der Deutsche Kulturrat würdigt damit ihren Einsatz gegen Antisemitismus, Rassismus und Rechtsextremismus. Von der Jury heißt es, Berben widerspricht, wo Schweigen bequem wäre. Der Deutsche Kulturpolitikpreis ist ein Ehrenpreis, ohne finanzielle Dotierung und wird seit 2021 verliehen. Es ist jetzt 9:15.
5: Das Bayernwelle-Wetter mit den aktuellen Temperaturen. Wir haben 21 Grad in Bayerisch Gmein, 22 in Friedolfing, in Engelsberg bei der Volksschule 22 Grad ebenfalls. Sonne und Wolken im Wechsel, das erwartet uns heute zwischen Königssee und Chiemsee. Es kann immer wieder regnen, teilweise auch recht kräftig. Die Höchstwerte heute bei 24 bis 31 Grad und ja, ihr merkt das schon, es ist und bleibt heute auch recht schwül. Der Bahnwelle Verkehrsservice, damit ihr sicher ankommt. Keine Störungen im Moment von den Straßen in der Region. Geblitzt wird aktuell in Tachating, wenn ihr Richtung Garching unterwegs seid, am Ortsausgang. Grabenstedt Richtung Chieminghöhe Campingplatz, Ruhpolding Richtung Reitemwinkelhöhe Sportplatz. Dann in Traunstein in der Kreuzstraße, in Urwies in der Ortsdurchfahrt beidseitig und in Kirchheim-Schöring beim Kindergarten haben wir auch noch einen stehen. Und wenn ihr noch einen für uns habt, meldet das gern. 08654 3x die 7 und 3x die 3 per WhatsApp oder ihr ruft an. Dankeschön, gute Fahrt.
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5: Mit Thorsten Joost einen schönen guten Morgen, einen schönen Vormittag. Und wenn ihr Bock auf richtig gute Musik habt und nicht so weit fahren wollt, weil es nämlich bei uns in der Region stattfindet, dann empfehle ich euch das Bergflair Open Air. Was da genau geplant ist, ihr erfahrt es gleich in ein paar Minuten hier auf der Bayernwelle.

0: 12 nach 9 ist es. Schönen Vormittag mit der Bayernwelle.
1: Ja, es ist die perfekte Mischung aus gemütlich und internationalen Top-Künstlern. Das bekommt ihr hier bei uns in der Region. In Thalreuth beginnt heute die 4. Auflage des Bergflair Open Air. 3 unvergessliche Sommerabende, die ihr auf keinen Fall verpassen solltet. Christian Ehinger von der Stadt Thalreuth im Bayernwelle-Interview.
2: Wir haben es geschafft, über die letzten Jahre was Besonderes aufzubauen. Man hat nicht das Gefühl, in einem großen Konzert oder sowas zu sein, sondern man glaubt nur, man ist nur irgendwo stimmig in einer kleinen Konzertbühne, wo die Künstler sehr nah sind, wo ich nicht so weit weg stehe, wie in einem großen Stadion, sondern ich habe die Künstler noch direkt vor der Nase, habe eine hervorragende Qualität und natürlich dadurch, dass es im Freibad auch noch ist, ist das natürlich schon ein besonderes Ankommen.
1: Ja, und musikalisch ist da echt was geboten.
2: Wir haben 3 wahnsinnig tolle Tage mit den Donuts, mit Vincent Weiss und mit Berg und natürlich auch ganz, ganz tolle Vorbands, die wir haben. Von dem her, macht sich auf, kauft noch Karten. Es gibt noch Karten, teilweise Restkarten an den Verkaufstresen. Kommt vorbei. Es ist einfach ein tolles Gefühl bei uns, vor den Bergen einfach die Musik zu hören. Wir freuen uns auf euch.
1: Dazu gibt es Gastrostände, es gibt ein Rahmenprogramm, Stände von Sponsoren und mehr. Alle weiteren Infos zur Anfahrt, den Sicherheitsbestimmungen und den Öffnungszeiten vom Freibad Thalreuth haben wir auf bayernwelle.de für euch. Und wie es Christian Ehinger schon gesagt hat, für Kurzentschlossene gibt es noch Restkarten.

0: Die Aufgabe ist nämlich, innerhalb von 3 Songs bei uns anzurufen. Das passiert um 7:15, also für alle, die sich angemeldet haben, nicht vergessen, morgen wieder einschalten, das Bayernwelle Weißwurst-Frühstück 7:15 hier bei uns. Euch allen einen schönen, schweißtreibenden Donnerstag bei den schwülen Temperaturen mit Abfrischungen zwischendurch von Regen und Gewitter und bis morgen früh 6:00. Bis dann, Servus.
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4: Mit Markus Gollinger. Mit Tagesanbruch gehen heute am Kranzbergkogel in der Gemeinde Schneitzelreuth die Waldbrandlöscharbeiten weiter. Noch immer gäbe es Bodenfeuer, die gelöscht werden müssen, teilt das Landratsamt Berchtesgadener Land mit. Am gestrigen Einsatztag waren Helfer von Feuerwehren, THW, Rotem Kreuz, Bergwacht und Polizei im Einsatz, unterstützt durch Löschhubschrauber. Sie konnten ein Ausweiten des Brandes verhindern. Endgültig Entwarnung gibt's dagegen an einem anderen Brandherd. Der Waldbrandeinsatz in Oberwössen ist nach einer Woche vollständig beendet, teilt der Kreisfeuerwehrverband Traunstein mit. Gestern Nachmittag sei das letzte bekannte Glutnest erfolgreich gelöscht worden. Der Bereich soll in den kommenden Tagen aber noch weiter kontrolliert werden. Mehrere tausend Fans werden in den kommenden Tagen im Freibad in Traunreuth erwartet zum Bergflair Open Air. An den drei Konzertabenden soll für alle was dabei sein, sagt Christian Ehinger vom Stadtmarketing Traunreuth zur Bayernwelle.
5: Wir haben uns ja auch so ein bisschen als Zielrichtung vorgegeben, dass wir für junge Menschen einen Tag haben, einen Tag für Familien und einen anderen Tag für Junggebliebene, sage ich mal so ein bisschen. Und da versuchen wir natürlich auch immer passgenau Künstler zu finden. Nicht einfach, weil erstens müssen sie auf Tour sein, zweitens muss natürlich auch das Preisgefüge passen und drittens muss es auch in die Region auch passen.
4: Unter anderem treten Vincent Weiss, Berg und Do Nots auf. Für alle Konzerte gibt es noch Restkarten. Das Freibad Traunreuth schließt an den Konzerttagen schon um 15 Uhr den Badebetrieb. Einlass für die Konzerte ist dann ab 16.30 Uhr. Weitere Infos rund ums Bergflair auch auf bayernwelle.de. Intensive Sonne und große Hitze können der Gesundheit rasch zusetzen. Um über den richtigen Schutz vor UV-Strahlen und über Flüssigkeitsmangel aufzuklären, macht die Gesundheitsregion Plus heute gemeinsam mit dem Gesundheitsamt Traunstein am Nachmittag einen Infostand im Trostberger Freibad. Ab 14 Uhr. Im Rahmen der Aktion Sonnen mit Verstand erhalten Badegäste praktische Tipps für heiße Sommertage. Experten raten unter anderem, die Mittagssonne zu meiden, regelmäßig nachzucremen und vor allem Säuglinge und Kleinkinder sollten grundsätzlich im Schatten bleiben. Diese und auch weitere Nachrichten aus der Region könnt ihr auch nachlesen bei uns auf bayernwelle.de.
6: Und damit zum Bayernwelle-Wetter. Wir haben 21 Grad im Berchtesgaden, bei der Pfarrkirche Grassau 22, Tittmoning meldet 23 Grad. Ein schwüler Tag heute mit Sonne und Wolken im Wechsel. Zwischendurch kann es Regen und Gewitter geben, dazu Höchstwerte bis 31 Grad. Der Bahnwelle Verkehrsservice, damit ihr sicher ankommt. Wir haben im Moment keine Störungen von den Straßen in der Region. Geblitzt wird aktuell, wenn ihr von Tachating Richtung Garching unterwegs seid, am Ortsausgang, Grabenstedt Richtung Chieming, Höhe Campingplatz, dann Ruppolding Richtung Reitemickel, Höhe Sportplatz und in Urwies in der Ortsdurchfahrt beidseitig. Wenn auch ihr etwas für uns habt, meldet das 08654 3x7 und 3x3 per WhatsApp oder ihr ruft an 08654 3x7 3x3. Danke. Gute Fahrt.
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0: Heute ist der 6. August. Am 6. August 1932 wird die erste deutsche Autobahn eröffnet. Der Kölner Oberbürgermeister Konrad Adenauer gibt die vierspurige, kreuzungsfreie und gut 18 Kilometer lange Straße für den Verkehr frei. Die heute als A555 bezeichnete Kraftwagenstraße war in 4 Jahren ohne Großgeräte durch die Arbeitskraft von sogenannten Notstandsarbeitern gebaut worden und war vor allem eine riesige Arbeitsbeschaffungsmaßnahme. 11 Jahre vorher war bereits eine vierspurige Straße durch den Berliner Grunewald eröffnet worden. Diese wurde aber als Automobilverkehrs- und Übungsstraße, kurz AVUS, bezeichnet. Die Autobahn von Köln nach Bonn war die erste unter der Bezeichnung Autobahn eröffnete Straße Deutschlands und wurde schnell zum Politikum. Nach der Machtübernahme durch die Nazis wurde die Strecke von Köln nach Bonn schnell zu einer Landstraße herabgestuft. Nach der Propaganda waren Autobahnen nämlich eine Erfindung Hitlers. Und noch ein großes Verkehrsprojekt feiert am heutigen 6. August Geburtstag. 1893 wird der Kanal von Korinth eröffnet. Er verbindet seitdem den Saronischen Golf mit dem Golf von Korinth. Der auf Höhe des Wasserspiegels knapp 25 Meter breite Kanal ist rund 6,5 Kilometer lang, hat eine Wassertiefe von 8 Metern und erspart Schiffen den Weg um die Halbinsel des Peloponnes.
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3: Ich bin Justin Hamm. Leere Regentonnen im Garten, Niedrigwasser in den Flüssen. Der Bund für Umwelt- und Naturschutz Deutschland fordert einen grundlegenden Wechsel in der Wasserpolitik. Die Experten sprechen vor einem Spitzentreffen der Wirtschaftsverbände mit Verkehrsminister Bilger von einem nationalen Plan für Wasserknappheit. Die Hitzewellen sorgen nicht nur für Austrocknung. Laut RKI sind in der extrem heißen Woche im Juni etwa 9.600 Menschen in Deutschland hitzebedingt gestorben. In München soll heute das Urteil gegen den mutmaßlichen Attentäter fallen, der im Februar letzten Jahres in eine Verdi-Demo fuhr. Eine Mutter und ihr 2 Jahre altes Kind starben, 45 Menschen wurden verletzt. Oliver Urbanke berichtet.
4: Die Verteidigung fordert höchstens 15 Jahre Haft und die Unterbringung in einer psychiatrischen Klinik und begründet das unter anderem damit, dass der Angeklagte aus ihrer Sicht an Schizophrenie leide. Ein Gutachter hatte das ausgeschlossen. Die Bundesanwaltschaft fordert lebenslange Haft und die Feststellung der besonderen Schwere der Schuld. Damit wäre eine Entlassung nach 15 Jahren nicht möglich.
3: Schwerer Unfall am Morgen auf der A3 im Landkreis Regensburg. Ein Auto mit 3 Insassen war von der Fahrbahn nach rechts abgekommen und schleuderte auf eine Bahnstrecke. Dabei kamen die 3 Männer ums Leben. Sowohl die Autobahn bei Nittendorf in Richtung Nürnberg wurde gesperrt, als auch die Bahnstrecke zwischen Regensburg und Nürnberg. Wie es zu dem Unfall kommen konnte, ist bisher noch unklar. Iran und Oman stehen offenbar kurz vor der Einigung über eine neue Schifffahrtsroute durch die Straße von Hormuz. Das könnte auch für uns wichtig sein. Durch die Meerenge wird rund ein Fünftel des weltweit gehandelten Öls transportiert. Seit Kriegsbeginn blockiert der Iran die Route weitgehend. Eine Lösung könnte die Ölpreise wieder sinken lassen. London bekommt als erste Stadt in Europa richtige Robotaxis. Uber und die britische Firma Wayve dürfen jetzt Passagiere mit selbstfahrenden Autos durch die Stadt fahren, noch mit Sicherheitsfahrer am Steuer. Aber schon im Sommer sollen erste Fahrgäste mitfahren. Über 100.000 Londoner haben schon Interesse angemeldet. Und auch Google-Tochter Waymo und die chinesische Firma Baidu wollen in London an den Start gehen. Es ist jetzt kurz nach 10.
5: Das Bayernwelle-Wetter, es ist nicht mehr ganz so drückend heiß. Wobei bis 28, vielleicht sogar 30 Grad können es auch heute wieder werden. Es gibt mehr Wolken als zuletzt und über den Tag verteilt auch immer wieder Regenschauer und Gewitter. Morgen noch ein paar Grad kühler und erneut immer wieder Regen, auch am morgigen Freitag. Unsere Wiesen, die Wälder und Gärten sagen wahrscheinlich Danke. Der Bayernwelle Verkehrsservice, damit ihr sicher ankommt. A8 München Richtung Salzburg, da haben wir zwischen Rohrdorf und Aachenmühle ein paar Kilometer Stau wegen Bauarbeiten. Zeitverlust etwa eine Viertelstunde. Diese Bauarbeiten sollen bis etwa heute Mittag dauern. Und dann schauen wir auf die Blitzer, da gibt's wieder eine ganze lange Liste heute. Bernau am Chiemsee, ganz frisch einer gemeldet am Ortseingang beim Schwimmbad. Außerdem ein Blitzer in Chieming am Campingplatz in der 70er-Zone. Ortsausgang Tacherting, wenn ihr Richtung Garching fahrt. Dazu der Blitzeranhänger in der Ortsdurchfahrt von Urwies auch heute beidseitig. Und der Spießer hat gerade ganz frisch in Pieding beim Altwirt einen Blitzer gesehen. Wenn ihr nur weitere Verkehrsinfos für uns habt, switchen immer her damit, entweder per WhatsApp oder per Telefon. Die Telefonnummer und die WhatsApp-Nummer sind inzwischen die gleiche. 08654, dreimal die 7, dreimal die 3. So oder so kommt sie mit eurer Verkehrsinfo bei uns im Studio raus und wir können es weitergeben. Gute Fahrt!
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2: Mit Markus Gohlinger. In Bayern sind in diesem Jahr wieder mehr Menschen ertrunken als noch im Vorjahr. Das hat die Deutsche Lebensrettungsgesellschaft DLRG heute gemeldet. Auch bei uns in der Region hat es in diesem Jahr schon Badetote gegeben. Besonders tragisch ein Fall aus Laufen vergangene Woche. Ein 3-jähriges Kind ist da in einem privaten Pool ertrunken. Aber auch in Freibädern ertrinken immer wieder Kinder. Felix Fendt von der DLRG See- und Hochtlaching appelliert daher an alle Eltern.
3: Viele Eltern lassen sich heutzutage auch leider viel zu leicht ablenken von Handy. Also einfach, insbesondere wenn ich weiß, mein Kind ist noch kein sicherer Schwimmer, hat noch nicht das Schwimmabzeichen Bronze, dann einfach auch wirklich 100% Aufmerksamkeit am Wasser.
2: Insgesamt sind in Bayern bis Ende Juli mindestens 54 Menschen ertrunken. Neben Kindern sind besonders junge Männer und Senioren besonders gefährdet. Die ungewöhnlich hohe Zahl an Waldbränden in den vergangenen Tagen in der Region hat zuletzt Spekulationen befeuert, gerade in den Online-Kommentarspalten. Ist hier vielleicht ein Brandstifter unterwegs? Dafür gäbe es derzeit keine Hinweise, sagt das Polizeipräsidium Oberbayern Süd auf Anfrage der Mediengruppe Bayern. Bisher habe es bei keinem regionalen Waldbrand einen konkreten Hinweis auf Brandstiftung gegeben. Im Gegenteil, die Brände am Hochstaufen sowie im Bereich Staudach, Schnappenkirche seien auf Blitzschläge zurückzuführen. Bei den Waldbränden in Oberwössen und derzeit auch in Schneitzelreuth gibt es noch keine Hinweise auf die Brandursache. Die Polizei will jeden einzelnen Waldbrand umfassend untersuchen. Von Sucht bis zu seelischer Gesundheit. Im Klinikum Traunstein ist heute Nachmittag ein Treffen, bei dem sich rund 15 verschiedene Selbsthilfegruppen präsentieren. Mit dabei auch die Parkinson-Selbsthilfegruppe Traunstein. Sie will Interessierten die Möglichkeit geben, sich zu informieren. Vor kurzem hat die Gruppe eine neue barrierefreie Homepage gestartet, auf der Betroffene und Angehörige Infos zu Hilfsangeboten bekommen können. Der Infonachmittag der verschiedenen Selbsthilfegruppen ist heute von 13 bis etwa 16 Uhr im Foyer des Klinikums Traunstein. Diese und auch weitere Nachrichten aus der Region könnt ihr auch nachlesen bei uns auf bayernwelle.de. Das Bayernwelle-Wetter, deutlich weniger Sonnenschein, deutlich mehr Wolken und über den Tag verteilt auch immer wieder Regenschauer und Gewitter. So wird es heute laufen zwischen Chiemsee und Königssee. Temperaturen 25 bis 28, vielleicht sogar an die 30 Grad. Morgen kühlt es nochmal ein bisschen ab und auch morgen wird es über den Tag verteilt immer wieder Regenschauer geben. Der Bahnwelle Verkehrsservice, damit ihr sicher ankommt. Keine Unfälle, keine längeren Staus gemeldet. Das können wir ganz schnell abschließen. Gute Fahrt. Dann haben wir nämlich mehr Zeit für die Blitzer. Da gibt's einige. In der Ortsdurchfahrt von Urwies, der Blitzeranhänger steht auch heute. In Pieding beim Altwirt steht ein Blitzer. Außerdem ganz frisch gemeldet vom Hubert Tettenhausen ein Blitzer bei der Tankstelle, wenn ihr aus Friedolfing kommt, da ist 50er Zone. Ortsausgang Tacherting ein Blitzer Richtung Garching. In Chieming beim Campingplatz in der 70er Zone ein Blitzer. Und in Bernau am Ortseingang beim Schwimmbad. Mensch, einiges los. Am besten fahrt's generell nie schneller als erlaubt. Und wenn ihr noch weitere Verkehrsinfos für uns habt, dann bitte schön ruft's uns an. 08654 3x7 3x3 oder schickt seine WhatsApp an die gleiche Nummer 08654 3x7 3x3. Vielen Dank und kommt's gut an.
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0: Donnerstagvormittag hier auf der Bayernwelle. Elena Meyer hier und wir kümmern uns jetzt gemeinsam wieder um unsere Gesundheit. Und dafür habe ich mir die zwei Bewegungsbotschafter der AOK Bayern ins Haus geholt. Silvi und Marcel Geisler aus Pieding. Und als Bewegungsbotschafter sorgen sie dafür, dass wir uns alle mehr bewegen. Durch Videos, durch Online-Workshops und auch hier bei uns haben sie Tipps für mehr Bewegung, weil das einfach brutal wichtig ist für unsere Gesundheit.
1: Wir wissen ja alle, was uns gut tut, gell? Aber wir machen halt irgendwie nichts. Das Umsetzen ist natürlich oft die Herausforderung und ich finde tatsächlich, dass gerade Bewegung eigentlich das Einfachste ist, gell? Dass man jetzt im Job mal aufsteht kurz. Wenn man jetzt einen bürolastigen Arbeitsplatz hat, ist für jeden möglich, dass ich statt im Aufzug die Treppe nehme, ist für jeden möglich, gell? Dass ich in meiner Mittagspause auch schnell mal rausgehe. Das sind so Kleinigkeiten, die versuchen wir dann auch zu transportieren.
0: Es geht also nicht darum, dass ihr Ultra-Trail-Runner werdet wie die Geislers, sondern einfach, dass ihr in den Alltag mehr Bewegung integriert. Sei es mit dem Radl in die Arbeit fahren oder Treppen statt Aufzug.
2: Es ist auch das Dehnen, wenn ich nebenbei Netflix anschaue. Oder ich habe das mal gelesen, wir befassen uns 3 Stunden am Tag circa mit Social Media. In der Zeit kann ich mich dehnen, kann ein paar Übungen machen. Einfach wirklich diese ganz kleinen Tipps, sich bewusst dafür Zeit nehmen. Ich setze mir manchmal einfach einen Reminder im Handy, zum sagen, okay, jetzt 5 Minuten dehnen. Also für das haben wir diese ganzen Gadgets, die mich da droh erinnern können.
0: Und jetzt hat Silvi noch ein paar Ideen, die wir alle heute direkt noch umsetzen können.
2: Einfach mal mit der Arbeitskollegin oder dem Arbeitskollegen zusammen die Mittagspause gehen oder zusammen in die Brotzeit gehen und wirklich das bewegend, also in Bewegung sozusagen verbringen. Oder wenn man sagt, man hat einmal eine Besprechung im 1:1, hey, lass uns das doch einfach in Bewegung tun oder zumindest am Stehtisch tun.
0: Genau das ist eure heutige Bewegungsaufgabe. Mittagspause spazierend verbringen und das nächste Meeting im Stehen. Machbar, oder? Ja. Denn genau darum geht's. Die Bewegungsbotschafter der AOK Bayern, Silvi und Marcel Geisler, wollen euch alltagstaugliche Bewegungstipps mitgeben. Denn Bewegung ist die allerbeste Prävention.
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3: Ich bin Justin Hamm. Bei den aktuell sehr warmen Temperaturen treibt es viele von uns zu den Seen und Flüssen. Wie gefährlich das Baden dort sein kann, zeigt eine Statistik der Deutschen Lebensrettungsgesellschaft. Sie geht davon aus, dass in diesem Sommer bisher mehr als 260 Menschen in den Gewässern ums Leben gekommen sind, 54 allein bei uns in Bayern. Die meisten Verunglückten sind Männer, oft waren sie betrunken oder standen unter Drogen. Der Vorfall mit einer Sprengstoffdrohne am Flughafen Halle Leipzig alarmiert nicht nur die Sicherheitsbehörden. Innenminister Dobrindt sprach von einer neuen Gefahrenqualität und viele Menschen fragen sich, sind wir ausreichend geschützt? Sicherheitsexperte Nico Lange sieht noch zu wenig Maßnahmen.
4: Es ist ja nicht unsere Abwehr gewesen, sondern im Grunde ein technischer Defekt und ein Zufall, dass es zu der Explosion und zu einer Katastrophe in Leipzig nicht gekommen ist.
3: Die Drohne war nahe einer ukrainischen Transportmaschine gefunden worden. In der Oberpfalz kommt es derzeit zu Verzögerungen auf der Straße und bei der Bahn. Grund ist ein schwerer Unfall am Morgen auf der A3 bei Nittendorf. Ein Auto kam von der Fahrbahn ab und stürzte auf die Bahnstrecke. Die drei Insassen des Wagens kamen dabei ums Leben. Sowohl die Autobahn Richtung Nürnberg als auch die Zugstrecke Regensburg-Nürnberg musste gesperrt werden. Zur Unfallursache ist noch nichts bekannt. Die bayerischen Sozialgerichte sind genervt wegen einer Klageflut durch künstliche Intelligenz. Kläger nutzten diese häufig und stellten dadurch mehr unsinnige Anträge, heißt es. Diese müssten aber trotzdem bearbeitet werden und das blockiert die Gerichte bei der Bearbeitung der anderen Fälle. Wer klagt, muss deswegen mit spürbaren Verzögerungen rechnen. Autor Stefan Aust bekommt den Ehrenpreis des bayerischen Ministerpräsidenten beim Bayerischen Buchpreis. Bekannt ist Aust vor allem für sein Buch Der Bader-Meinhof-Komplex über die RAF. Ministerpräsident Söder sagt, Aust präge mit seinen Büchern den öffentlichen Blick auf die Zeitgeschichte. Verliehen wird der Preis am 29. Oktober in München. Es ist jetzt kurz nach 11.
5: Das Bayernwelle-Wetter, es ist nicht mehr ganz so drückend heiß. Wobei bis 28, vielleicht sogar 30 Grad können es auch heute wieder werden. Es gibt mehr Wolken als zuletzt und über den Tag verteilt auch immer wieder Regenschauer und Gewitter. Morgen noch ein paar Grad kühler und erneut immer wieder Regen, auch am morgigen Freitag. Unsere Wiesen, die Wälder und Gärten sagen wahrscheinlich Danke. Der Bayernwelle Verkehrsservice, damit ihr sicher ankommt. Vorsicht bitte auf der A8 Salzburg-München in beiden Richtungen zwischen Rosenheim und dem Inntal-Dreieck wird uns eine Person auf der Autobahn gemeldet. Vorsicht bitte in beiden Richtungen zwischen Rosenheim und dem Inntal-Dreieck auf der A8. Dann haben wir eine Störung von der A8 nur München Richtung Salzburg zwischen Neukirchen und Angerhammer bis als Stau. Zeitverlust derzeit 10 Minuten etwa. So, ganz schön was los heute bei den Blitzer. Mehrfach gemeldet inzwischen ein Blitzer in Tettenhausen bei der Tankstelle, da ist 50er-Zone. Ebenfalls mehrfach gemeldet in Bernau beim Hallenbad ein Blitzer. Außerdem Chieming beim Campingplatz, da in der 70er-Zone. Am Ortsende von Tachating kann euch der Blitzer erwischen, wenn ihr Richtung Garching fahrt. In Pieding beim Altwirt steht einer und in Urwies in der Ortsdurchfahrt auch heute der Blitzer-Anhänger. Also, dort bei den gefallen Fahrtsbitching generell einfach nie schneller als erlaubt. Und wenn ihr noch weitere Verkehrsinfos für uns habt, dann sagt uns das bitte. Oder schickt uns eine WhatsApp. Telefon und WhatsApp ist die gleiche Nummer 08654 3x die 7 3x die 3. Fahrt's bitteschön vorsichtig und generell nie schneller als erlaubt.
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1: Schönen Donnerstag, ich bin Emily Rettenberger. Heute gibt es in der Freilassinger Fußgängerzone wieder den Feierabend. Ab 17 Uhr könnt ihr bei Live-Musik entspannt zusammensitzen, durch die Innenstadt schlendern und den Abend gemütlich ausklingen lassen. Dieses Mal steht alles unter dem Motto Rätsel-Rally. Außerdem warten auf euch ein Kinderprogramm und ein Gewinnspiel. Und mit einer Blutspende könnt ihr Leben retten. Dazu habt ihr noch heute und morgen in Berchtesgaden die Gelegenheit. Der Blutspendedienst des Salzburger Roten Kreuzes ist jeweils von 15 bis 20 Uhr in der Bachheifeldschule in Berchtesgaden. Vorbeikommen könnt ihr ganz ohne Anmeldung. Wer was Gutes tun möchte, ist also herzlich willkommen. Vergesst bloß euren Ausweis nicht. Und wenn ihr Lust auf einen musikalischen Abend habt, dann schaut morgen in der Freilassinger Fußgängerzone vorbei. Die Stadtkapelle Freilassing sorgt ab 19.30 Uhr beim Standkonzert für beste Unterhaltung. Eine Stunde lang gibt's Blasmusik live und unter freiem Himmel und das Ganze bei freiem Eintritt.
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2: Mit Markus Gollinger. Mit Tagesanbruch gehen heute am Kranzbergkogel in der Gemeinde Schneitzelreuth die Waldbrandlöscharbeiten weiter. Noch immer gäbe es Bodenfeuer, die gelöscht werden müssen, teilt das Landratsamt Berchtesgadener Land mit. Am gestrigen Einsatztag waren Helfer von Feuerwehren, THW, Rotem Kreuz, Bergwacht und Polizei im Einsatz, unterstützt durch Löschhubschrauber. Sie konnten ein Ausweiten des Brandes verhindern. Endgültig Entwarnung gibt's dagegen an einem anderen Brandherd. Der Waldbrandeinsatz in Oberwössen ist nach einer Woche vollständig beendet, teilt der Kreisfeuerwehrverband Traunstein mit. Gestern Nachmittag sei das letzte bekannte Glutnest erfolgreich gelöscht worden. Der Bereich soll in den kommenden Tagen aber noch weiter kontrolliert werden. Mehrere tausend Fans werden in den kommenden Tagen im Freibad in Traunreuth erwartet zum Bergflair Open Air. An den drei Konzertabenden soll für alle was dabei sein, sagt Christian Ehinger vom Stadtmarketing Traunreuth zur Bayernwelle.
3: Wir haben uns ja auch so ein bisschen als Zielrichtung vorgegeben, dass wir für junge Menschen einen Tag haben, einen Tag für Familien und einen anderen Tag für Junggebliebene, sage ich mal so ein bisschen. Und da versuchen wir natürlich auch immer passgenau Künstler zu finden. Nicht einfach, weil erstens müssen sie auf Tour sein, zweitens muss natürlich auch das Preisgefüge passen und drittens muss es auch in die Region auch passen.
2: Unter anderem treten Vincent Weiss, Berg und Do Nots auf. Für alle Konzerte gibt es noch Restkarten. Das Freibad Traunreuth schließt an den Konzerttagen schon um 15 Uhr den Badebetrieb. Einlass für die Konzerte ist dann ab 16.30 Uhr. Weitere Infos rund ums Bergflair auch auf bayernwelle.de. Intensive Sonne und große Hitze können der Gesundheit rasch zusetzen. Um über den richtigen Schutz vor UV-Strahlen und über Flüssigkeitsmangel aufzuklären, macht die Gesundheitsregion Plus heute gemeinsam mit dem Gesundheitsamt Traunstein am Nachmittag einen Infostand im Trostberger Freibad. Ab 14 Uhr. Im Rahmen der Aktion Sonnen mit Verstand erhalten Badegäste praktische Tipps für heiße Sommertage. Experten raten unter anderem, die Mittagssonne zu meiden, regelmäßig nachzucremen und vor allem Säuglinge und Kleinkinder sollten grundsätzlich im Schatten bleiben. Diese und auch weitere Nachrichten aus der Region könnt ihr auch nachlesen bei uns auf bayernwelle.de. Das Bayernwelle-Wetter, deutlich weniger Sonnenschein, deutlich mehr Wolken und über den Tag verteilt auch immer wieder Regenschauer und Gewitter. So wird's heute laufen zwischen Chiemsee und Königssee. Temperaturen 25 bis 28, vielleicht sogar an die 30 Grad. Morgen kühlt's nochmal ein bisschen ab und auch morgen wird's über den Tag verteilt immer wieder Regenschauer geben. Der Bayernwelle Verkehrsservice, damit ihr sicher ankommt. A8 Salzburg Richtung München. Zwischen dem Inntal-Dreieck und Rosenheim ist der linke Fahrstreifen wegen Bergungsarbeiten gesperrt. Wir haben lange Staus und einen Zeitverlust von etwa 40 Minuten. Und auf der Staatsstraße zwischen Siegsdorf und Ruhpolding, auch da haben wir Staus und Behinderungen. Hier verliert sie etwa eine Viertelstunde. Blitzer haben einen ganz frischen in Aufham bei der Autobahnunterführung. Außerdem in Pieding beim Altwirt. Blitzer in Chiemeng beim Campingplatz in der 70er-Zone. In Bernau beim Hallenbad und in Tettenhausen bei der Tankstelle, wenn ihr aus Richtung Friedolfing kommt. Falls ihr noch weitere Verkehrsinfos für uns habt, bitteschön anrufen oder eine WhatsApp schicken. 08654 3x die 7, 3x die 3. Vielen Dank und gute Fahrt.
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3: Ich bin Justin Hamm. Im Februar letzten Jahres sorgte dieser Anschlag für Fassungslosigkeit. Nun ist der Mann, der in München ein Auto in einen Verdi-Demonstrationszug gesteuert hat, zu lebenslanger Haft verurteilt worden. Zudem stellte das Gericht die besondere Schwere der Schuld für den 25-Jährigen fest. Eine Freilassung auf Bewährung nach 15 Jahren Gefängnis ist somit erheblich erschwert. Der Mann aus Afghanistan hatte bei seiner Tat damals eine Mutter und ihre 2 Jahre alte Tochter getötet. 45 Menschen wurden teils schwer verletzt. Weniger Verkehr auf der Autobahn am Sonntag? Das könnte bald vorbei sein und Grund ist das Niedrigwasser in den großen deutschen Flüssen. Verkehrsminister Bilger trifft sich aktuell mit Wirtschaftsvertretern und plant kurzfristige Maßnahmen. Bei Phoenix sagte er:
4: Ich könnte mir beispielsweise vorstellen, dass wir Sonnenfeiertagsfahrverbote für Lkw aufheben, wenn es nötig sein sollte. Wir können nochmal in der Schiene schauen, wo dort noch Potenziale sind.
3: Besonders problematisch für die Wirtschaft sind die Negativrekordpegel auf Rhein und Donau. In den ersten 7 Monaten dieses Jahres sind mehr als 260 Menschen hierzulande ertrunken. Die DLRG teilte mit, dass es vor allem im Juni und Juli zahlreiche Badetote gab. Vor allem Flüsse und Seen sind besonders gefährlich, meistens sind die Betroffenen männlich. Der Bundesverband Deutscher Schwimmmeister warnt davor, sich selbst zu überschätzen. Selbst ein geübter Schwimmer werde bei Strömungen schnell in Probleme geraten. Allein in Bayern kamen dieses Jahr schon 54 Menschen beim Baden ums Leben. 4 von 5 Krankenhäuser und andere Gesundheitseinrichtungen sind eigenen Angaben nach auf Cyberangriffe vorbereitet. Das teilte ein IT-Sicherheitshersteller mit. Ein Großteil der Krankenhäuser will demnach in den nächsten Monaten noch stärker in diesen Bereich investieren. Mehr als die Hälfte der Kliniken war innerhalb der vergangenen 12 Monate von einem Cyberangriff betroffen. Die verschärften Grenzkontrollen lassen nicht nur irregulär Einreisende ins Netz gehen, sondern in diesem Fall auch einen europaweit gesuchten Drogenhändler. Die Bundespolizei hat am Grenzübergang bei Lindau ein Auto kontrolliert und dabei einen Mann festgenommen, der im großen Stil mit Cannabis gedealt haben soll. Der 29-Jährige soll nun dem Haftrichter in Kempten vorgeführt und dann nach Österreich ausgeliefert werden. Es ist jetzt 12:15.
5: Dankeschön, Justin. Und damit schauen wir aufs Bayernwelle-Wetter mit den aktuellen Temperaturen. 26 Grad messen wir am Traunreuther Rathausplatz, 25 in Fachendorf und 24 Grad am Thumsee. Im Verlauf des Tages steigt die Temperatur noch ein bisschen an. 28 bis örtlich vielleicht maximal 30 Grad sind heute drin. Ab dem Nachmittag ziehen dann Wolken auf, die uns auch Schauer und Gewitter bringen. Das Ganze dauert dann bis in die Nacht hinein. Am morgigen Freitag ziehen dann bei wechselnder Bewölkung auch immer wieder der Regenschauer durch. Die Höchstwerte liegen morgen bei 26 Grad. Der Bayernwelle Verkehrsservice, damit ihr sicher ankommt. A8 Salzburg Richtung München. Die Bergungsarbeiten nach dem Unfall zwischen Rohrdorf und dem Inntal-Dreieck sind offenbar beendet. Deshalb löst sich der Stau hier nach und nach auf. Aktuell noch 10 Minuten Zeitverlust bei stockendem Verkehr. Die Staatsstraße 2098 zwischen Siegsdorf und Ruhpolding. Hier gibt es ebenfalls einen Stau. Aktueller Zeitverlust 10 bis 15 Minuten. Und wir schauen noch auf die Bahnstrecke zwischen Traunstein und Waging, die wir heute Vormittag aufgrund eines Rettungseinsatzes gesperrt. Diese Sperrung sollte jetzt gegen 12 Uhr aufgehoben sein, also hier sollte der Verkehr wieder anlaufen. Blitzer haben wir aktuell 4 Stück für euch, beginnend in Pieding beim Altwirt. Ebenso wird geblitzt in Aufham bei der Autobahnunterführung. Dann schauen wir nach Tettenhausen, da steht ein Blitzer bei der Tankstelle. Aus Friedolfing kommend in der 50er-Zone und in Bernau am Chiemsee ist uns einer gemeldet am Ortseingang beim Schwimmbad. Falls ihr noch was habt für uns, ruft gerne an oder schickt uns eine WhatsApp-Nachricht. Beides geht unter der gleichen Nummer, der 08654 3x die 7 3x die 3.
6: 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Emily hier am Start. 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Jetzt geht's erstmal schön durch die Mittagsstunde mit Pink und Just Like Fire. Genießt euer Mittagessen.

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3: Mit Markus Gohlinger. In Bayern sind in diesem Jahr wieder mehr Menschen ertrunken als noch im Vorjahr. Das hat die Deutsche Lebensrettungsgesellschaft DLRG heute gemeldet. Auch bei uns in der Region hat es in diesem Jahr schon Badetote gegeben. Besonders tragisch ein Fall aus Laufen vergangene Woche. Ein 3-jähriges Kind ist da in einem privaten Pool ertrunken. Aber auch in Freibädern ertrinken immer wieder Kinder. Felix Fendt von der DLRG See- und Hochtlaching appelliert daher an alle Eltern.
4: Viele Eltern lassen sich heutzutage auch leider viel zu leicht ablenken von Handy. Also einfach, insbesondere wenn ich weiß, mein Kind ist noch kein sicherer Schwimmer, hat noch nicht das Schwimmabzeichen Bronze, dann einfach auch wirklich 100% Aufmerksamkeit am Wasser.
3: Insgesamt sind in Bayern bis Ende Juli mindestens 54 Menschen ertrunken. Neben Kindern sind besonders junge Männer und Senioren besonders gefährdet. Die ungewöhnlich hohe Zahl an Waldbränden in den vergangenen Tagen in der Region hat zuletzt Spekulationen befeuert, gerade in den Online-Kommentarspalten. Ist hier vielleicht ein Brandstifter unterwegs? Dafür gäbe es derzeit keine Hinweise, sagt das Polizeipräsidium Oberbayern Süd auf Anfrage der Mediengruppe Bayern. Bisher habe es bei keinem regionalen Waldbrand einen konkreten Hinweis auf Brandstiftung gegeben. Im Gegenteil, die Brände am Hochstaufen sowie im Bereich Staudach, Schnappenkirche seien auf Blitzschläge zurückzuführen. Bei den Waldbränden in Oberwössen und derzeit auch in Schneitzelreuth gibt es noch keine Hinweise auf die Brandursache. Die Polizei will jeden einzelnen Waldbrand umfassend untersuchen. Von Sucht bis zu seelischer Gesundheit. Im Klinikum Traunstein ist heute Nachmittag ein Treffen, bei dem sich rund 15 verschiedene Selbsthilfegruppen präsentieren. Mit dabei auch die Parkinson-Selbsthilfegruppe Traunstein. Sie will Interessierten die Möglichkeit geben, sich zu informieren. Vor kurzem hat die Gruppe eine neue barrierefreie Homepage gestartet, auf der Betroffene und Angehörige Infos zu Hilfsangeboten bekommen können. Der Infonachmittag der verschiedenen Selbsthilfegruppen ist heute von 13 bis etwa 16 Uhr im Foyer des Klinikums Traunstein. Diese und auch weitere Nachrichten aus der Region könnt ihr auch nachlesen bei uns auf bayernwelle.de.
5: Das Bayernwelle-Wetter. Noch ist es vielerorts sonnig. Ab dem Nachmittag steigt bei 28 Grad aber dann die Unwettergefahr. Die Gewitter und Regenfälle dauern bis in die Nacht hinein und können auch teilweise kräftig ausfallen. Schauen wir auf die aktuellen Temperaturen. 22 Grad messen wir an der Touristinfo in Schönau am Königssee, 27 Grad in Petting und 26 Grad Sands in Pittenhardt. Der Blick noch auf morgen. Auch dann gibt es einige Regenfälle bei maximal 26 Grad. Dazwischen kommt aber auch immer wieder die Sonne raus. Der Bayernwelle Verkehrsservice, damit ihr sicher ankommt. Aktuell noch ein kleinerer Stau zwischen Siegsdorf und Ruhpolding auf der Staatsstraße. Vor allem in Fahrtrichtung Ruhpolding verliert ihr knapp 10 Minuten. Ansonsten war es das aber, ihr solltet überall gut durchkommen. Blitzer haben wir aktuell 2 Stück für euch. Einer steht in Aufwarm bei der Autobahnunterführung und der andere in Tettenhausen bei der Tankstelle. Und zwar, wenn ihr aus Friedolfing kommt, in der 50er-Zone. Wenn ihr noch was habt für uns, egal ob Staus, Blitzer oder Verkehrsstörungen, sagt uns Bescheid unter der 08654 3x7 3x3. Damit erreicht ihr uns sowohl im Studio per Telefon als auch über WhatsApp.
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2: Brutto und Netto sind komische Begriffe, aber leicht zu merken durch folgenden Spruch. Brutto ist brutal viel, Netto ist nicht so viel. Aber was mich interessiert hat, woher diese komischen Begriffe überhaupt kommen. Und tatsächlich wurden sie bereits im Mittelalter etabliert, und zwar in Italien. Und in der deutschen Sprache wurden diese italienischen Begriffe dann übernommen, um alles klarer zu machen. Also dass es bei einem internationalen Geschäft sozusagen auch für alle Parteien klar ist, was gemeint ist und es somit zu keinen Missverständnissen kommt. Da war beim Deal dann klar, wenn er Brutto sagt, dann sind die Abzüge noch nicht weggerechnet. So, und Brutto und Netto hört sich jetzt für uns vielleicht komisch an, aber auf Italienisch bedeutet Brutto sowas wie unrein oder vor Abzug und Netto heißt nach Abzug. Ja, das macht absolut Sinn.
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3: Ich bin Justin Hamm. Nach dem tödlichen Autoanschlag auf eine Gewerkschaftsdemonstration in München letztes Jahr muss der Täter lebenslang ins Gefängnis. Das Oberlandesgericht hat außerdem die besondere Schwere der Schuld festgestellt. Dominik Schweiger berichtet.
4: Unter anderem wegen zweifachen Mordes und versuchten Mordes in 23 Fällen ist der 25-Jährige verurteilt worden. Das Gericht ist sich sicher, der Täter wollte Menschen töten und hat dafür die Situation der Demo ausgenutzt, weil die Menschen dort mit einer solchen Tat nicht rechnen. Als Motiv wird Wut über die Lage in islamischen Ländern genannt. Außerdem habe sich der Mann als guter Moslem beweisen wollen.
3: Möglicherweise dürfen bald für einen bestimmten Zeitraum auch an Sonn- und Feiertagen Lkw auf den Autobahnen fahren. Der neue Verkehrsminister Bilger denkt angesichts des Niedrigwassers auf den Flüssen über eine Aufhebung des bisherigen Fahrverbots nach. Aktuell fließt zum Beispiel in Rhein und Donau so wenig Wasser, dass die Schiffe deutlich weniger Waren transportieren können. Trotz Hitze und Trockenheit müssen Verbraucherinnen und Verbraucher nicht auf Mineralwasser verzichten. Das hat der Verband der Mineralbrunnen der Rheinischen Post gesagt. Die größte Herausforderung sei die Logistik. Damit genug Flaschen zur Verfügung stehen, komme es auf den schnellen Rücklauf des Leerguts an. Verbraucher sollten Flaschen und Kisten deshalb zügig zurückbringen. Der Absatz von Elektroautos in Deutschland ist im Juli vor allem dank der E-Auto-Prämie deutlich gestiegen. Knapp 79.000 reine E-Pkw kamen im vergangenen Monat neu auf die Straße, über 60% mehr als im Vorjahresmonat. Fachleuten zufolge profitieren von dem Elektroboom vor allem chinesische Konzerne. Der deutschen Automobilindustrie bringt die E-Auto-Prämie bislang nur begrenzte Vorteile, sagt Branchenexperte Gall. Popstar Shakira und Sänger Burna Boy haben mit ihrem WM-Song Die Die den offiziellen Sommerhit des Jahres gelandet. Das hat das Marktforschungsunternehmen GfK Entertainment mitgeteilt. Der Song steht seit 5 Wochen an der Spitze der deutschen Charts und ist hierzulande fast 60 Millionen Mal gestreamt worden. Es ist jetzt 1:15.
5: Dankeschön, Justin. Und damit schauen wir aufs Bayernwelle. Wetter 28 bis maximal 30 Grad sind heute drin. Ab dem Nachmittag ziehen dann immer mehr Wolken auf und die wiederum bringen Schauer und Gewitter mit. Das Ganze dauert bis in die Nacht hinein und die Niederschläge können auch kräftiger ausfallen. Aktuell messen wir in Surberg 27 Grad, ebenso in Tittmoning auf der Burg und auch in Piedinghammer 27 Grad. Der Blick noch auf morgen, da ziehen bei wechselnder Bewölkung immer wieder Schauer durch. Die Höchstwerte liegen bei rund 26 Grad. Der Bayernwelle-Verkehrsservice, damit ihr sicher ankommt. Vorsicht bitte schön auf der A8 Richtung München zwischen dem Grenzübergang Walserberg und der Anschlussstelle Bad Reichenhall. Da liegt ein Hammer auf der Fahrbahn, falls ihn noch niemand weggeräumt hat. Hier bitte also besonders vorsichtig sein. Und im weiteren Verlauf der A8 Richtung München haben wir noch eine Gefahrenmeldung zwischen Bad Aibling und dem Irschenberg. Da ist der Standstreifen blockiert und es besteht Gefahr durch 2 defekte Busse und Personen auf der Fahrbahn. Dann noch kurz zu den Blitzern in Aufham, der ist uns gerade nochmal bestätigt worden bei der Autobahnunterführung. Außerdem wird noch geblitzt in Tettenhausen bei der Tankstelle aus Friedolfing kommend in der 50er Zone. Wenn ihr noch was habt für uns, lasst es uns wissen und ruft an oder schickt uns eine WhatsApp-Nachricht. Beides geht unter der gleichen Nummer, der 08654 3x7 3x3.
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1: 6. August 1984. Tina Turner steigt mit What's Love Got to Do With It in die Charts ein. Es gibt Songs, die reifen wie ein guter Wein. So auch What's Love Got to Do With It. Eigentlich ist der Song schon Mitte der 70er Jahre fertig. Die beiden Songschreiber Terry Britton und Graham Lyle schreiben die Nummer eigentlich für Cliff Richard, aber der lehnt ab. So landet die Nummer am Ende mal bei der Gruppe und dann mal bei dem Sänger. Bis sie Anfang der 80er Jahre schließlich Donna Summer in die Hände fällt und dort erst einmal in einer Schublade liegen bleibt. 1984 dann nimmt aber die britische Gruppe Bugsfizz eine Version auf, die allerdings nie veröffentlicht wird, weil eine Frau noch mal schneller ist als die Briten. Tina Turner. Und sie landet mit ihrer Version schließlich einen Welthit. 2023 stirbt Tina Turner dann nach Jahren der Krankheit. Was aber bleibt, ist ihre Musik, sind ihre Hits, wie What's

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2: Mit Markus Zartner. Mindestens 54 Badetote in Bayern, die meisten davon im südlichen Oberbayern. Die DLRG zeigt sich anlässlich dieser Zwischenstatistik zu den Badetoten in Bayern besorgt. Im Vergleich zum Vorjahr gab es einen Anstieg. Die meisten Badetoten stellen die Gruppen der jungen Männer und der Senioren. Aber auch schon mehrere Kinder sind ertrunken, unter anderem vergangene Woche in Laufen. Ein 3-jähriges Mädchen war in einen Swimmingpool gestürzt und ertrunken. Die DLRG appelliert an alle Eltern, behaltet die Kinder immer im Blick, solange sie noch nicht sicher schwimmen können. Lasst euch nicht ablenken, vor allem nicht vom Handy. Darauf weist die DLRG auch mit der Aufklärungskampagne Du bist die Aufsicht hin. Während die Löscharbeiten in Schneitzelreuth noch laufen, ist der Waldbrand in Oberwössen im Bereich Hochwand-Lackenbergwand endgültig gelöscht. Trotzdem bleibt dieser Bereich für Wanderer erst einmal weiter gesperrt. Markus Gollinger erklärt warum.
3: Schon seit ein paar Tagen gilt ein offizielles Betretungsverbot für das Gebiet Lackenbergwand. Das gilt auch jetzt weiter, obwohl die Löscharbeiten offiziell beendet sind, sagen Gemeinde und Feuerwehr. Begründung: Noch immer könne es zu Steinschlag kommen oder geschädigte Bäume könnten umstürzen. Damit sei ein Betreten des Gebietes auch weiterhin zu gefährlich. Nach einer Woche Löscheinsatz in Oberwössen haben Feuerwehren dort gestern das letzte Glutnest abgelöscht. Das Gebiet soll in den nächsten Tagen aber weiter regelmäßig kontrolliert werden, um ein erneutes Aufflammen eines Brandes auszuschließen.
2: Der Edeka-Markt an der Tiroler Straße in Reit im Winkel darf erweitern. Statt bisher 950 Quadratmeter Verkaufsfläche soll der Supermarkt künftig über 1250 Quadratmeter verfügen. Der Gemeinderat von Reit im Winkel hat dafür diese Woche grünes Licht gegeben. Geplant ist, den Markt an der Westseite zu erweitern. Dafür hat der Gemeinderat die entsprechenden baurechtlichen Voraussetzungen geschaffen bzw. eingeleitet. Und weitere Nachrichten aus unserer Region findet ihr auch auf bayernwelle.de.
4: Dankeschön, Markus Zartner. Das Bayernwelle-Wetter, das ist eine drückend schwüle Angelegenheit aktuell und zwar überall. Wir haben in Chieming auf dem Thermometer 27 Grad, in Freilassing am Bahnhof 28, in Bad Reichenhall 26. Die Bewölkung nimmt überall zu und es wird nicht mehr lange dauern, bis es kracht. Der Deutsche Wetterdienst warnt heute Nachmittag vor starken Gewittern und auch vor Starkregen. Dieser Regen wird bis in die späten Nachtstunden anhalten. Das wird also eine sehr ungemütliche Geschichte. Morgen im Laufe des Tages hat sich das Wetter dann wieder beruhigt. Wir haben morgen Sonne und Wolken, ganz netter Tag mit 26 Grad. Und am Wochenende sind wir wieder zurück im Hochsommermodus. Samstag und Sonntag wieder über 30 Grad und viel Sonne. Der Bayernwelle Verkehrsservice, damit ihr sicher ankommt. Alles okay, wir haben keine Probleme, euch weiterzugeben. Ihr habt überall freie Fahrt, deswegen sofort weiter zu den Blitzern. Ein Frischer ist gerade eingetroffen, der steht Grabenstedt in Richtung Chieming und zwar beim Campingplatz in der 70er-Zone. Das ist ein grauer VW-Bus, aus dem da rausgeblitzt wird. Dann habt ihr uns eingemeldet in Tettenhausen. Der steht bei der Tankstelle aus Richtung Friedolfing kommend. Bei der Tankstelle ist 50er-Zone und in Aufham wird geblitzt bei der Autobahnunterführung. Bitte meldet uns weiterhin jeden Blitzer, den ihr seht. Nur mit eurer Hilfe sind wir immer auf dem neuesten Stand. Ruft uns an oder schickt eine WhatsApp 08654 3x die 7, 3x die 3.
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3: Ich bin Fabian Schaffer. Im Februar letzten Jahres sorgte dieser Anschlag für Fassungslosigkeit. Nun ist der Mann, der in München ein Auto in einen Verdi-Demonstrationszug gesteuert hat, zu lebenslanger Haft verurteilt worden. Zudem stellte das Gericht die besondere Schwere der Schuld für den 25-Jährigen fest. Eine Freilassung auf Bewährung nach 15 Jahren Gefängnis ist somit erheblich erschwert. Der Mann aus Afghanistan hatte bei seiner Tat damals eine Mutter und ihre 2 Jahre alte Tochter getötet. 45 Menschen wurden teils schwer verletzt. Nach dem Fund einer mit Sprengstoff bestückten Drohne am Flughafen Halle-Leipzig gibt es neue Details. Wie unter anderem die Süddeutsche Zeitung berichtet, war ein ukrainisches Frachtflugzeug mit Munition beladen. Das geht aus einem vertraulichen Bericht der Polizei hervor. Exakt neben dieser Maschine war die Drohne gelandet. Wer für den mutmaßlichen Anschlagsversuch verantwortlich ist, das ist noch unklar. Weniger Betriebe übernehmen ihre Azubis nach der Ausbildung. Letztes Jahr wurden nur noch 75% aller Auszubildenden übernommen. Ein Jahr zuvor waren es noch 79%. So die Zahlen vom Nürnberger Institut für Arbeitsmarkt- und Berufsforschung. Besonders gute Übernahmechancen gibt es in der öffentlichen Verwaltung und im Finanzwesen. Viel Hitze bedeutet in diesem Jahr auch leider viele Badetote. Allein in Bayern sind schon 54 Menschen im Wasser ums Leben gekommen. Der Bundesverband Deutscher Schwimmmeister warnt davor, sich zu überschätzen. Simeon Müller berichtet.
4: Durch immer länger werdende und stärkere Hitzeperioden suchen mehr Menschen Abkühlung in Gewässern. Und das verläuft immer wieder tödlich. Vor allem Flüsse und Seen sind besonders gefährlich. Viele Menschen überschätzen dort ihre Schwimmfähigkeiten und unterschätzen Gefahren wie Strömungen oder Kälteschocks. Vor allem Männer. 80% aller Badetoten sind Männer, denn die würden eher alkoholisiert baden gehen und seien insgesamt leichtsinniger.
3: Vom Ski aufs Rad. Diesen Switch haben schon viele Sportler gemacht. Nun geht auch Biathlon-Olympiasieger Emilien Jacquelin neue Wege. Beim Straßenrennen Polynormand geht er erstmals als Radprofi an den Start. Das Ende seiner Wintersportkarriere soll das aber nicht bedeuten. Jacquelin spricht von der Erweiterung seines Horizonts. Sein klares Ziel ist Olympia 2030 in Frankreich als Biathlet. Es ist jetzt kurz nach 2.
5: Dankeschön, hier ist das Bayernwelle-Wetter. Jetzt hat es inzwischen überall zugezogen. Warm ist es trotzdem noch. Traunstein 27 Grad, in Tittmoning 28, in Schönau am Königssee 24. Aber es wird bald krachen. Der Deutsche Wetterdienst warnt weiterhin davor, dass in Kürze Starkregen zu uns kommen wird. Blitz und Donner, sprich Gewitter, sind dann auch noch dabei. Und das wird dann alles ebenso weitergehen bis spät in die Nacht heute. Da kommt also ordentlich was vom Himmel. Nur keiner weiß genau, wann sich die Gewitterzellen bilden. Nur lange wird es nicht mehr dauern. Das ist also heute ein ungemütlicher Nachmittag. Ab morgen hat sich das Ganze dann wieder beruhigt. Morgen ein Tag, als wäre nichts gewesen. Viel Sonne morgen, 26 Grad. Und am Wochenende geht das sonnige Sommerwetter weiter, wieder mit über 30 Grad, sowohl Samstag als auch Sonntag. Der Bayernwelle Verkehrsservice, damit ihr sicher ankommt. Nirgendwo nennenswerte Probleme. Da, wo es mal kurz stockt, verliert ihr nicht mehr als 2 Minuten. Also alles okay hier. Damit gehen wir sofort zu den Blitzern. Da gibt es nämlich ein paar neue. Einer auf der Strecke von Grabenstedt in Richtung Chieming. Der steht beim Campingplatz. Das ist ein grauer VW-Bus, der da blitzt, in der 70er-Zone. Dann habt ihr einen entdeckt in Tettenhausen. Aus Richtung Friedolfing kommen, fahrt ihr rein nach Tettenhausen. Dann steht der Blitzer bei der Tankstelle in der 50er-Zone. Und gerade fahre ich noch in Bayerisch Gmeind, steht einer bei der Apotheke. Der blitzt beidseitig. Seht ihr auch einen Blitzer? Dann ruft uns bitte an oder schickt eine WhatsApp. 08654 3x7 3x3.

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1: Wir gehen so langsam in Richtung Wochenende. Ich bin Emily Rettenberger. Schönen Donnerstag. Alle Kinofans, einmal aufgepasst. Endlich gibt es das Open-Air-Kino im Aschi in Bischofswiesen wieder. Ab heute könnt ihr jeden Abend einen anderen Film anschauen. Als erstes gibt es den Film Ein Münchner im Himmel. Morgen geht's weiter mit der Disney-Realverfilmung Vaiana und am Samstag läuft der Musikfilm Michael. Einlass ist ab 19.30 Uhr und der Film startet dann gegen 21 Uhr. Und Bühne frei für den Burghauser Konzertsommer. Der startet wieder ab heute. Es erwartet euch eine Woche voller Live-Konzerte auf dem Waffenplatz der Burg in Burghausen. Auftakt macht heute die Spider-Murphy-Gang. Morgen gibt es Musik von Metallica und am Samstag steht das Duo Café del Mundo auf der Bühne. Für weitere Acts schaut gerne mal auf burghauser-konzertsommer.com vorbei und sichert euch noch restliche Tickets. Und freut euch auf einen musikalischen Abend in Freilassing. Am Samstag lädt die Vivo Night Tour wieder ein. Ab 19 Uhr sorgen Bands in verschiedenen Lokalen für Live-Musik und gute Stimmung. Schlendert einfach von Lokal zu Lokal, entdeckt neue Bands und verbringt einen stimmungsvollen Abend. Tickets kosten 12 Euro im Vorverkauf und 15 Euro an der Abendkasse. Alle Infos zu den Vorverkaufsstellen findet ihr auf vivo-freilassing.de.
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2: Mit Markus Zartner. Am Kranzbergkogel westlich von Schneitzelreuth laufen die Löscharbeiten auch am heutigen Donnerstag weiter. Nachdem das Feuer in der Nacht wieder leicht aufgeflammt war und sich schätzungsweise maximal 200 Quadratmeter nach unten ausgeweitet hatte, veranlasste die Einsatzleitung für heute erneut Unterstützung aus der Luft. Aktuell ist ein Hubschrauber direkt an den Löschmaßnahmen beteiligt, ein zweiter wird für Erkundungsflüge und Materialtransporte genutzt. Den rund 114 Einsatzkräften vor Ort gelang es bereits, die offenen Flammen wieder zu löschen, sodass Landratsamt Berchtesgadener Land in einem Update. Der Schwerpunkt liegt nun erneut darauf, verbliebene Glutnester im steilen Boden ausfindig zu machen und abzulöschen. Der weitere Einsatzplan wird im Tagesverlauf flexibel an das Wetter angepasst, da für den Nachmittag und Abend Gewitter vorhergesagt sind. Neuer Sommer, altes Spiel. Junge Männer stellen auch in diesem Jahr wieder den größten Anteil der Badetoten, wie aus der aktuellen Zwischenbilanz der DLRG hervorgeht. Insgesamt sind in Bayern bis Ende Juli mindestens 54 Menschen ertrunken. Fälle gab es auch am Chiemsee und in Laufen. Felix Fendt von der DLRG Sion Truchtlaching.
3: 3/4 der verunfallten Badetoten sind männlich. Das ist schon mal ein Hinweis darauf, dass Männer einfach ein höheres Risiko möglicherweise eingehen beim Baden, sich zum Teil auch selber überschätzen. Manche Badeunfälle lassen sich auch konkret mit eben Alkohol und Selbstüberschätzung in Verbindung bringen. Dann gibt es eben einen Großteil, der auf eher höheraltrige Mitmenschen zurückzuführen sind.
2: Wie in den vergangenen Jahren auch gab es viele Unglücke an Seen, insbesondere an unbewachten Badestellen. Die meisten tödlichen Unfälle haben sich dabei in den heißen Juniwochen ereignet. Die Gemeinde Kienberg plant ein neues Feuerwehrhaus auf dem Gelände des Linnmeierhofs am Ortseingang. Heute kann das Projekt im Gemeinderat die nächste Hürde nehmen. Das Gremium soll die Kostenberechnung absegnen, die sich zuletzt auf rund 3,5 Millionen Euro belief. Kosten für Ausstattung und Photovoltaikanlage kommen noch hinzu. Der Neubau ist notwendig, weil das aktuelle Gerätehaus der Feuerwehr Kienberg nicht mehr den heutigen Anforderungen entspricht. Und weitere Nachrichten aus unserer Region findet ihr auch auf bayernwelle.de.
4: Dankeschön, hier ist das Bayernwelle-Wetter. Die Ist-Situation sieht so aus, stark bedeckter Himmel und recht schwül. Wir haben in Leobendorf an der Gärtnerei Kittel 28 Grad, in Aschau im Chiemgau sind es 25, in Berchtesgaden 26 und noch halten sich überall die angekündigten Gewitter zurück, auch der Starkregen. Aber der Deutsche Wetterdienst bleibt dabei und warnt vor beidem. Da wird es also noch ordentlich rund gehen heute Nachmittag. Ich kann euch eben nur die Uhrzeit nicht genau vorhergeben, nur wenn der Deutsche Wetterdienst sagt, es kommt, dann kommt's. Und wenn es dann da ist, dann wird es bis in die Nacht weiter zum Teil sehr stark regnen. Morgen ist das Ganze dann schon wieder vorbei. Morgen ein weitgehend sonniger Tag bei angenehmen 26 Grad. Und am Wochenende, Samstag, Sonntag, dann wieder Badewetter, viel Sonne und knapp über 30 Grad. Der Bayernwelle Verkehrsservice, damit ihr sicher ankommt. Es bleibt dabei, störungsfreier Verkehr. Ihr verliert nirgendwo nennenswert Zeit. Deshalb jetzt sofort zu den Blitzern. Der erste steht auf der Strecke von Grabenstedt Richtung Chieming und zwar beim Campingplatz. Da steht ein grauer VW-Bus in der 70er-Zone. Ihr habt dann weiterhin entdeckt in Freilassing im Aumühlweg. Das ist beim Skaterplatz, hier ist 30er-Zone. In Aufham wird geblitzt bei der Autobahnunterführung und in Bayerisch Main bei der Apotheke. Beidseitig, na, ganz schön was los. Meldet uns weiter eure Blitzer, ruft uns an oder schickt der WhatsApp 08654 3x7 3x3.
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2: Und jetzt die Topmeldung aus der Region mit Markus Zartner. Die Zahl der Badetoten ist bayernweit gestiegen. Auch am Chiemsee und in Laufen gab es bereits Fälle. Um Kinder zu schützen, appelliert die DLRG Sion-Truchtlaching an alle Eltern, die Kinder niemals aus den Augen zu lassen und sich nicht ablenken zu lassen. Mehr dazu in den Regionalnachrichten um halb und auf bayernwelle.de.
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4: Ich bin Fabian Schaffer. Das Sonn- und Feiertagsverbot von Lkw auf Autobahnen aufzuheben, wird wohl nichts bringen. Diese Ansicht ist der Bundesverband Güterkraftverkehr und Logistik. Der Vorschlag stammt von Bundesverkehrsminister Bilger angesichts der niedrigen Pegelstände wichtiger Handelsrouten wie Rhein und Donau. Die Lkw-Branche weist darauf hin, dass die Lenk- und Ruhezeiten eingehalten werden müssten und jetzt schon 100.000 Fahrerinnen und Fahrer fehlten. Er war im Februar vergangenen Jahres in München mit einem Auto in eine Verdi-Demo gefahren. Jetzt muss der 25-Jährige lebenslang in Haft, urteilte das Oberlandesgericht München. Es stellte zudem eine besondere Schwere der Schuld fest. Damit ist eine vorzeitige Entlassung unwahrscheinlich. Bei dem Anschlag damals waren eine Frau und ihr zweijähriges Kind gestorben. Zahlreiche Menschen wurden verletzt. Ferien in Bayern sind deutlich teurer geworden als im Vorjahr. Das hat das Landesamt für Statistik mitgeteilt. Hotelübernachtungen kosten 2,8% mehr als im Juli 2025. Restaurantpreise stiegen um 1,2% trotz gesenkter Mehrwertsteuer. Im 10-Jahres-Vergleich sind Kraftstoffpreise sogar um mehr als 63% gestiegen. Nach einer Ausbildung übernommen zu werden, ist längst nicht garantiert. Bundesweit ist die Übernahmequote im vergangenen Jahr auf 75% gesunken, ein Minus von 4%. Die besten Übernahmechancen gab es in den Bereichen Bergbau, Energie- und Wasserversorgung, in der Abfallbehandlung, im Finanz- und Versicherungswesen und in der öffentlichen Verwaltung. Ed Sheeran, Katy Perry oder Shawn Mendes. Sie alle haben schon einmal den offiziellen Sommerhit des Jahres in Deutschland gelandet. Heute hat das Marktforschungsunternehmen GfK den neuen Sommerhit verkündet. Dai Dai von Shakira und Burna Boy. Thomas Bremser, die Riesenüberraschung ist das jetzt nicht, oder?
5: Nein, also der Song hat uns ja wirklich den ganzen Sommer über begleitet. Die Fußballfans zumindest. Dai Dai wurde vor jedem WM-Spiel im Stadion gespielt, als die Teams aufs Feld gekommen sind. Und Shakira war ja auch mehrfach live im Stadion. Gesungen hat sie schon bei der Eröffnungsshow in Mexiko. Der Sommerhit wird jetzt seit 1990 gekürt. Noch nie hat es einen WM-Song geschafft. Und auch für Shakira ist es das erste Mal.
4: Danke, Thomas Bremser. Es ist jetzt kurz nach drei.
6: Dankeschön. Hier ist das Bayernwelle-Wetter. Aktuelle Temperaturen. Wir haben in Siegsdorf am Mammutmuseum jetzt 26 Grad, in Petting 28 und in Bayerisch Gmain 24. Ja, was ist denn nun mit diesen Gewittern und mit dem Starkregen, vor denen der Deutsche Wetterdienst permanent warnt? Er warnt auch weiterhin. Ich kann euch nur nicht sagen, wann das kommt. Bisher hält sich das alles noch zurück. Wir sind übrigens von der Bayernwelle nicht die Einzigen, die diese Prognose für dieses furchtbare Wetter euch immer weitergeben. Das hat gestern Abend auch das Heute-Journal gemacht.
7: Hier im Alpenvorland können das durchaus auch Unwetter sein. Also Gewitter, die mit Hagel, Platzregen und Sturmböen verbunden sind.
6: Ja, nur bisher ist noch nichts da. Seid also weiterhin darauf vorbereitet, dass es heute kracht. Mag es in einer Stunde sein oder erst in zwei. Aber tatsächlich scheint offenbar was zu kommen. Heute jedenfalls. Morgen nicht mehr. Morgen ist alles wieder ruhig. 26 Grad, viel Sonne. Und am Wochenende wieder normales Badewetter mit 30, 31 Grad. Hier ist der Bayernwelle Verkehrsservice, damit ihr sicher ankommt. Es gibt an ein paar Stellen gerade dichten Verkehr. Wer aus Siegsdorf rausfährt in Richtung Schweinbach, der hat einen kleinen Stau. Es dauert knapp 10 Minuten länger. Es ist auch ziemlich dichter Verkehr auf der Ortsumfahrung Bad Reichenhall. Also von Reichenhall in Richtung Pieding. Viele Autos unterwegs. Das sind keine wahnsinnig großen Behinderungen, aber habt 2-3 Minuten bitte etwas mehr Geduld. Das ist alles. Damit zu den Blitzern. Es steht einer auf der Strecke von Grabenstedt in Richtung Chieming. Das ist ein grauer VW-Bus, der auf euch wartet beim Campingplatz und da ist 70er-Zone. In Freilassing im Aumühlweg beim Skaterplatz wird geblitzt. Das ist 30er-Zone. Ihr habt auch einen entdeckt in Aufham bei der Unterführung und in Bayerisch Gmein bei der Apotheke. Der blitzt beidseitig. Meldet uns auch jeden Blitzer, den ihr seht. Mit eurer Hilfe sind wir immer auf dem neuesten Stand. Ruft uns an oder schickt eine WhatsApp 08654 3x7 3x3.
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6: Mit Peter Mack, grüß Gott. Trotz der wackeligen Wetterlage habe ich mich heute mal entschlossen, diese Sendung mit Sommermusik zu beginnen, nämlich mit Jennifer Lopez. Die hat sich vor einigen Jahren mal den guten alten Lambada vorgenommen und eine geile Dance-Version gemacht, die hier.

0: So, the new kids on the block. 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
2: Der Tandem-Parcours ist ganz cool für so Pärchen, und weil den kann man eben zu zweit machen und da gibt es eben Partnerübungen. In allen anderen Parcours ist man immer alleine in der Übung. Aber sonst noch der Flying Fox Parcours wird auch sehr gefeiert, weil der besteht eben aus 3 Seilbahnen. 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
0: Dankeschön, Luis Akibe vom Kletterwald in Prien am Chiemsee. 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

0: James Blunt, Stay the Night. Hier ist die Bayernwelle. Ja, ich weiß schon, aktuell sind Sommerferien im ganzen Land. Trotzdem, bei uns wird weiter buchstabiert. Und zwar gleich. Gail darf vorbuchstabieren. A, B, C, D, E. Weitere Buchstaben aus dem Alphabet. Ich weiß gar nicht, ob sie noch mehr hat. In wenigen Momenten.
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2: Mit Markus Gohlinger. Nach einer Pause in der Nacht soll der Waldbrandlöscheinsatz am Kranzberghogel in der Gemeinde Schneitzelreuth heute weitergehen. Rund 140 Einsatzkräfte waren gestern vor Ort mit den Löscharbeiten beschäftigt. Laut Landratsamt konnten die Bodenfeuer bisher nicht vollständig abgelöscht werden, also geht's heute weiter. Die Arbeit der Einsatzkräfte beeindruckt den Bürgermeister von Schneitzelreuth, Wolfgang Simon.
3: Ich bin von Profis umgeben. Also die Pressestelle hervorragend, die Einsatzkräfte sowieso, hohe Professionalität, ein sehr, sehr gutes Zusammenarbeiten.
2: Laut Landratsamt ist bzw. war von dem Waldbrand eine Fläche von etwa 1000 Quadratmetern betroffen. Da das Gelände überwiegend schwer zugänglich ist, waren neben Feuerwehrleuten am Boden gestern auch wieder Löschhubschrauber im Einsatz. In Deutschland und Serbien sind mehrere mutmaßliche hochrangige Schleuser festgenommen worden. Das teilen die Staatsanwaltschaft Traunstein und die Bundespolizei mit. Im Raum Saarbrücken sind zudem mehrere Gebäude durchsucht worden. Gegen den Hauptbeschuldigten wurde Haftbefehl vollstreckt. Ihm werfen die Ermittler vor, seit Oktober 2024 mindestens 125 Menschen von Libyen über das Mittelmeer nach Italien und teils weiter nach Deutschland geschleust zu haben. Außerdem soll der Mann über den Grenzübergang Walserberg versucht haben, unerlaubt nach Deutschland einzureisen. Insgesamt richten sich die Ermittlungen gegen eine international vernetzte Tätergruppe, die laut der Behörden hohe Gewinne mit Schleusungen erzielt haben soll. Und eine Gewitterfront ist am Abend über Bayern gezogen. Die Landkreise Traunstein und Berchtesgadener Land hat sie nur maximal leicht gestreift. Vereinzelt wurden Bäume umgeworfen. Der Landkreis Rosenheim hat etwas mehr abbekommen. In einigen Gemeinden gab es starken Regen, Hagel oder Sturmböen. Außerdem war die A8 zwischen Rohrdorf und Aachen-Mühl am Abend Richtung Salzburg kurzzeitig gesperrt, weil ein Baum über der Richtungsfahrbahn lag. Diese und auch weitere Nachrichten aus der Region könnt ihr auch nachlesen bei uns auf bayernwelle.de.
4: Hier ist das Bayernwelle-Wetter. Es ist trocken überall und es ist stark bewölkt. Wir haben in Tachating 27 Grad, in Unterwössen 25, in der Schönau 24. Und heute haben wir mal einen Tag, den wir ganz selten erleben. Es ist im Grunde keine Prognose für den weiteren Verlauf des Tages möglich, denn es ist alles möglich. Es kann bei starker Bewölkung bleiben. Es kann aber auch jederzeit sein, dass sich Gewitterzellen bilden, die dann zum Teil Hagel, Starkregen mitbringen. Also Gewitter sind auch jederzeit möglich. Es gibt eine Warnung des Deutschen Wetterdienstes vor genau solchen Unwettern. Die hätten aber auch schon heute Mittag losgehen können. Nur bisher ist nichts da. Also seid bitte heute im Verlauf des restlichen Tages auf alles vorbereitet. Diese unsichere Wetterlage hat sich morgen wieder erledigt. Morgen ist alles wieder schön. Morgen haben wir viel Sonne, 26 Grad. Und am Wochenende erst recht, Samstag und Sonntag, über 30 Grad. Wieder super Badewetter. Aber heute eben weiter gefährlich. So, jetzt kommt was Ungefährliches, nämlich der Bayernwelle Verkehrsservice, damit ihr sicher ankommt. Alles in Ordnung, wir haben keine nennenswerten Störungen, ihr habt überall freie Fahrt. Aber es wird geblitzt, ich sage euch auch sofort wo. Einmal Piep, bitte. So, und jetzt wird geblitzt auf der Strecke Grabenstedt Richtung Chieming. Da steht ein grauer VW-Bus beim Campingplatz in der 70er-Zone. Der checkt euren Speed. In Freilassing wird beim Skaterplatz im Aumühlweg geblitzt. Da ist 30er-Zone. Und in Bayerisch Gmein bei der Apotheke steht einer. Der blitzt beidseitig. Sagt uns auch Bescheid. Seht ihr einen Blitzer? Ruft gleich an oder schickt eine WhatsApp bitte. 08654 3x die 7, 3x die 3.
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4: Mit Peter Mack, grüß Gott. Na schau, kurz nach halb vier haben wir es doch schon. Schön, dass ihr die Bayernwelle hört. Das wird gleich belohnt mit einem Rocksong, den du eigentlich nur als unsterblich bezeichnen kannst. Er ist von Bon Jovi, damals doch in einer gemeinsamen Band mit Richie Sambora. Und die beiden haben auf diesem Album Slippery When Wet ein Meisterwerk nach dem anderen abgeliefert. You Give Love a Bad Name, Living on a Prayer und eben auch diesen Song Wanted Dead or Alive. Wer damals schon auf der Welt gewesen ist und diesen Song zum ersten Mal gehört hat, der hat ein so unglaubliches Freiheitsgefühl bekommen. Es ist unter allen, die bis heute Motorrad fahren und selbst wenn sie nur Vespa fahren, immer noch einer der größten Songs, um auf zwei Rädern von A nach B zu kommen. Bon Jovi, I'm a cowboy on a steel horse I ride, wanted dead or alive.

Das ist neu auf der Bayern Welle. Joe und End of the Beginning. Ich muss mal, bevor wir sofort zu Wherever You Will Go von The Calling kommen, ein großes Kompliment an den FC Bayern München ausrichten. Die hören es zwar gerade nicht, weil sie ja in Hongkong gerade unterwegs sind, Saisonvorbereitung, aber gerade ist bekannt geworden, wie viel eine Dauerkarte für den FC Bayern in der kommenden Saison kosten wird. Neue Saison beginnt ja in 3 Wochen und die Dauerkarte für 17 Heimspiele kostet 180 Euro. So niedrig ist in der gesamten Bundesliga nur die TSG Hoffenheim. Bei denen kostet es noch ein bisschen weniger. Also 180 für 17 Bayern-Heimspiele, das ist schon wirklich ein toller Preis pro Spiel, also 11 Euro ungefähr. Warum ist die Karte für die Bayern so günstig? Weil es Politik des FC Bayern ist, dass alle Gesellschaftsschichten den großen Sport in der Allianz Arena erleben können. Und deswegen spricht sich nicht nur Uli Hoeneß, sondern auch viele andere dafür aus, dass die Ticketpreise so niedrig bleiben. Da könnte sich ein gewisser Gianni Infantino mal 2 bis 5 Scheiben abschneiden. Es geht auch anders, um den Fußball weiter populär auf der Welt zu halten. Frag mal nach beim FC Bayern. Also großes Kompliment, das muss die eben loswerden. Die Bayernwelle jetzt mit The Calling.

0: Das ist der Mann, der damals für einen wahnsinnigen Absatz von Panda-Masken in ganz Deutschland gesorgt hat, weil er selber immer eine aufhatte. Meine verstaubt inzwischen auf dem Dachboden irgendwo, glaube ich, muss man nachschauen bei Gelegenheit. Hier ist die Bayernwelle gleich mit Loi. While I've got this. Das ist genau einer dieser Songs, wegen denen du am Radio bleibst, auch wenn jetzt erstmal Werbung kommt. Aber die dauert ja nicht lang.
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2: Ich bin Fabian Schaffer. Die Zahl der Drohnensichtungen an deutschen Flughäfen ist im ersten Halbjahr gestiegen. Insgesamt wurden an den 15 internationalen Verkehrsflughäfen 166 der Flugobjekte gemeldet. Zuletzt passierte das am Mittwoch in Halle-Leipzig. Die dort mit Sprengstoff bestückte Drohne hätte möglicherweise bei Detonation schweren Schaden anrichten können, denn sie landete neben einer Frachtmaschine, die laut Medienberichten Munition geladen hatte. Nach dem tödlichen Autoanschlag auf eine Gewerkschaftsdemonstration in München muss der Täter lebenslang ins Gefängnis. Das Oberlandesgericht hat außerdem die besondere Schwere der Schuld festgestellt. Dominik Schweiger berichtet.
3: Unter anderem wegen zweifachen Mordes und versuchten Mordes in 23 Fällen ist der 25-Jährige verurteilt worden. Das Gericht ist sich sicher, der Täter wollte Menschen töten und hat dafür die Situation der Demo ausgenutzt, weil die Menschen dort mit einer solchen Tat nicht rechnen. Als Motiv wird Wut über die Lage in islamischen Ländern genannt. Außerdem habe sich der Mann als guter Moslem beweisen wollen.
2: Bayerns Sozialgerichte ächzen unter einer Klagewelle durch KI-Nutzung. Gerichtspräsidentin Mente beklagt, dass viele Kläger mit Chatbot-Hilfe unsinnige Anträge stellten, die trotzdem bearbeitet werden müssten. Das blockiere andere Verfahren. Allein bei Bürgergeldklagen gab es im ersten Halbjahr 60% mehr Eingänge als im Vorjahr. Eine Trendwende ist nicht in Sicht. In Bayern sind im laufenden Jahr bereits rund 1290 Menschen an Hitzefolgen gestorben, deutlich mehr als im gesamten Jahr 2025 mit 490 Fällen. Das teilte das Robert-Koch-Institut mit. Besonders betroffen sind ältere Menschen. Bundesweit geht das RKI von 11.900 hitzebedingten Sterbefällen aus, die meisten davon durch die Hitzewelle Ende Juni. Spanien will das Finale der Fußball-WM 2030 ausrichten und hält weiter daran fest. Zuvor war einem Medienbericht zufolge bekannt geworden, FIFA-Chef Infantino habe Marokko das Endspiel versprochen, als Gegenleistung für die Unterstützung bei seiner Wiederwahl im kommenden Jahr. Die FIFA hat das dementiert. Spaniens Sportministerin zeigte sich trotzdem überzeugt, dass ihr Land den Zuschlag bekommt. Spanien, Portugal und Marokko richten gemeinsam die WM 2030 aus. Es ist jetzt kurz nach 4.
4: Dankeschön, hier ist das Bayernwelle-Wetter. Die aktuellen Temperaturen in Türlaching, schwülwarme 27 Grad, in Übersee 26, in Bad Reichenhall 25. Weiterhin besteht die Warnung des Deutschen Wetterdienstes vor Starkregen, vor heftigen Gewittern. Die ersten Regenwolken, die ersten Regenzellen sind jetzt zumindest da in der Region. So im Bereich Reit im Winkel kommt gerade ein bisschen was runter. Auch in der Nähe von Teißendorf, südlich von Teißendorf, das sind so die ersten Regenzellen. Laut Deutschem Wetterdienst sollen weitere Folgen. Es kann also durchaus noch ein heftiger Abend werden mit eben, wie gesagt, Starkregen und ähnlichen Dingen. Das Wetter wird sich erst morgen beruhigen. Morgen haben wir einen recht schönen Tag. Es ist ruhig, viel Sonne, 26 Grad und wieder Badewetter am Wochenende. Samstag und Sonntag über 30 Grad und viel Sonne. Der Bayernwelle Verkehrsservice, damit ihr sicher ankommt. Vorsicht, wir haben einen Liegenbleiber auf der Autobahn. A8 Salzburg Richtung München. Die linke Spur ist durch diesen Liegenbleiber blockiert zwischen Bernau am Chiemsee und Fraßdorf. Deshalb fahrt hier bitte besonders vorsichtig. Und es ist gerade recht voll auf der Ortsumfahrung Bad Reichenhall, der B21 Richtung Pieding. Stockender Verkehr mit einem Zeitverlust von 5 bis 10 Minuten. Und jetzt die Blitzer. Uns ist noch einer bekannt. Er steht in Freilassing beim Skaterplatz im Aumühlweg. Da ist 30er-Zone. Ruft uns auch an bei Blitzern, die ihr seht, bitte. Auch schickt genauso gerne WhatsApp. Nummer ist identisch. 08654 3x7 3x3.
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4: mit Peter Mack. Grüß Gott an euch und auch an meinen Chef. Hallo, Herr Intendant.
5: Ich wünsche Ihnen eine erfolgreiche Sendung.
4: Ich werde mir auch heute größte Mühe geben. Sagen Sie, was ich schon länger mal fragen wollte. Hat sich Ihre Mitgliedschaft im Fitnessclub, im Gym jetzt eigentlich schon gelohnt? Sie sind jetzt, glaube ich, seit 6 Wochen Mitglied oder so, gell?
5: Ja, genau.
4: Ja, und da stehen Sie jetzt jeden Morgen nackt vor am Badezimmerspiegel und sagen, Mensch, 90 Kilo lebendes Dynamit.
5: Ja, so ist es.
4: Ja, die Zinsschnur ist halt ein bisschen kurz, oder?
5: Nein, nein, gar nicht.
4: Nein, ich meine im übertragenen Sinn natürlich. Aber das ist toll, dass sich Ihr Körper so entwickelt. Arbeiten Sie weiter an sich, ja?
5: Ja, können wir machen.
4: Bitte drum. Schöne Grüße an Ihre Frau Gemahlin. Run free, Michael Patrick Kelly.

0: Über Hungry Eyes, Eric Carmen, grüß Gott auf der Bayernwelle am Donnerstag. Ich habe einen sehr netten Mann am Telefon und der steht in Zusammenhang mit einer Ausstellung, die gerade in Chieming läuft. Das ist eine Kunstausstellung und da trefft ihr eben meinen netten Gesprächspartner, der heißt Wolfgang Mock. Herr Mock, Sie sind selber Künstler, gell?
1: Ja, ich male Bilder in alle Richtungen und mache meine Wandmalereien auf der ganzen Welt, von Sydney bis Rio. Und seit 51 Jahren lebe ich hier in Chieming und es ist meine erste Ausstellung und es zeigt einen durch so einen Blick von der ganz modernen Malerei bis ins Klassische.
0: Ein Potpourri. Wo ist die Ausstellung genau?
1: Die ist im Haus des Gastes in Chieming. Bei der Touristinfo im ersten Stock kann man mit Lift wunderbar erreichen und meine Ausstellung ist jeweils von 11 Uhr vormittags bis nachmittags um 16 Uhr. Bin täglich anwesend.
0: Ach, Sie sind auch da.
1: Freuen.
0: Das heißt, wenn ich mich in eins Ihrer Werke verliebe, dann könnt ihr gleich mit Ihnen verhandeln und könnt Ihnen eins abkaufen unter Umständen.
1: Genau. Oder meine Mappe anschauen, was ich auf dieser Welt geschaffen habe.
0: Sind Ihre Kunstwerke teuer?
1: No, man kann es bezahlen.
0: Das wollte ich hören. Sehr gut. Viel Erfolg mit Ihrer Kunst, Herr Mock. Alles Gute für die Ausstellung im Haus des Gastes in Chieming. Kommt's vorbei. Einen schönen Tag Ihnen. Ja.
1: Dankeschön.
0: Gerne. Und hier sind weitere Attraktionen für alle Regionen.
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3: Schönen Donnerstag, ich bin Emily Rettenberger. Heute gibt es in der Freilassinger Fußgängerzone wieder den Feierabend. Ab 17 Uhr könnt ihr bei Live-Musik entspannt zusammensitzen, durch die Innenstadt schlendern und den Abend gemütlich ausklingen lassen. Dieses Mal steht alles unter dem Motto Rätsel-Rally. Außerdem warten auf euch ein Kinderprogramm und ein Gewinnspiel. Und mit einer Blutspende könnt ihr Leben retten. Dazu habt ihr noch heute und morgen in Berchtesgaden die Gelegenheit. Der Blutspendedienst des Salzburger Roten Kreuzes ist jeweils von 15 bis 20 Uhr in der Bachalfeldschule in Berchtesgaden. Vorbeikommen könnt ihr ganz ohne Anmeldung. Wer was Gutes tun möchte, ist also herzlich willkommen. Vergesst bloß euren Ausweis nicht. Und wenn ihr Lust auf einen musikalischen Abend habt, dann schaut morgen in der Freilassinger Fußgängerzone vorbei. Die Stadtkapelle Freilassing sorgt ab 19.30 Uhr beim Standkonzert für beste Unterhaltung. Eine Stunde lang gibt's Blasmusik live und unter freiem Himmel und das Ganze bei freiem Eintritt.
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0: muss ich ja ganz ehrlich sagen, ich bin ein großer Freund von so romantischer Musik. Gerade I Swear All For One, das habe ich schon immer gerne gemocht. Hier ist die Bayernwelle, hallo. Ich mag natürlich genauso gerne, wenn es wild wird. Und das wird's gleich, zumindest ein wenig. Sophie and the Giants. So, dein aktueller Hit zu klingen und den gibt's in voller Länge gleich. A Little Bit Wild.
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3: Mit Markus Zartner. Die Einsatzkräfte am Kranzbergkogel bei Schneitzelreuth blicken genau auf die weitere Wetterentwicklung. Während ausreichender Regen den Löscharbeiten in die Karten spielen würde, könnte Wind den gegenteiligen Effekt haben. Daher will man das weitere Vorgehen für heute flexibel gestalten, wie es vom Landratsamt Berchtesgadener Land heißt. Auch heute sind wieder mehr als 100 Einsatzkräfte vor Ort. In der Nacht war das Feuer wieder aufgeflammt und hatte sich nach unten um schätzungsweise 200 Quadratmeter ausgebreitet. Die offenen Flammen konnten heute wieder gelöscht werden, weshalb nun die Suche und das Ablöschen von Glutnestern im Vordergrund steht. Zudem wird das Gebiet mit Wärmebildkameras überwacht und abgesucht. Während die Löscharbeiten in Schneitzelreuth noch laufen, ist der Waldbrand in Oberwössen endgültig gelöscht. Trotzdem bleibt dieser Bereich für Wanderer erst einmal weiter gesperrt. Markus Gollinger weiß warum.
4: Schon seit ein paar Tagen gilt ein offizielles Betretungsverbot für das Gebiet Lackenbergwand. Das gilt auch jetzt weiter, obwohl die Löscharbeiten offiziell beendet sind, sagen Gemeinde und Feuerwehr. Begründung: Noch immer könne es zu Steinschlag kommen oder geschädigte Bäume könnten umstürzen. Damit sei ein Betreten des Gebietes auch weiterhin zu gefährlich. Nach einer Woche Löscheinsatz in Oberwössen haben Feuerwehren dort gestern das letzte Glutnest abgelöscht. Das Gebiet soll in den nächsten Tagen aber weiter regelmäßig kontrolliert werden, um ein erneutes Aufflammen eines Brandes auszuschließen.
3: Und ein Plüschtier hat in Pieding mitgeholfen, einen E-Scooter-Dieb zu überführen. Der Besitzer hatte seinen Roller im Ortsgebiet von Pieding abgestellt, mit einem auffälligen Plüschotter am Lenker.

0: Wenig später beobachtete eine Zeugin, wie ein Unbekannter den E-Scooter an sich nahm und damit wegfuhr. Die Grenzpolizei konnte am Bahnhof wenig später einen Verdächtigen antreffen. Gegen ihn hat die Polizei ein Ermittlungsverfahren wegen Diebstahls eingeleitet. Überführt wurde der Dieb durch den auffälligen Plüschotter. Damit war für die Polizisten klar, dass es sich eindeutig um den gestohlenen Roller handeln musste. Und weitere Nachrichten aus unserer Region findet ihr auch auf bayernwelle.de.
1: Vielen Dank, hier ist das Bayernwelle-Wetter. Für den ganzen Tag waren heute Starkregen, Gewitterzellen angekündigt. Noch sind wir bisher verschont geblieben, aber die Betonung liegt auf noch, denn die erste Gewitterzelle haben wir gerade, bewegt sich gerade von Teißendorf in Richtung Freilassing. Da wird es also gleich krachen und weitere werden folgen. Es ist nicht wie erwartet schon um die Mittagszeit losgegangen, sondern es wird dann heute Abend richtig rund gehen. Lasst es 18, 19 Uhr sein, dann wird der sehr kräftige Regen runterkommen und so wird es ein sehr verwässerter Abend werden. Also die Unwetterwarnung des Deutschen Wetterdienstes vor Gewittern, vor Starkregen bleibt nach wie vor erhalten. Deswegen wird es heute noch ungemütlich, ab morgen nicht mehr. Morgen hat sich schon wieder beruhigt. Morgen wird es nämlich sonnig bei schönen 26 Grad. Und am Wochenende haben wir wieder Badewetter. Auch da viel Sonne, Samstag, Sonntag mit Temperaturen über 30 Grad. Der Bayernwelle Verkehrsservice, damit ihr sicher ankommt. Jetzt haben wir ein paar dicke Behinderungen. Die erste auf der A8 Salzburg Richtung München und zwar zwischen Pieding und Anger. Dort stockt der Verkehr auf dem ganzen Stück. Das bedeutet einen Zeitverlust von 10 Minuten aktuell. Und komplett verstopft ist jetzt die B21, die Ortsumfahrung Bad Reichenhall in Richtung Pieding. Auf der gesamten Ortsumfahrung gibt's jetzt Stau mit einem Zeitverlust von guten 20 Minuten. Was die Blitzer angeht, liegt uns momentan keiner vor. Meldet uns bitte jeden Blitzer weiterhin, sobald ihr einen seht, ruft an oder schickt gerade eine WhatsApp durch, geschrieben oder per Sprache. Es geht alles unter einer Nummer 08654 3x7 3x3. Danke für eure Mithilfe.
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1: Mit Peter Mack, grüß Gott. Heute ist ein schöner Tag für Traunreuth, denn heute beginnt zum vierten Mal das Bergflair Open Air. Das sind immer drei Tage mit wunderbarster Festivalstimmung. Nur ist die Frage bei dieser wackeligen Wetterlage, ob es stattfinden kann. Ja, es findet statt. Die Veranstalter haben schon gepostet, bei dieser Wetterlage sei heute alles möglich. Deswegen bitten wir die Festivalbesucher, jetzt beginnt übrigens gerade der Einlass 16:30 Uhr, heute Abend Regenjacken und Ponchos dabei zu haben, denn du willst ja auf alles vorbereitet sein. Weitere Infos zum Bergflair Open Air in wenigen Minuten hier. Vorher Musik von Mike and the Mechanics, All I Need is a Miracle und Chris de Sarandi. Here's Good Old Days.

0: Mike and the Mechanics, all I need is a miracle. Hallo, hier ist die Bayernwelle. Schönen Gruß nach Traunreuth. Ab heute herrscht bei euch Festivalstimmung, denn heute beginnt das Bergflair Open Air. Das findet wie immer im Freibad statt. Mittlerweile zum vierten Mal läuft dieses Festival über 3 Tage. Das macht einen ganz besonders stolz, den Christian Ehinger vom Traunreuther Stadtmarketing. Er sagt:
1: Wir haben es geschafft, über die letzten Jahre was ganz was Besonderes aufzubauen. Man hat nicht das Gefühl, in einem großen Konzert oder sowas zu sein, sondern man glaubt nur, man ist nur irgendwo stimmig in einer kleinen Konzertbühne, wo die Künstler sehr nah sind, wo ich nicht so weit weg stehe wie in einem großen Stadion, sondern ich habe die Künstler noch direkt vor der Nase, habe eine hervorragende Qualität. Und natürlich dadurch, dass im Freibad auch noch ist das natürlich schon ein besonderes Ankommen.
0: Ja, die Veranstalter haben gesagt, wir müssen bei dieser wackeligen Wetterlage heute Abend auf alles vorbereitet sein. Also wer jetzt noch unterwegs ist oder bald losgeht, nehmt Regenjacke, nehmt Ponchos mit. Das ist eine Empfehlung der Veranstalter. Also, weil der Christian Ehinger gerade gesagt hat, du hast die Künstler direkt vor der Nase. Ja, welche denn?
1: Wir haben 3 wahnsinnig tolle Tage mit den Donuts, mit Vincent Weiss und mit Berg und natürlich auch ganz, ganz tolle Vorbands, die wir haben. Von dem her, macht sich auf, kauft noch Karten. Es gibt noch Karten, teilweise Restkarten an den Verkaufstresen. Kommt vorbei. Es ist einfach ein tolles Gefühl bei uns, vor den Bergen einfach die Musik zu hören. Wir freuen uns auf euch.
0: Alle Infos zu der Anfahrt, zu den Sicherheitsbestimmungen und auch den Öffnungszeiten vom Freibad Traunreuth haben wir für euch zusammengesammelt. Lest ihr nach auf bayernwelle.de. Viel Spaß in Traunreuth beim Bergflair Open Air. Jetzt Benson Boone.

0: es ist ja schon eine super zarte Stimme, die die Natasha Bedingfield da hat. Gefällt mir sehr gut. Hier ist die Bayernwelle. Eine weitere zarte Frauenstimme kommt gleich. Die gehört Taylor Swift. Du kannst ja heute keine Radiosendung mehr machen, ohne dass du Taylor Swift drin hast. So weit kommt's noch. I knew it, I knew you. Wenn Taylor Swift einen Song macht, weißt du sofort, der ist gut. Selbst wenn du nur diesen kurzen Ausschnitt hörst, hört ihn euch mal ganz an. Kommt gleich.
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1: Und jetzt die Topmeldung aus der Region mit Markus Zartner. Die Zahl der Badetoten ist bayernweit gestiegen. Auch am Chiemsee und in Laufen gab es bereits Fälle. Um Kinder zu schützen, appelliert die DLRG Sion-Truchtlaching an alle Eltern, die Kinder niemals aus den Augen zu lassen und sich nicht ablenken zu lassen. Mehr dazu in den Regionalnachrichten um 12:30 und auf bayernwelle.de.
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3: Ich bin Fabian Schaffer. Bundesverkehrsminister Bilger will kurzfristig das Lkw-Fahrverbot an Sonn- und Feiertagen aufheben. Außerdem soll mehr Ware auf die Schiene verlegt werden, wenn das möglich ist. Die Regierung reagiert damit auf die niedrigen Wasserpegel in großen Flüssen wie Rhein, Donau oder Main. Die Logistikbranche ist skeptisch und weist auf Zehntausende fehlende Lkw-Fahrer hin und auf Ruhezeiten, die eingehalten werden müssten. Die Behörden haben in Thüringen einen 33-jährigen Ukrainer festgenommen. Er soll versucht haben, Aufnahmen vom Gelände eines bayerischen Rüstungsunternehmens zu machen. Sein Ziel sei gewesen, Sabotageakte zu verüben, teilte die Generalstaatsanwaltschaft in München mit. Er sitze derzeit in einem bayerischen Gefängnis. Unter anderem die Hausärzte gehen die Bundesregierung beim Thema Hitzeschutz scharf an. Verbandschefin Buhlinger-Göpfert sagt, passiert sei praktisch nichts. Kaum wird's im Herbst kühler, verschwindet das Thema von der Tagesordnung. Allein in einer Woche im Juni gab es den Angaben nach fast 10.000 Hitzetote. Besonders Pflegeheime müssten ihre Bewohner besser schützen können, so die Forderung. Wie umweltfreundlich sind Kreuzfahrten wirklich? Im neuen Umweltranking des Naturschutzbundes NABU schneiden zwei norwegische Reedereien zwar erneut am besten ab, selbst die erreichen aber nicht einmal die Hälfte der möglichen Punkte. Zoe Tassovali berichtet.
4: Wer eine Kreuzfahrt bucht, muss beim Klimaschutz weiter deutliche Abstriche machen. Der NABU sagt, auch die besten Anbieter sind noch weit von einer wirklich umweltfreundlichen Reise entfernt. Die Umweltschützer haben unter anderem geprüft, ob die Schiffe ohne Schweröl fahren, Landstrom im Hafen nutzen und ihre Abgase reinigen. Weltweit waren im vergangenen Jahr so viele Menschen auf einer Kreuzfahrt wie noch nie.
3: Der Transfer von Jan Diomande ist perfekt. RB Leipzig hat den 19-jährigen Fußballnationalspieler der Elfenbeinküste für mindestens 125 Millionen Euro an Real Madrid verkauft. Rekordtransfer für Leipzig und einer der teuersten der Bundesliga-Geschichte. Diomande erhält bei den Madrilenen einen Vertrag bis 2033. Es ist jetzt 5:15.
5: Dankeschön, hier ist das Bayernwelle-Wetter. Jetzt sind die schon länger erwarteten Regen- und auch Gewitterzellen da. Es hat schon gekracht in Teisendorf, jetzt ist es rübergezogen Richtung Laufen, Freilassing bis Bad Reichenhall. Also dieser ganze Streifen hat jetzt gerade diesen Regen und auch diese Gewitterzellen. Weitere werden folgen im Laufe des Abends. Für unsere gesamte Region Chiemgau und Berchtesgadener Land gilt eine Gewitterwarnung und eine Warnung vor Starkregen, herausgegeben vom Deutschen Wetterdienst. Das wird bis spät in die Nacht gehen. Morgen eine ganz ruhige Wetterlage, denn ab morgen hat sich alles wieder beruhigt. Morgen haben wir Sonnenschein, 26 Grad, alles wunderbar. Und am Wochenende ist das Badewetter auch schon wieder da. Samstag und Sonntag über 30 Grad und viel Sonne. Und so heiß wird es, das ist die erste Prognose, die gesamte nächste Woche bleiben. Der Bayernwelle Verkehrsservice, damit ihr sicher ankommt. Jetzt haben wir Probleme, Dicke auf der A8 Salzburg Richtung München. Und zwar vom Grenzübergang Walserberg bis nach Anger, Stückel über Anger hinaus sogar. Ein einziger stockender Verkehr, Zeitverlust 15 bis 20 Minuten hier. Dadurch in Mitleidenschaft gezogen die B20 Pieding Richtung Reichenhall. Über den Kreisel rüber, Stau, 10 Minuten dauert's länger. Und auch die gesamte Ortsumfahrung B21, Ortsumfahrung Bad Reichenhall, ist verstopft Richtung Pieding. Hier dauert's 20 bis 25 Minuten länger. Und noch eine Meldung für die B20, für die Strecke vorm Königssee in Richtung Berchtesgaden. Stau vorm Bahnhofskreisel in Berchtesgaden, Zeitverlust 10 Minuten hier. Blitzer liegen uns aktuell keine vor, die fürchten sich scheinbar vor den herannahenden Gewittern. Kann trotzdem sein, dass überall noch einer rumsteht. Seht ihr einen, bitte ruft uns gleich an oder schickt uns eine WhatsApp. 08654 3x7 3x3.
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5: Mit Peter Mack, grüß Gott, um kurz nach fünf. Große Freude jetzt für die Fans von Kenny Loggins. Jetzt kommt sein bester Song. Der heißt nicht Footloose, der heißt nicht Danger Zone, der heißt Welcome to Hardlight.

0: One Republic, Need Your Love. Es ist 5:12. Ihr hört die Bayernwelle. Wenn wir in einigen Jahrzehnten mal googeln werden, was war eigentlich der Sommerhit des Jahres 2026, dann wird uns Google sagen, es war Die Die von Shakira und Burner Boy. Das ist heute offiziell zum Sommerhit dieses Jahres ernannt worden. Das macht immer das Marktforschungsinstitut, die GfK. Die verkünden den offiziellen Sommerhit. Thomas Bremser, das ist keine Überraschung, dass es genau Die Die geworden ist.
1: Nein, also der Song hat uns ja wirklich den ganzen Sommer über begleitet. Die Fußballfans zumindest. Die Die wurde vor jedem WM-Spiel im Stadion gespielt, als die Teams aufs Feld gekommen sind. Und Shakira war ja auch mehrfach live im Stadion. Gesungen hat sie schon bei der Eröffnungsshow in Mexiko. Der Sommerhit wird jetzt seit 1990 gekürt. Noch nie hat es einen WM-Song geschafft. Und auch für Shakira ist es das erste Mal. Und natürlich auch für Burna Boy, dem Afrobeats-Musiker aus Nigeria.
0: Und warum ist dieser Hit jetzt besser und sommerlicher als alle anderen in diesem Jahr?
1: Ja, das hat uns Shakira selbst eigentlich schon erklärt, kurz vor der WM.
2: I think a powerful beat that everyone can dance to.
3: Ein kräftiger Beat, zu dem jeder tanzen kann. Energie, Leidenschaft, abgesehen von der starken Botschaft, die er vermittelt, ist er unbeschwert, hymnisch und zeitgleich macht es Spaß, zu ihm zu tanzen und ihn zu hören.
1: Und Latin Music ist einfach beliebt bei uns, vor allem natürlich im Sommer. Die Sommerhit-Ermittler sagen, Die Die wurde zum Begleiter eines ganzen Sommers. Kaum ein anderes Lied hat die Menschen in den vergangenen Wochen so nachhaltig begleitet.
0: Naja, wenn die Begleitung so attraktiv ist, dann habe ich da keine Einwände. Dankeschön für diese Infos, Thomas Bremser. Die Bayernwelle jetzt also mit dem powerfulen Beat, mit Spaß und Unbeschwertheit. Shakira.

0: Ich höre immer noch einen Megasong, ne? The Script und Will I Am mit Hall of Fame. Das ist so die Musik, die du kriegst auf der Bayernwelle und die dich ablenkt von deinen täglichen Problemen. Wir haben hier alle unseren Rucksack mit rumzuschleppen. Da vergisst man zwischendurch auch gerne mal, dass das Leben ein schönes ist. Damit ihr es aber nicht vergesst, kommt gleich A Beautiful Life von Fastboy. Möge das zur Stimmungsaufhellung beitragen, so ihr denn eine braucht. Kommt gleich in voller Länge. A Beautiful Life.
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2: Mit Markus Zartner. Neuer Sommer, altes Spiel. Junge Männer stellen auch in diesem Jahr wieder den größten Anteil der Badetoten, wie aus der aktuellen Zwischenbilanz der DLRG hervorgeht. Insgesamt sind in Bayern bis Ende Juli mindestens 54 Menschen ertrunken. Fälle gab es auch am Chiemsee und in Laufen. Felix Fendt von der DLRG Sion Truchtlaching.
3: 3/4 der verunfallten Badetoten sind männlich. Das ist schon mal ein Hinweis darauf, dass Männer einfach ein höheres Risiko möglicherweise eingehen beim Baden, sich zum Teil auch selber überschätzen. Manche Badeunfälle lassen sich auch konkret mit eben Alkohol und Selbstüberschätzung in Verbindung bringen. Dann gibt es eben einen Großteil, der auf eher höheraltrige Mitmenschen zurückzuführen sind.
2: Wie in den vergangenen Jahren auch gab es viele Unglücke an Seen, insbesondere an unbewachten Badestellen. Die meisten tödlichen Unfälle haben sich dabei in den heißen Juniwochen ereignet. Wie stark sind die Menschen belastet, die kleine Kinder erziehen oder die einen Angehörigen daheim pflegen? Das will eine neue Familienstudie im Berchtesgadener Land herausfinden, die jetzt anläuft. Die Vorsorgeklinik des Augustinum in Bischofswiesen hat die Befragung gestartet, und zwar unter Personen, die dort in Bischofswiesen stationär zur Kur aufgenommen sind. Die Verantwortlichen wollen herausfinden, welche körperlichen und seelischen Folgen gestresste Eltern oder pflegende Angehörige haben. Für beide Zielgruppen soll es dann auch Unterstützungsangebote geben, die wissenschaftlich begleitet werden. Die Familienstudie und das entsprechende Forschungsprojekt sind auf 2 Jahre angelegt. Die Gemeinde Kienberg plant ein neues Feuerwehrhaus auf dem Gelände des Linnmeierhofs am Ortseingang. Heute kann das Projekt im Gemeinderat die nächste Hürde nehmen. Das Gremium soll die Kostenberechnung absegnen, die sich zuletzt auf rund 3,5 Millionen Euro belief. Kosten für Ausstattung und Photovoltaikanlage kommen noch hinzu. Der Neubau ist notwendig, weil das aktuelle Gerätehaus der Feuerwehr Kienberg nicht mehr den heutigen Anforderungen entspricht. Und weitere Nachrichten aus unserer Region findet ihr auch auf bayernwelle.de.

0: Nachrichten aus der regionalen Wirtschaft mit der Max Eicher Unternehmensgruppe.
1: Der Edeka-Markt an der Tiroler Straße in Reit im Winkel darf erweitern. Statt bisher 950 Quadratmeter Verkaufsfläche soll der Supermarkt künftig über 1250 Quadratmeter verfügen. Der Gemeinderat von Reit im Winkel hat dafür diese Woche grünes Licht gegeben. Geplant ist, den Markt an der Westseite zu erweitern. Dafür hat der Gemeinderat die entsprechenden baurechtlichen Voraussetzungen geschaffen bzw. eingeleitet.
0: Das waren Nachrichten aus der regionalen Wirtschaft mit der Max Eicher Unternehmensgruppe.
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3: Dankeschön, hier ist das Bayernwelle-Wetter. Wer noch keinen Regen und noch kein Gewitter heute Nachmittag erlebt hat, der wird heute Abend noch eins erleben. Der Deutsche Wetterdienst warnt nach wie vor den ganzen Abend, und das gilt auch für unsere gesamte Region, vor Starkregen und vor heftigen Gewittern. Das wird bis spät in die Nacht heute dann auch so weitergehen. Also es wird ziemlich nass noch. Morgen hat sich das Wetter beruhigt. Morgen schönes Wetter, 26 Grad, viel Sonne. Und am Wochenende, Samstag, Sonntag, wieder das normale Badewetter mit über 30 Grad. Und es ist weiterhin sehr sonnig. Der Bayernwelle Verkehrsservice, damit ihr sicher ankommt. Es gibt noch keine Entwarnung für die A8 Salzburg Richtung München. Vom Grenzübergang Walserberg bis nach Neukirchen fast immer noch stockender Verkehr mit einem Zeitverlust von 15 bis 20 Minuten. Deshalb staut's auch noch auf der B20 Pieding Richtung Reichenhall. Über den Kreisel rüber braucht ihr schon noch 10-12 Minuten länger. Und ebenfalls noch viel Verkehr auf der Ortsumfahrung Bad Reichenhall, der B21 in Richtung Pieding. Hier sind's noch etwa 20 Minuten Zeitverlust. Zu den Blitzern kann ich euch nichts sagen momentan, denn ihr habt uns keine gemeldet, seht ihr aber ein, und ich verlasse mich da auf euch. Dann ruft uns bitte an oder schickt uns eine WhatsApp 08654 3x7 3x3.
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3: Mit Peter Mack, kurz nach 5:30, grüß Gott. Jetzt kommt mal eine kleine Überraschung. Radio lebt ja immer davon, dass du mal zwischendurch überrascht wirst. Es kommt nämlich jetzt Musik von Spandau Ballet, aber nicht eine ihrer totgenudelten Hits von Gold über True und Through the Barricades, sondern einer, den du eben nicht jeden Tag im Radio hörst und der trotzdem gut ist. Dafür habt ihr uns die Bayernwelle. Spandau Ballet, Be

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2: Brutto und Netto sind komische Begriffe, aber leicht zu merken durch folgenden Spruch. Brutto ist brutal viel, Netto ist nicht so viel. Aber was mich interessiert hat, woher diese komischen Begriffe überhaupt kommen. Und tatsächlich wurden sie bereits im Mittelalter etabliert, und zwar in Italien. Und in der deutschen Sprache wurden diese italienischen Begriffe dann übernommen, um alles klarer zu machen. Also dass es bei einem internationalen Geschäft sozusagen auch für alle Parteien klar ist, was gemeint ist und es somit zu keinen Missverständnissen kommt. Da war beim Deal dann klar, wenn er Brutto sagt, dann sind die Abzüge noch nicht weggerechnet. So, und Brutto und Netto hört sich jetzt für uns vielleicht komisch an, aber auf Italienisch bedeutet Brutto sowas wie unrein oder vor Abzug und Netto heißt nach Abzug. Ja, das macht absolut Sinn.
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3: Euwei, ein bisschen gescheiter.

0: Ray Dalton, Blood Running, hier ist die Bayernwelle. Ah, die aktuellen Hits, die gerade seit Monaten rauskommen, die sind schon irgendwie geil. Ich liebe auch diesen neuen von David Guetta, Dangerous heißt er. Das ist auch ein ganz ruhigen Anfang und dann bläst das Ding los, das ganze Gebläse in wenigen Momenten. Ganz kurz Werbung und dann David Guetta, Dangerous.
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3: Ich bin Fabian Schaffer. Bundesverkehrsminister Bilger will der Wirtschaft beim Niedrigwasser unter anderem auf dem Rhein helfen. Nach einem Spitzentreffen mit Wirtschaftsvertretern hat er angekündigt, mit den Ländern über Ausnahmen vom Lkw-Sonntagsfahrverbot zu sprechen und Schwertransporte schneller zu genehmigen.
4: Klar ist, wir können das Wetter nicht beeinflussen, aber wir können dafür sorgen, dass unsere Wirtschaft besser durch diese schwierigen Wochen kommt. Deshalb werden wir jetzt dort nachsteuern, wo es notwendig ist.
3: Außerdem soll die Autobahngesellschaft vermeidbare Baustellen auch vermeiden und DB Cargo mehr Güter auf die Schiene bringen. Mit einem Tritt hat ein Flughafenmitarbeiter in Leipzig-Halle die am Mittwoch aufgetauchte Drohne zu Boden geholt. Das meldet die deutsche Presseagentur. Er hatte das mit Sprengstoff beladene Flugobjekt gegen 23 Uhr bemerkt. Auf dem Vorfeld stand eine ukrainische Transportmaschine und in der soll sich entgegen vorheriger Medienberichte keine Munition befunden haben, hieß es aus dem Bundesinnenministerium. Er war im Februar vergangenen Jahres in München mit einem Auto in eine Verdi-Demo gefahren. Jetzt muss der 25-Jährige lebenslang in Haft, urteilte das Oberlandesgericht München. Es stellte zudem eine besondere Schwere der Schuld fest. Damit ist eine vorzeitige Entlassung unwahrscheinlich. Bei dem Anschlag damals waren eine Frau und ihr zweijähriges Kind gestorben. Zahlreiche Menschen wurden verletzt. Ferien in Bayern sind deutlich teurer geworden als im Vorjahr. Das hat das Landesamt für Statistik mitgeteilt. Hotelübernachtungen kosten 2,8% mehr als im Juli 2025. Restaurantpreise stiegen um 1,2% trotz gesenkter Mehrwertsteuer. Im 10-Jahres-Vergleich sind Kraftstoffpreise sogar um mehr als 63% gestiegen. Der Journalist Stefan Aust bekommt den Ehrenpreis des Bayerischen Buchpreises. Ministerpräsident Söder würdigt damit sein publizistisches Gesamtwerk. Besonders sein Buch Der Bader-Meinhof-Komplex gilt als Standardwerk zur RAF-Geschichte. Die Preisverleihung soll Ende Oktober in der Münchner Residenz stattfinden. Es ist jetzt kurz nach 6.
5: Vielen Dank, hier ist das Bayernwelle-Wetter. Dieser gruselige Nachmittag von heute mit Gewittern, mit teilweise sehr kräftigem Regen, wird morgen vorbei sein. Heute regnet es noch bis in die Nacht rein, aber morgen haben wir wieder einen ruhigen Tag, als wäre nichts gewesen. Morgen Sonne und Wolken und das bei 26 Grad. Und am Wochenende ist wieder Badewetter, beide Tage, sowohl Samstag als auch Sonntag, mit über 30 Grad. Der Bayernwelle Verkehrsservice, damit ihr sicher ankommt. Ja, es gibt schon noch ein paar leichte Behinderungen auf der A8 Salzburg Richtung München. Und zwar von Bad Reichenhall bis Anger bis Neukirchen. Teilweise ziemlich dichter Verkehr. Das bedeutet, ihr braucht etwa noch 15 Minuten länger. Auch auf der Ortsumfahrung Bad Reichenhall, der B21 in Richtung Pieding, ist schon noch einiges los, jetzt um 18 Uhr. Ihr habt hier noch einen Zeitverlust von plus minus 10 Minuten in etwa. Die Tendenz ist bei beiden Staus aber rückläufig. Insofern sollte dort bald alles wieder in Ordnung sein. Was die Blitzer angeht, kann ich euch momentan keine weitergeben, denn ich habe keine gemeldeten. Ruft uns bitte an bei Blitzern, die ihr noch seht. 08654 3x7 3x3. Dankeschön.
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5: Mit Peter Mack, grüß Gott, es ist kurz nach 6. Warum lieben wir eigentlich alle so diese Musik aus den 80er Jahren? Naja, einerseits hatten wir halt damals nicht so viel. Es gab Schallplatten, es gab CDs und nicht Milliarden von Songs, die du irgendwo streamen konntest. Und sagt, was ihr wollt, irgendwie war die Qualität auch früher eine andere. Erinnert sich noch jemand an John Parr? Ich glaube schon, ne? Weil das ein Song ist, der nie das Haltbarkeitsdatum überschreiten wird. Das war sein größter Hit. John Parr auf der Bayernwelle, St. Elmo's Fire.

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2: Wir gehen so langsam in Richtung Wochenende. Ich bin Emily Rettenberger. Schönen Donnerstag. Alle Kinofans, einmal aufgepasst. Endlich gibt es das Open-Air-Kino im Aschi in Bischofswiesen wieder. Ab heute könnt ihr jeden Abend einen anderen Film anschauen. Als erstes gibt es den Film Ein Münchner im Himmel. Morgen geht's weiter mit der Disney-Realverfilmung Vaiana und am Samstag läuft der Musikfilm Michael. Einlass ist ab 19.30 Uhr und der Film startet dann gegen 21 Uhr. Und Bühne frei für den Burghauser Konzertsommer. Der startet wieder ab heute. Es erwartet euch eine Woche voller Live-Konzerte auf dem Waffenplatz der Burg in Burghausen. Auftakt macht heute die Spider-Murphy-Gang. Morgen gibt es Musik von Metallica und am Samstag steht das Duo Café del Mundo auf der Bühne. Für weitere Acts schaut gerne mal auf burghauser-konzertsommer.com vorbei und sichert euch noch restliche Tickets. Und freut euch auf einen musikalischen Abend in Freilassing. Am Samstag lädt die Vivo Night Tour wieder ein. Ab 19 Uhr sorgen Bands in verschiedenen Lokalen für Live-Musik und gute Stimmung. Schlendert einfach von Lokal zu Lokal, entdeckt neue Bands und verbringt einen stimmungsvollen Abend. Tickets kosten 12 Euro im Vorverkauf und 15 Euro an der Abendkasse. Alle Infos zu den Vorverkaufsstellen findet ihr auf vivo-freilassing.de.
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3: Mit Markus Zartner. Die Einsatzkräfte am Kranzbergkogel bei Schneitzelreuth blicken genau auf die weitere Wetterentwicklung. Während ausreichender Regen den Löscharbeiten in die Karten spielen würde, könnte Wind den gegenteiligen Effekt haben. Daher will man das weitere Vorgehen für heute flexibel gestalten, wie es vom Landratsamt Berchtesgadener Land heißt. Auch heute sind wieder mehr als 100 Einsatzkräfte vor Ort. In der Nacht war das Feuer wieder aufgeflammt und hatte sich nach unten um schätzungsweise 200 Quadratmeter ausgebreitet. Die offenen Flammen konnten heute wieder gelöscht werden, weshalb nun die Suche und das Ablöschen von Glutnestern im Vordergrund steht. Zudem wird das Gebiet mit Wärmebildkameras überwacht und abgesucht. Während die Löscharbeiten in Schneitzelreuth noch laufen, ist der Waldbrand in Oberwössen endgültig gelöscht. Trotzdem bleibt dieser Bereich für Wanderer erst einmal weiter gesperrt. Markus Gollinger weiß warum.
4: Schon seit ein paar Tagen gilt ein offizielles Betretungsverbot für das Gebiet Lackenbergwand. Das gilt auch jetzt weiter, obwohl die Löscharbeiten offiziell beendet sind, sagen Gemeinde und Feuerwehr. Begründung: Noch immer könne es zu Steinschlag kommen oder geschädigte Bäume könnten umstürzen. Damit sei ein Betreten des Gebietes auch weiterhin zu gefährlich. Nach einer Woche Löscheinsatz in Oberwössen haben Feuerwehren dort gestern das letzte Glutnest abgelöscht. Das Gebiet soll in den nächsten Tagen aber weiter regelmäßig kontrolliert werden, um ein erneutes Aufflammen eines Brandes auszuschließen.
3: Und ein Plüschtier hat in Pieding mitgeholfen, einen E-Scooter-Dieb zu überführen. Der Besitzer hatte seinen Roller im Ortsgebiet von Pieding abgestellt, mit einem auffälligen Plüschotter am Lenker. Wenig später beobachtete eine Zeugin, wie ein Unbekannter den E-Scooter an sich nahm und damit wegfuhr. Die Grenzpolizei konnte am Bahnhof wenig später einen Verdächtigen antreffen. Gegen ihn hat die Polizei ein Ermittlungsverfahren wegen Diebstahls eingeleitet. Überführt wurde der Dieb durch den auffälligen Plüschotter. Damit war für die Polizisten klar, dass es sich eindeutig um den gestohlenen Roller handeln musste. Und weitere Nachrichten aus unserer Region findet ihr auch auf bayernwelle.de.
5: Dankeschön, Markus Zartner. Hier ist das Bayernwelle-Wetter. Das ist ein Ausnahmetag heute. Das war ein Ausnahmetag mit diesem vielen Regen, mit den Gewittern. Das wird sich alles auch noch bis spät in die Nacht fortsetzen. Aber morgen früh, wenn wir aufstehen, ist es so, als wäre nichts gewesen. Denn morgen wartet ein ganz ruhiger, netter, sommerlicher Tag auf uns. Viel Sonne, 26 Grad. Und am Wochenende, Samstag und Sonntag, haben wir dann das fast schon normale Badewetter für diesen Sommer zurück. An beiden Wochenendtagen wieder über 30 Grad und weiter viel Sonne. 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Aktuell liegen uns keine nennenswerten Störungen vor. Fahrt trotzdem weiter vorsichtig, gerade da, wo es besonders nass ist. Und sagt uns Bescheid, sobald irgendwo was passiert oder sobald ihr einen Blitzer seht. Denn Blitzer liegen uns auch keine vor momentan. Also ruft uns bitte an. 08654, 3x die 7, 3x die 3. Dankeschön.
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5: Mit Peter Mack, guten Abend um kurz nach 6:30. Jetzt kommen zwei Sängerinnen hintereinander, die aus der heutigen Popszene schon lange nicht mehr wegzudenken sind. Die eine ist Sabrina Carpenter, die kommt gleich mit Taste. Und vorher die andere tolle Sängerin, die aus

Sabrina Carpenter, guten Abend, hier ist die Bayernwelle. Es haben noch gar nicht alle mitbekommen, dass wir nächste Woche eine Sonnenfinsternis in Deutschland erleben werden. Keine totale, also der Mond wird sich nicht komplett vor die Sonne schieben, sodass wir diese Corona sehen. Aber der Mond wird die Sonne schon so zu 70-80% bedecken. Das wird nächsten Mittwoch am 12. der Fall sein. Und zwar in den Abendstunden, ziemlich genau um 20.15 Uhr. Also wenn die Tagesschau vorbei ist, kannst du gerade mal rausschauen und kannst gucken, ui, das ist aber finsterer als normal. Denn um diese Zeit ist ja noch gar kein Sonnenuntergang, der ist ja erst gegen 21 Uhr. Also nächsten Mittwoch 20.15 Uhr, wer das genau beobachten möchte, denkt bitte dran, eine normale Sonnenbrille reicht da nicht aus. Wer damit in die Sonne guckt, der schädigt seine Augen. Du brauchst schon die sogenannten Sophie-Brillen, Sonnenfinsternisbrillen. Die gibt's aber überall zu kaufen, dann in den Drogerien, und die werden sich auch rechtzeitig darauf vorbereiten, dass genügend auf Vorrat sind. Also zumindest eine partielle Sonnenfinsternis nächsten Mittwoch auch bei uns zu sehen, abends um 20.15 Uhr. Achso, Wetter soll übrigens gut und sommerlich werden nächste Woche. Über 30 Grad und viel Sonne. Also das könnte ein tolles Spektakel werden. Ach, I'm so excited and I just can't hide it. Und erst, dass wir uns morgen wieder hören. Ab 15 Uhr morgen wieder auf der Bayernwelle. Peter Mack, mein Name. Guten Abend. 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
3: Ich bin Fabian Schaffer. Die Zahl der Drohnensichtungen an deutschen Flughäfen ist im ersten Halbjahr gestiegen. Insgesamt wurden an den 15 internationalen Verkehrsflughäfen 166 der Flugobjekte gemeldet. Zuletzt passierte das am Mittwoch in Halle-Leipzig. Die dort mit Sprengstoff bestückte Drohne landete neben einer Frachtmaschine, in der wiederum befand sich entgegen vorheriger Berichte keine Munition, hieß es aus dem Bundesinnenministerium. Verkehrsminister Bilger will kurzfristig das Lkw-Fahrverbot an Sonn- und Feiertagen aufheben. Außerdem soll mehr Ware auf die Schiene verlegt werden. Die Regierung reagiert damit auf die niedrigen Wasserpegel in großen Flüssen wie Rhein, Donau, Elbe oder Main. Hier kann aktuell weniger transportiert werden. Die Logistikbranche ist skeptisch, unter anderem wegen fehlender Lkw-Fahrer. Wie umweltfreundlich sind Kreuzfahrten wirklich? Im neuen Umweltranking des Naturschutzbundes NABU schneiden zwei norwegische Reedereien zwar erneut am besten ab, selbst die erreichen aber nicht einmal die Hälfte der möglichen Punkte. Zoe Tassovali berichtet.
4: Wer eine Kreuzfahrt bucht, muss beim Klimaschutz weiter deutliche Abstriche machen. Der NABU sagt, auch die besten Anbieter sind noch weit von einer wirklich umweltfreundlichen Reise entfernt. Die Umweltschützer haben unter anderem geprüft, ob die Schiffe ohne Schweröl fahren, Landstrom im Hafen nutzen und ihre Abgase reinigen. Weltweit waren im vergangenen Jahr so viele Menschen auf einer Kreuzfahrt wie noch nie.
3: Nach einer Ausbildung übernommen zu werden, ist längst nicht garantiert. Bundesweit ist die Übernahmequote im vergangenen Jahr auf 75% gesunken, ein Minus von 4%. Die besten Übernahmechancen gab es in den Bereichen Bergbau, Energie- und Wasserversorgung, in der Abfallbehandlung, im Finanz- und Versicherungswesen und in der öffentlichen Verwaltung. Der Transfer von Jan Diomande ist perfekt. RB Leipzig hat den 19-jährigen Fußballnationalspieler der Elfenbeinküste für mindestens 125 Millionen Euro an Real Madrid verkauft. Rekordtransfer für Leipzig und einer der teuersten der Bundesliga-Geschichte. Diomande erhält bei den Madrilenen einen Vertrag bis 2033. Es ist jetzt kurz nach 7. Derzeit sind in Alpennähe zum Teil kräftige Schauer und Gewitter unterwegs. In der Nacht ist es meist locker bewölkt und im Norden klar. Der Regen am Alpenrand lässt nach. Morgen scheint neben harmlosen Wolken häufig die Sonne. Im Süden ist es anfangs noch bewölkt, mit vereinzelten Schauern. Die Höchstwerte erreichen 24 bis 30 Grad.
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3: Hallo auf die Straßen. A3 Linz Richtung Passau zwischen Neuhaus am Inn und Passau Süd. 3 Kilometer Stau, 11 Minuten dauert es hier länger. A3 Nürnberg Richtung Passau zwischen Metten und Hengersberg. 4 Kilometer Stau, ebenfalls 11 Minuten dauert es länger. A7 Fürstenreute Richtung Ulm zwischen Illertissen und Dreieck Hittistetten. 6 Kilometer Stau, 12 Minuten der Zeitverlust. A8 Salzburg Richtung München zwischen Bad Reichenhall und Neukirchen. 9 Kilometer dichter Verkehr, 11 Minuten dauert es länger. A8 München Richtung Stuttgart zwischen Sulze-Moos und Adelzhausen, 8 Kilometer Stau, 14 Minuten der Zeitverlust. A9 München Richtung Nürnberg zwischen Eching und Allershausen, 11 Kilometer C-Fließen, 13 Minuten dauert es hier länger. A9 München Richtung Nürnberg zwischen Neuburg an der Donau und Denkendorf, 14 Kilometer C-Fließen, 20 Minuten der Zeitverlust. A99 München-Nord Richtung München-Südwest zwischen München-Neuherberg und Dreieck München-Allach. 9 Kilometer C-fließender Verkehr, 14 Minuten der Zeitverlust. B2 Augsburg Richtung München zwischen Fürstenfeldbruck und Alling. 2 Kilometer Stau, 11 Minuten dauert es hier länger. B16 Kaufbeuren Richtung Füssen zwischen Rosshaupten und Rieden am Forgensee. 1 Kilometer Stau, 22 Minuten der Zeitverlust. Und B20 Berchtesgaden Richtung Burghausen zwischen Bad Reichenhall und Peding. 4 Kilometer Stau, 32 Minuten der Zeitverlust hier. Weiterhin eine gute Fahrt.

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2: Mit Markus Zartner. Wie stark sind die Menschen belastet, die kleine Kinder erziehen oder die einen Angehörigen daheim pflegen? Das will eine neue Familienstudie im Berchtesgadener Land herausfinden, die jetzt anläuft. Die Vorsorgeklinik des Augustinum in Bischofswiesen hat die Befragung gestartet, und zwar unter Personen, die dort in Bischofswiesen stationär zur Kur aufgenommen sind. Die Verantwortlichen wollen herausfinden, welche körperlichen und seelischen Folgen gestresste Eltern oder pflegende Angehörige haben. Für beide Zielgruppen soll es dann auch Unterstützungsangebote geben, die wissenschaftlich begleitet werden. Die Familienstudie und das entsprechende Forschungsprojekt sind auf 2 Jahre angelegt. Neuer Sommer, altes Spiel. Junge Männer stellen auch in diesem Jahr wieder den größten Anteil der Badetoten, wie aus der aktuellen Zwischenbilanz der DLRG hervorgeht. Insgesamt sind in Bayern bis Ende Juli mindestens 54 Menschen ertrunken. Fälle gab es auch am Chiemsee und in Laufen. Felix Fendt von der DLRG Sion-Truchlaching.
3: 3/4 der verunfallten Badetoten sind männlich. Das ist schon mal ein Hinweis darauf, dass Männer einfach ein höheres Risiko möglicherweise eingehen beim Baden, sich zum Teil auch selber überschätzen. Manche Badeunfälle lassen sich auch konkret mit eben Alkohol und Selbstüberschätzung in Verbindung bringen. Dann gibt es eben einen Großteil, der auf eher höheraltrige Mitmenschen zurückzuführen sind.
2: Wie in den vergangenen Jahren auch gab es viele Unglücke an Seen, insbesondere an unbewachten Badestellen. Die meisten tödlichen Unfälle haben sich dabei in den heißen Juniwochen ereignet. Und ein Plüschtier hat in Pieding mitgeholfen, einen E-Scooter-Dieb zu überführen. Der Besitzer hatte seinen Roller im Ortsgebiet von Pieding abgestellt, mit einem auffälligen Plüschotter am Lenker. Wenig später beobachtete eine Zeugin, wie ein Unbekannter den E-Scooter an sich nahm und damit wegfuhr. Die Grenzpolizei konnte am Bahnhof wenig später einen Verdächtigen antreffen. Gegen ihn hat die Polizei ein Ermittlungsverfahren wegen Diebstahls eingeleitet. Überführt wurde der Dieb durch

0: den auffälligen Plüschotter. Damit war für die Polizisten klar, dass es sich eindeutig um den gestohlenen Roller handeln musste. 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
1: Derzeit sind in Alpennähe zum Teil kräftige Schauer und Gewitter unterwegs. In der Nacht ist es meist locker bewölkt und im Norden klar. Der Regen am Alpenrand lässt nach. Morgen scheint neben harmlosen Wolken häufig die Sonne. Im Süden ist es anfangs noch bewölkt, mit vereinzelten Schauern. Die Höchstwerte erreichen 24 bis 30 Grad.
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1: Hallo auf die Straßen. A3 Linz Richtung Passau zwischen Neuhaus am Inn und Passau Süd. 3 Kilometer Stau, 11 Minuten dauert hier länger. A3 Nürnberg Richtung Passau zwischen Metten und Hengersberg. 4 Kilometer Stau, ebenfalls 11 Minuten dauert es länger. A7 Füssenreuth Richtung Ulm zwischen Illertissen und Dreieck Hittistetten. 6 Kilometer Stau, 12 Minuten der Zeitverlust. A8 Salzburg Richtung München zwischen Bad Reichenhall und Neukirchen. 9 Kilometer dichter Verkehr, 11 Minuten dauert es länger. A8 München Richtung Stuttgart zwischen Sulze-Moos und Adelzhausen, 8 Kilometer Stau, 14 Minuten der Zeitverlust. A9 München Richtung Nürnberg zwischen Eching und Allershausen, 11 Kilometer C-Fließen, 13 Minuten dauert es hier länger. A9 München Richtung Nürnberg zwischen Neuburg an der Donau und Denkendorf, 14 Kilometer C-Fließen, 20 Minuten der Zeitverlust. A99 München Nord Richtung München Südwest zwischen München Neuherberg und Dreieck München Allach, 9 Kilometer C-Fließender Verkehr, 14 Minuten der Zeitverlust. B2 Augsburg Richtung München zwischen Fürstenfeldbruck und Alling, 2 Kilometer Stau, 11 Minuten dauert es hier länger. B16 Kaufbeuren Richtung Füssen zwischen Rosshaupten und Rieden am Forgensee, 1 Kilometer Stau, 22 Minuten der Zeitverlust. Und B20 Berchtesgaden Richtung Burghausen zwischen Bad Reichenhall und Pieding, 4 Kilometer Stau, 32 Minuten der Zeitverlust hier. Weiterhin eine gute Fahrt.

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2: Ich bin Fabian Schaffer. Nach dem Fund einer Sprengstoffdrohne am Flughafen Leipzig-Halle hat die Bundesanwaltschaft die Ermittlungen übernommen. Es bestehe der Verdacht des versuchten Herbeiführens einer Sprengstoffexplosion und des gefährlichen Eingriffs in den Luftverkehr, hieß es. Berichte, wonach eine ukrainische Maschine nahe der Drohne mit Munition beladen gewesen sei, wurden mittlerweile zurückgewiesen, unter anderem intern durch das Bundesinnenministerium. Bundesverkehrsminister Bilger will der Wirtschaft beim Niedrigwasser unter anderem auf dem Rhein helfen. Nach einem Spitzentreffen mit Wirtschaftsvertretern hat er angekündigt, mit den Ländern über Ausnahmen vom Lkw-Sonntagsfahrverbot zu sprechen und Schwertransporte schneller zu genehmigen.
3: Klar ist, wir können das Wetter nicht beeinflussen, aber wir können dafür sorgen, dass unsere Wirtschaft besser durch diese schwierigen Wochen kommt. Deshalb werden wir jetzt dort nachsteuern, wo es notwendig ist.
2: Außerdem soll die Autobahngesellschaft vermeidbare Baustellen auch vermeiden und DB Cargo mehr Güter auf die Schiene bringen. Nach dem tödlichen Autoanschlag auf eine Gewerkschaftsdemonstration in München ist ein 25-Jähriger zu einer lebenslangen Haftstrafe verurteilt worden. Das Oberlandesgericht München stellte zudem die besondere Schwere der Schuld fest. Der aus Afghanistan stammende Mann war im vergangenen Jahr in die Demo gefahren. Eine Frau und ihre kleine Tochter starben. Zahlreiche Menschen wurden teils lebensgefährlich verletzt. Das Mittelmeer heizt sich immer weiter auf. An einer Messboje vor Mallorca ist mit 33,02 Grad die höchste je in spanischen Gewässern gemessene Wassertemperatur registriert worden, teilte der spanische Wetterdienst mit. Im westlichen Mittelmeer liegen die Temperaturen derzeit 4 Grad über dem langjährigen Durchschnitt. Forscher sehen den menschengemachten Klimawandel als Haupttreiber. Der Einzelhändler Woolworth ruft 4 Produkte aus seinem Spielzeugsortiment zurück. Bei Stretchy-Spielzeugen könnte es zu einer Verunreinigung mit Asbest gekommen sein, teilen Verbraucherschützer mit. Einzelheiten gibt es dazu auf der Seite lebensmittelwarnung.de. Berichte von Asbestfunden im Spielsand gab es zuerst in Australien und Neuseeland. Auch dort ging es um Sand aus China. Asbest ist krebserregend. Es ist jetzt kurz nach 8. Derzeit sind in Alpennähe zum Teil kräftige Schauer und Gewitter unterwegs. In der Nacht ist es meist locker bewölkt und im Norden klar. Der Regen am Alpenrand lässt nach. Morgen scheint neben harmlosen Wolken häufig die Sonne. Im Süden ist es anfangs noch bewölkt, mit vereinzelten Schauern. Die Höchstwerte erreichen 24 bis 30 Grad.
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2: Hallo auf die Straßen A8 München Richtung Stuttgart zwischen Odelshausen und Adelshausen. Da ist der rechte Fahrstreifen gesperrt. Grund ist ein defekter LKW und B8 Passau-Plattling. Zwischen der Abzweigung nach Einöd und der nach Herzogau, da gab es einen Unfall. Feuerwehr und Rettungskräfte sind hier vor Ort. Weiterhin eine gute Fahrt.
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1: 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Ich bin Fabian Schaffer. Nach dem Fund einer Sprengstoffdrohne am Flughafen Leipzig-Halle hat die Bundesanwaltschaft die Ermittlungen übernommen. Es bestehe der Verdacht des versuchten Herbeiführens einer Sprengstoffexplosion und des gefährlichen Eingriffs in den Luftverkehr, hieß es. Berichte, wonach eine ukrainische Maschine nahe der Drohne mit Munition beladen gewesen sei, wurden mittlerweile zurückgewiesen, unter anderem intern durch das Bundesinnenministerium. Bundesverkehrsminister Bilger will der Wirtschaft beim Niedrigwasser unter anderem auf dem Rhein helfen. Nach einem Spitzentreffen mit Wirtschaftsvertretern hat er angekündigt, mit den Ländern über Ausnahmen vom Lkw-Sonntagsfahrverbot zu sprechen und Schwertransporte schneller zu genehmigen.
2: Klar ist, wir können das Wetter nicht beeinflussen, aber wir können dafür sorgen, dass unsere Wirtschaft besser durch diese schwierigen Wochen kommt. Deshalb werden wir jetzt dort nachsteuern, wo es notwendig ist.
1: Außerdem soll die Autobahngesellschaft vermeidbare Baustellen auch vermeiden und DB Cargo mehr Güter auf die Schiene bringen. Derzeit sind in Alpennähe zum Teil kräftige Schauer und Gewitter unterwegs. In der Nacht ist es meist locker bewölkt und im Norden klar. Der Regen am Alpenrand lässt nach. Morgen scheint neben harmlosen Wolken häufig die Sonne. Im Süden ist es anfangs noch bewölkt mit vereinzelten Schauern. Die Höchstwerte erreichen 24 bis 30 Grad.
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1: Hallo auf die Straßen A8 München Richtung Stuttgart zwischen Odelshausen und Adelshausen. Da ist der rechte Fahrstreifen gesperrt. Grund ist ein defekter LKW und B8 Passau-Plattling. Zwischen der Abzweigung nach Einöd und der nach Herzogau, da gab es einen Unfall. Feuerwehr und Rettungskräfte sind hier vor Ort. Weiterhin eine gute Fahrt. 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
2: Ich bin Fabian Schaffer. Die Bundesanwaltschaft übernimmt die Ermittlungen zum Drohnenvorfall am Flughafen Leipzig-Halle. Dort war eine Drohne mit Sprengstoff entdeckt worden. Eine Frachtmaschine ist mutmaßlich mit einer weiteren Drohne kollidiert. Bundesinnenminister Dobrindt spricht von einem hochprofessionellen hybriden Anschlagsszenario. Auch fremde Mächte schließt er als Drahtzieher nicht aus. Bundesverkehrsminister Bilger hat wegen des Niedrigwassers auf mehreren Wasserstraßen wie dem Rhein mehrere kurzfristige Maßnahmen angekündigt. Sie sollen der Wirtschaft helfen, Lieferketten aufrechtzuerhalten.
3: Wenn Transporte kurzfristig auf die Straße verlagert werden müssen, werden wir mit den Ländern darüber sprechen, dass wir Ausnahmen vom Sonn- und Feiertagsfahrverbot für besonders betroffene Güter vornehmen. Ich habe bereits mit mehreren Länderverkehrsministern darüber gesprochen und große Bereitschaft dazu erkennen können.
2: Auch sollen mehr Güter auf der Schiene transportiert werden, hieß es. Unter anderem die Hausärzte gehen die Bundesregierung beim Thema Hitzeschutz scharf an. Verbandschefin Buhlinger-Göpfert sagt, passiert sei praktisch nichts. Kaum wird's im Herbst kühler, verschwindet das Thema von der Tagesordnung. Allein in einer Woche im Juni gab es den Angaben nach fast 10.000 Hitzetote. Besonders Pflegeheime müssten ihre Bewohner besser schützen können, so die Forderung. Kreuzfahrtschiffe sind weiter oft umwelt- und klimaschädlich. Daran hat sich nach Einschätzung des NABU in den vergangenen Jahren wenig geändert. Zwar werde mehr in Landstromanschlüsse investiert und die Energieeffizienz verbessert. Entscheidend sei aber, dass noch immer 2/3 der Reedereien Schweröl als Treibstoff nutzen. Dadurch gäbe es einen extrem hohen Ausstoß an Schadstoffen und Treibhausgasen. Happy End für mutige Frauen. Ihre Heimat haben sie hinter sich lassen müssen. Nun haben sie eine neue gefunden. Zwei iranische Fußballerinnen haben in Australien Asyl bekommen und sind jetzt eingebürgert worden. Sie hatten beim Asiencup die iranische Nationalhymne nicht mitgesungen. Danach beschimpften Staatsmedien sie als Verräterinnen. Es ist jetzt 9:15. In der Nacht ist es meist locker bewölkt und im Norden klar, der Regen am Alpenrand lässt nach. Morgen scheint neben harmlosen Wolken häufig die Sonne. Im Süden ist es anfangs noch bewölkt mit vereinzelten Schauern. Die Höchstwerte erreichen 24 bis 30 Grad.
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2: A3 Würzburg Richtung Frankfurt zwischen Weibersbrunn und Hößbach. 7 Kilometer Stau, 34 Minuten dauert es hier länger. A3 Passau Richtung Linz zwischen Passau Süd und Pocking. 3 Kilometer Stau, 12 Minuten der Zeitverlust. A7 Würzburg Richtung Fulda zwischen Würzburg-Istenfeld und Dreieck Schweinfurt-Werneck. 6 Kilometer Stau, 27 Minuten dauert es länger. A8 Stuttgart Richtung München zwischen Hohenstadt und Märklingen. 4 Kilometer Stau, 19 Minuten der Zeitverlust. A9 Nürnberg Richtung Berlin zwischen Gefrees und Münchberg Süd. 2 Kilometer Stau, 31 Minuten dauert es hier länger. Und A9 Nürnberg Richtung Berlin zwischen Münchberg Süd und Münchberg Nord. 3 Kilometer Stau mit 20 Minuten Zeitverlust. Gute Fahrt.
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0: 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Ich bin Fabian Schaffer. Die Bundesanwaltschaft übernimmt die Ermittlungen zum Drohnenvorfall am Flughafen Leipzig-Halle. Dort war eine Drohne mit Sprengstoff entdeckt worden. Eine Frachtmaschine ist mutmaßlich mit einer weiteren Drohne kollidiert. Bundesinnenminister Dobrindt spricht von einem hochprofessionellen hybriden Anschlagsszenario. Auch fremde Mächte schließt er als Drahtzieher nicht aus. Bundesverkehrsminister Bilger hat wegen des Niedrigwassers auf mehreren Wasserstraßen wie dem Rhein mehrere kurzfristige Maßnahmen angekündigt. Sie sollen der Wirtschaft helfen, Lieferketten aufrechtzuerhalten.
2: Wenn Transporte kurzfristig auf die Straße verlagert werden müssen, werden wir mit den Ländern darüber sprechen, dass wir Ausnahmen vom Sonn- und Feiertagsfahrverbot für besonders betroffene Güter vornehmen. Ich habe bereits mit mehreren Länderverkehrsministern darüber gesprochen und große Bereitschaft dazu erkennen können.
0: Auch sollen mehr Güter auf der Schiene transportiert werden, hieß es. In der Nacht ist es meist locker bewölkt und im Norden klar. Der Regen am Alpenrand lässt nach. Morgen scheint neben harmlosen Wolken häufig die Sonne. Im Süden ist es anfangs noch bewölkt mit vereinzelten Schauern. Die Höchstwerte erreichen 24 bis 30 Grad. 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
3: A3 Würzburg Richtung Frankfurt zwischen Weibersbrunn und Hößbach. 7 Kilometer Stau, 34 Minuten dauert es hier länger. A3 Passau Richtung Linz zwischen Passau Süd und Pocking. 3 Kilometer Stau, 12 Minuten der Zeitverlust. A7 Würzburg Richtung Fulda zwischen Würzburg-Istenfeld und Dreieck Schweinfurt-Werneck. 6 Kilometer Stau, 27 Minuten dauert es länger. A8 Stuttgart Richtung München zwischen Hohenstadt und Märklingen. 4 Kilometer Stau, 19 Minuten der Zeitverlust. A9 Nürnberg Richtung Berlin. Zwischen Gefrees und Münchberg Süd 2 Kilometer Stau, 31 Minuten dauert es hier länger. Und A9 Nürnberg Richtung Berlin zwischen Münchberg Süd und Münchberg Nord 3 Kilometer Stau mit 20 Minuten Zeitverlust. Gute Fahrt!
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2: Ich bin Yves Simon. Der Drohnenvorfall am Flughafen Leipzig-Halle beschäftigt jetzt die obersten Ermittler in Deutschland. Die Bundesanwaltschaft hat den Fall übernommen und sie spricht von einem Angriff mit besonderer Bedeutung für die Sicherheit des Landes. Soltar Sowali berichtet.
3: Die Ermittler gehen inzwischen davon aus, dass die Täter die Explosion auf dem Flughafengelände ganz gezielt auslösen wollten. An der Drohne befanden sich laut der Bundesanwaltschaft professioneller Sprengstoff und ein Zünder. Außerdem soll eine Frachtmaschine beim Durchstarten mit einer zweiten Drohne zusammengestoßen sein. Auch dazu wird gerade ermittelt.
2: Der neue Bundesverkehrsminister Bilger will kurzfristig das Lkw-Fahrverbot an Sonn- und Feiertagen aufheben. Außerdem soll auch mehr Ware auf die Schiene verlegt werden. Die Regierung reagiert damit auf die niedrigen Wasserpegel in großen Flüssen, wie zum Beispiel im Rhein, in der Donau, an der Elbe oder auch im Main. Hier kann momentan weniger transportiert werden als üblich. Die Logistikbranche ist skeptisch, unter anderem wegen fehlender Lkw-Fahrer, und auf den Schienen ist ja sowieso schon ein ordentlicher Engpass. Das Mittelmeer heizt sich immer weiter auf. An einer Messboje vor Mallorca ist jetzt mit 33,02 Grad die höchste je in spanischen Gewässern gemessene Wassertemperatur registriert worden. Das hat der spanische Wetterdienst heute bekannt gegeben. Im westlichen Mittelmeer liegen die Temperaturen momentan 4 Grad über dem langjährigen Durchschnitt. Forscher sehen den menschengemachten Klimawandel als Haupttreiber. Der Einzelhändler Woolworth ruft 4 Produkte aus seinem Spielzeugsortiment zurück. Bei Stretchy-Spielzeugen könnte es zu einer Verunreinigung mit Asbest gekommen sein. Das haben Verbraucherschützer mitgeteilt. Einzelheiten dazu gibt es auch auf der Seite lebensmittelwarnung.de. Berichte von Asbestfunden in Spielzeug hat es zuletzt in Australien und auch Neuseeland gegeben. Auch dort ging es um Spielzeug aus China. Asbest ist krebserregend. Der Fußballer Yann Diomande wechselt von RB Leipzig zum spanischen Topclub Real Madrid. Beide Vereine haben den Transfer des 19 Jahre alten Nationalspielers der Elfenbeinküste bestätigt. RB Leipzig bekommt dafür eine Ablösesumme von mindestens 125 Millionen Euro. Es ist jetzt kurz nach 10. Heute Nacht ist es meistens locker bewölkt und im Norden auch sternenklar. An den Alpen verabschieden sich gerade ein paar Regenschauer in Richtung Österreich. Die Temperaturen heute Nacht 17 bis 9 Grad, das sind die Tiefstwerte. Morgen dann wieder viel, viel Sonnenschein, nur harmlose Wolken am Himmel unterwegs. Im Süden startet der Tag aber erstmal noch vereinzelt mit Schauern. Das Ganze dann bei Temperaturen morgen zwischen 24 und 30 Grad.
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2: A3 Würzburg in Richtung Frankfurt zwischen Weibersbrunn und Aschaffenburg. Hier laufen Löscharbeiten, es staut sich auf 10 Kilometer. A7 Würzburg Richtung Fulda zwischen Würzburg-Estenfeld und dem Dreieck Schweinfurt-Werneck. 5 Kilometer Stau und Unfall auf der A8 München Richtung Salzburg zwischen Bernau und Übersee. Hier 4 Kilometer. Allen unterwegs eine gute und sichere Fahrt.
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1: Ich bin Yves Simon. Der Drohnenvorfall am Flughafen Leipzig-Halle beschäftigt jetzt die obersten Ermittler in Deutschland. Die Bundesanwaltschaft hat den Fall übernommen und sie spricht von einem Angriff mit besonderer Bedeutung für die Sicherheit des Landes. Soltar Sowali berichtet.
2: Die Ermittler gehen inzwischen davon aus, dass die Täter die Explosion auf dem Flughafengelände ganz gezielt auslösen wollten. An der Drohne befanden sich laut der Bundesanwaltschaft professioneller Sprengstoff und ein Zünder. Außerdem soll eine Frachtmaschine beim Durchstarten mit einer zweiten Drohne zusammengestoßen sein. Auch dazu wird gerade ermittelt.
1: Der neue Bundesverkehrsminister Bilger will kurzfristig das Lkw-Fahrverbot an Sonn- und Feiertagen aufheben. Außerdem soll auch mehr Ware auf die Schiene verlegt werden. Die Regierung reagiert damit auf die niedrigen Wasserpegel in großen Flüssen, wie zum Beispiel im Rhein, in der Donau, an der Elbe oder auch im Main. Hier kann momentan weniger transportiert werden als üblich. Die Logistikbranche ist skeptisch, unter anderem wegen fehlender Lkw-Fahrer, und auf den Schienen ist ja sowieso schon ein ordentlicher Engpass. Heute Nacht ist es meistens locker bewölkt und im Norden auch sternenklar. An den Alpen verabschieden sich gerade ein paar Regenschauer in Richtung Österreich. Die Temperaturen heute Nacht 17 bis 9 Grad, das sind die Tiefstwerte. Morgen dann wieder viel, viel Sonnenschein, nur harmlose Wolken am Himmel unterwegs. Im Süden startet der Tag aber erstmal noch vereinzelt mit Schauern. Das Ganze dann bei Temperaturen morgen zwischen 24 und 30 Grad.
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1: A3 Würzburg in Richtung Frankfurt zwischen Weibersbrunn und Aschaffenburg. Hier laufen Löscharbeiten, es staut sich auf 10 Kilometer. A7 Würzburg Richtung Fulda zwischen Würzburg-Estenfeld und dem Dreieck Schweinfurt-Werneck. 5 Kilometer Stau und Unfall auf der A8 München Richtung Salzburg zwischen Bernau und Übersee. Hier 4 Kilometer. Allen unterwegs eine gute und sichere Fahrt.
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2: Ich bin Yves Simon. Nach dem tödlichen Autoanschlag auf eine Gewerkschaftsdemonstration in München muss der Täter lebenslang ins Gefängnis. Das Oberlandesgericht hat außerdem die besondere Schwere der Schuld festgestellt. Dominik Schweiger berichtet für uns.
3: Unter anderem wegen zweifachen Mordes und versuchten Mordes in 23 Fällen ist der 25-Jährige verurteilt worden. Das Gericht ist sich sicher, der Täter wollte Menschen töten und hat dafür die Situation der Demo ausgenutzt, weil die Menschen dort mit einer solchen Tat nicht rechnen. Als Motiv wird Wut über die Lage in islamischen Ländern genannt. Außerdem habe sich der Mann als guter Moslem beweisen wollen.
2: Nach dem Fund einer Sprengstoffdrohne am Leipziger Flughafen hat die Bundesanwaltschaft jetzt die Ermittlungen übernommen. Der Fall hat eine besondere Bedeutung, heißt es von der Behörde in Karlsruhe. Sie geht davon aus, dass es der Plan war, mit der Drohne Sprengstoffexplosionen am Flughafen herbeizuführen bei laufendem Betrieb. Sie ermittelt wegen des gefährlichen Eingriffs in den Luftverkehr. In Bayern sind seit Jahresbeginn 54 Menschen ertrunken, 3 mehr als im gleichen Zeitraum des Vorjahres. Das meldet die Deutsche Lebensrettungsgesellschaft DLRG. Besonders gefährlich sind Seen und Flüsse. Dort gibt es keine gleichmäßige Tiefe, keine klare Sicht und oft auch keinen Bademeister. Mit der Kampagne Sicher und im Wasser will das Innenministerium deswegen vor allem in Social Media für mehr Vorsicht beim Baden werben. In Thüringen ist ein 33-Jähriger aus der Ukraine als mutmaßlicher Agent festgenommen worden. Er soll das Betriebsgelände eines bayerischen Rüstungsunternehmens ausspioniert und die Aufnahmen dann an einen ausländischen Geheimdienst weitergegeben haben. Nach Angaben der Ermittler in Bayern sitzt der Mann inzwischen aber in Untersuchungshaft. Spanien ist sauer auf FIFA-Boss Infantino. Der hat einem Bericht der Times zufolge Marokko das Finale der Fußball-Weltmeisterschaft 2030 versprochen. Die FIFA hat das zwar umgehend dementiert, trotzdem traut Spanien der FIFA offenbar nicht wirklich. Sportministerin Tolon verweist darauf, dass Spanien ja jetzt amtierender Weltmeister ist bei den Männern und auch schon länger bei den Frauen. Marokko hat sich der Bewerbung für die WM 2030 auch erst nach Spanien und Portugal angeschlossen. Es ist jetzt kurz nach 11. Heute Nacht ist es meistens locker bewölkt und im Norden auch sternenklar. An den Alpen verabschieden sich gerade ein paar Regenschauer in Richtung Österreich. Die Temperaturen heute Nacht 17 bis 9 Grad, das sind die Tiefstwerte. Morgen dann wieder viel, viel Sonnenschein, nur harmlose Wolken am Himmel unterwegs. Im Süden startet der Tag aber erstmal noch vereinzelt mit Schauern. Das Ganze dann bei Temperaturen morgen zwischen 24 und 30 Grad.
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2: Wir schauen auf die A3 Würzburg Richtung Frankfurt zwischen Bessenbach-Walderschaff und Aschaffenburg. Hier laufen Löscharbeiten, es staut sich auf 8 Kilometer. A7 Würzburg Richtung Fulda zwischen Würzburg-Estenfeld und dem Dreieck Schweinfurt-Werneck. Hier sind 5 Kilometer Stau. Und A8 München Richtung Salzburg, ein Unfall zwischen Bernau und Übersee, hier 3 Kilometer Stau. Allen unterwegs gutes Durchhaltevermögen und eine gute und sichere Fahrt.
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2: Ich bin Yves Simon. Nach dem tödlichen Autoanschlag auf eine Gewerkschaftsdemonstration in München muss der Täter lebenslang ins Gefängnis. Das Oberlandesgericht hat außerdem die besondere Schwere der Schuld festgestellt. Dominik Schweiger berichtet für uns.
3: Unter anderem wegen zweifachen Mordes und versuchten Mordes in 23 Fällen ist der 25-Jährige verurteilt worden. Das Gericht ist sich sicher, der Täter wollte Menschen töten und hat dafür die Situation der Demo ausgenutzt, weil die Menschen dort mit einer solchen Tat nicht rechnen. Als Motiv wird Wut über die Lage in islamischen Ländern genannt. Außerdem habe sich der Mann als guter Moslem beweisen wollen.
2: In Bayern sind seit Jahresbeginn 54 Menschen ertrunken.

0: Wochenende ein paar Regenschauer in Richtung Österreich. Die Temperaturen heute Nacht 17 bis 9 Grad, das sind die Tiefstwerte. Morgen dann wieder viel, viel Sonnenschein, nur harmlose Wolken am Himmel unterwegs. Im Süden startet der Tag aber erstmal noch vereinzelt mit Schauern. Das Ganze dann bei Temperaturen morgen zwischen 24 und 30 Grad.
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0: Wir schauen auf die A3 Würzburg Richtung Frankfurt zwischen Bessenbach-Walderschaff und Aschaffenburg. Hier laufen Löscharbeiten. Es staut sich auf 8 Kilometer. A7 Würzburg Richtung Fulda zwischen Würzburg-Estenfeld und dem Dreieck Schweinfurt-Werneck. Hier sind es 5 Kilometer Stau. Und A8 München Richtung Salzburg. Ein Unfall zwischen Bernau und Übersee. Hier 3 Kilometer Stau. Allen unterwegs gutes Durchhaltevermögen und eine gute und sichere Fahrt.
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2: Ich bin Yves Simon. Wegen des historischen Niedrigwassers am Rhein will Bundesverkehrsminister Bilger die Fahrrinnen in allen wichtigen Flüssen vertiefen. Dazu hat er jetzt gesagt:
3: Jeder Zentimeter mehr Fahrrinnentiefe bedeutet am Ende mehr Ladung auf dem Schiff. Mehr Ladung auf dem Schiff bedeutet weniger zusätzliche LKWs auf unseren Straßen und es bedeutet vor allem stabile Lieferketten für unsere Wirtschaft. Wir setzen unser Förderprogramm zur nachhaltigen Modernisierung von Binnenschiffen fort, um diese an die Niedrigwasserbedingungen anzupassen.
2: Tiefere Fahrrinnen müssen allerdings erst gebaut werden. Deswegen denkt Bilger übergangsweise darüber nach, das Lkw-Fahrverbot an Sonn- und Feiertagen aufzuheben. Dann könnten mehr Güter auf der Straße transportiert werden. Die Sprengstoffdrohne am Flughafen Leipzig-Halle hat jetzt Deutschlands oberste Strafverfolger auf den Plan gerufen. Die Bundesanwaltschaft, die übernimmt den Fall jetzt. Der Verdacht: ein versuchter Sprengstoffanschlag und ein gefährlicher Eingriff in den Luftverkehr. Eine Frachtmaschine soll ja außerdem mit einer zweiten Drohne zusammengestoßen sein. Innenminister Dobrindt spricht von einem hybriden Anschlag und er schließt andere Mächte als Drahtzieher nicht aus. Ferien in Bayern sind deutlich teurer geworden. Restaurantbesuche und Ferienwohnungen kosten im Vergleich zum Juli letztes Jahr rund 1,2% mehr, Hotelübernachtungen sogar 2,8%. Im 10-Jahres-Vergleich, da sind Speisen und Getränke um über 45% teurer geworden, Spritpreise für die Anreise mit dem Auto sogar um mehr als 63%. Noch kostspieliger ist allerdings Urlaub im Ausland. Pauschalreisen liegen seit der Zeit vor Corona um knapp 20% höher. Die Bundesregierung steckt auch weiterhin im Stimmungstief. Laut ARD Deutschlandtrend sind 85% der Menschen im Land mit der Arbeit der schwarz-roten Koalition unzufrieden. Was genauso schlecht schneidet Bundeskanzler Merz persönlich ab. Von der letzten Kabinettsumbildung erwartet eine Mehrheit der Deutschen von 57% keine Verbesserung. Jaden Eickermann hat bei der Schwimm-Europameisterschaft in Paris Silber für Deutschland im Turmspringen geholt. Bronze geht auch an Deutschland, an Ole Rüssler. Schon vorher hatten die Synchronspringerinnen Lea Henschel und Jette Müller Bronze geholt. Es ist jetzt kurz nach 12. Die Nacht bei uns in Bayern ist meistens locker bewölkt und im Norden auch sternenklar. Der Regen am Alpenrand macht gerade die Biege in Richtung Österreich. Und die Temperaturen gehen heute im Laufe der Nacht noch runter auf 17 bis 9 Grad. Tagsüber haben wir neben harmlosen Wolken auch häufig Sonne. Im Süden, da ist es gleich am Anfang des Tages erstmal noch bewölkt, aber da sind auch vereinzelt Schauer mit dabei. Es wird dann aber im Laufe des Tages auch da sonniger. Die Temperaturen 24 bis 30 Grad.
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2: A3 Würzburg in Richtung Frankfurt. Hier macht ein Fahrzeugbrand nach wie vor Probleme zwischen Weibersbrunn und Aschaffenburg. Hier staut es sich auf 12 Kilometer wegen der Löscharbeiten. Die A3 in Nürnberg in Richtung Passau zwischen Wörth an der Donau, Wiesent und Kirchroth. Bergungsarbeiten, die rechte Spur ist blockiert. Auch hier staut es sich auf 5 Kilometer. Allen unterwegs eine gute und sichere Fahrt.
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2: Ich bin Yves Simon. Wegen des historischen Niedrigwassers am Rhein will Bundesverkehrsminister Bilger die Fahrrinnen in allen wichtigen Flüssen vertiefen. Dazu hat er jetzt gesagt:
3: Jeder Zentimeter mehr Fahrrinnentiefe bedeutet am Ende mehr Ladung auf dem Schiff. Mehr Ladung auf dem Schiff bedeutet weniger zusätzliche LKWs auf unseren Straßen und es bedeutet vor allem stabile Lieferketten für unsere Wirtschaft. Wir setzen unser Förderprogramm zur nachhaltigen Modernisierung von Binnenschiffen fort, um diese an die Niedrigwasserbedingungen anzupassen.
2: Tiefere Fahrrinnen müssen allerdings erst gebaut werden. Deswegen denkt Bilger übergangsweise darüber nach, das LKW-Fahrverbot an Sonn- und Feiertagen aufzuheben. Dann könnten mehr Güter auf der Straße transportiert werden. Ferien in Bayern sind deutlich teurer geworden. Restaurantbesuche und Ferienwohnungen kosten im Vergleich zum Juli letztes Jahr rund 1,2% mehr, Hotelübernachtungen sogar 2,8%. Im 10-Jahres-Vergleich, da sind Speisen und Getränke um über 45% teurer geworden, Spritpreise für die Anreise mit dem Auto sogar um mehr als 63%. Noch kostspieliger ist allerdings Urlaub im Ausland. Pauschalreisen liegen seit der Zeit vor Corona um knapp 20% höher. Die Nacht bei uns in Bayern ist meistens locker bewölkt und im Norden auch sternenklar. Der Regen am Alpenrand macht gerade die Biege in Richtung Österreich. Und die Temperaturen gehen heute im Laufe der Nacht noch runter auf 17 bis 9 Grad. Tagsüber haben wir neben harmlosen Wolken auch häufig Sonne. Im Süden, da ist es gleich am Anfang des Tages erstmal noch bewölkt, aber da sind auch vereinzelt Schauer mit dabei. Es wird dann aber im Laufe des Tages auch da sonniger. Die Temperaturen 24 bis 30 Grad.
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2: A3 Würzburg in Richtung Frankfurt. Hier macht ein Fahrzeugbrand nach wie vor Probleme zwischen Weibersbrunn und Aschaffenburg. Hier staut es sich auf 12 Kilometer wegen der Löscharbeiten. Die A3 Nürnberg in Richtung

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1: Heute ist der 7. August. Schon im Dezember 1881 bekommt ein Berliner namens Bockhacker das deutsche Patent für eine Tür ohne Luftzug. Es handelt sich dabei um eine Drehtür. Nach der Patentanmeldung kümmert er sich aber nicht mehr weiter um seine Erfindung. Am 7. August 1888 erhält dann der niederländisch-amerikanische Erfinder Theophilus van Kannel das US-Patent für seine Sturmtür. Diese Sturmtür ist vom Prinzip her genauso eine Drehtür wie die des Berliner Erfinders. Im Gegensatz zu seinem deutschen Kollegen macht sich van Kannel aber schnell an die Vermarktung. Seine Drehtür, später auch Karusselltür genannt, stößt vor allem bei Hotels auf großes Interesse. 2007 wird van Kannel für seine Erfindung sogar in die Hall of Fame der amerikanischen Erfinder aufgenommen. Garantiert nicht geehrt wird ein Student, der 1964 für den US Forest Service gearbeitet hat. An der Waldgrenze des Wheeler Peak in Nevada fällt er kurzerhand eine alte Kiefer. Es handelt sich dabei jedoch um eine Pinus longeva, eine besonders langlebige Kiefer. Nach der Fällung stellt sich heraus, dass der Baum mit dem Namen Prometheus bereits geschätzte 4862 Jahre auf dem Buckel hatte. Prometheus war damit einer der ältesten Bäume der Welt.
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2: Ich bin Yves Simon. Im Streit um höhere Gebühren für den Regionalverkehr bei der Bahn machen die Bundesländer jetzt Druck. Nach einem Treffen der Verkehrsminister drohen sie dem Bund mit einer Klage. Sie fordern, dass der Bund die gestiegenen Kosten vollständig übernimmt. Ansonsten könnten Verbindungen im Regionalverkehr wegfallen oder die Ticketpreise steigen. Für uns berichtet Zolta Sovali.
3: Für jeden Regionalzug, der über die Schienen fährt, fällt eine Art Maut an. Und genau die ist nach einem Urteil des Europäischen Gerichtshofs deutlich gestiegen. Allein in diesem Jahr kommen auf die Länder dadurch Mehrkosten von mehreren 100 Millionen Euro zu. Die Länder sagen, diese Rechnung darf nicht bei ihnen hängen bleiben.
2: Die Hitze und Trockenheit in Europa sorgt gerade für große Probleme. In Ungarn und Rumänien ist sogar der Strom knapp geworden. Beide Länder sind stark von Atomkraft abhängig und AKW müssen durch Wasser gekühlt werden, dort durch Flusswasser. In Ungarn werden jetzt Wahrzeichen in Budapest nachts nicht mehr beleuchtet, um Energie zu sparen. Das betrifft berühmte Bauwerke wie zum Beispiel das Parlament, die Budaer Burg oder auch die Kettenbrücke über die Donau. In Rumänien sind 4 Lastkähne mit Steinen beladen versenkt worden, um den Pegel am AKW künstlich zu erhöhen. Feuerinferno im Landkreis Aichach-Friedberg. Dort ist am Abend ein großer Schweinestall komplett abgebrannt. Alle 1600 Tiere sind tot. Das Feuer ist auch jetzt noch nicht gelöscht. Der Hof liegt etwa 16 Kilometer von Augsburg weg. Wegen starker Rauchentwicklung sollten Fenster und Türen nachts zubleiben. Immer wieder sind an der internationalen Raumstation ISS Wartungsarbeiten nötig. Dabei haben jetzt 2 Astronauten die ISS bei einem Außeneinsatz auch für neue Solarpanels fit gemacht. NASA-Astronautin Jessica Meir und ihr Kollege Anil Menon waren dafür fast 7 Stunden draußen im All unterwegs. Für Menon war es der erste Spacewalk und für Meir schon der insgesamt 6. FIFA-Präsident Gianni Infantino sitzt trotz heftiger Kritik aus Europa weiter fest im Sattel, zumindest in Afrika. Das Exekutivkomitee des afrikanischen Verbands CAF stellt sich einstimmig hinter die Erklärung Infantinos und FIFA-Generalsekretär Grafström. Das hat die CAF bei X geschrieben. In dieser Erklärung hatte die komplette Führungsriege der FIFA letzte Nacht ihre Unterstützung für Infantino betont. Es ist jetzt 1:15. Fast überall bei uns im Freistaat ist es mittlerweile trocken. Wir haben nur rund um Memmingen noch so ein paar versprenkelte Schauer momentan. Ansonsten ist das Ganze in Richtung Österreich abgezogen. Wir messen in Burgau, in Schwaben und Pfarrkirchen in Niederbayern gerade 19 Grad, Niederwerden in Unterfranken 17 und es geht noch ein bisschen weiter runter. Tagsüber meistens freundlich, vor allem in Franken. An den Alpen, da sind wieder mehr Wolken unterwegs und da kann es vor allem dann am Nachmittag auch einzelne Gewitter geben. Die Temperaturen 24 bis 30 Grad.
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2: A3 Würzburg in Richtung Frankfurt. Hier laufen Bergungsarbeiten zwischen Weibersbrunn und Aschaffenburg. Deswegen 10 Kilometer zähfließender Verkehr. Ansonsten freie Fahrt. Wir wünschen eine gute und sichere Fahrt durch die Nacht.

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1: Wir machen uns bereit fürs Wochenende. Ich bin Emily Rettenberger. Ab geht's. Wenn ihr heute Abend den Freitag entspannt ausklingen lassen möchtet, dann seid ihr in der Freilassinger Fußgängerzone absolut richtig. Ab 19.30 Uhr lädt die Stadtkapelle Freilassing zum Standkonzert ein. Freut euch auf eine Stunde Musik unter freiem Himmel. Der Eintritt ist frei. Und wenn ihr ein kleines Abenteuer erleben wollt, dann schaut doch mal im Maisfeld-Labyrinth bei Chieming vorbei. Bis Ende September könnt ihr euch täglich von 10 bis 19 Uhr durch das Labyrinth in Schützing rätseln. Mit dabei ist auch ein Maisquiz mit Gewinnspiel. Der Eintritt kostet euch 4 Euro pro Person. Perfekt für einen Ausflug mit der ganzen Family oder mit Freunden. Und das zünftige Musi, die gibt's morgen in der Chenard am Königssee. Von 10 bis 11 Uhr erwartet euch da regionale Musik im Pavillon der Gemeinde. Bei schlechtem Wetter findet es im Rathaus statt. Der Eintritt ist frei, also kommt's vorbei.
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2: Ich bin Yves Simon.

0: Kosten von mehreren 100 Millionen Euro zu. Die Länder sagen, diese Rechnung darf nicht bei ihnen hängen bleiben.
1: Feuerinferno im Landkreis Aichach-Friedberg. Dort ist am Abend ein großer Schweinestall komplett abgebrannt. Alle 1600 Tiere sind tot. Das Feuer ist auch jetzt noch nicht gelöscht. Der Hof liegt etwa 16 Kilometer von Augsburg weg. Wegen starker Rauchentwicklung sollten Fenster und Türen nachts zubleiben. Fast überall bei uns im Freistaat ist es mittlerweile trocken. Wir haben nur rund um Memmingen noch so ein paar versprenkelte Schauer momentan. Ansonsten ist das Ganze in Richtung Österreich abgezogen. Wir messen in Burgau in Schwaben und Pfarrkirchen in Niederbayern gerade 19 Grad, Niederwerden in Unterfranken 17 und es geht noch ein bisschen weiter runter. Tagsüber meistens freundlich, vor allem in Franken. An den Alpen, da sind wieder mehr Wolken unterwegs und da kann es vor allem dann am Nachmittag auch einzelne Gewitter geben. Die Temperaturen 24 bis 30 Grad.
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1: A3 Würzburg in Richtung Frankfurt. Hier laufen Bergungsarbeiten zwischen Weibersbrunn und Aschaffenburg. Deswegen 10 Kilometer zähfließender Verkehr. Ansonsten freie Fahrt. Wir wünschen eine gute und sichere Fahrt durch die Nacht.
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2: Ich bin Yves Simon. Wer hat die Drohne auf das Gelände des Leipziger Flughafens geschickt? Bisher gibt es noch keine gesicherten Erkenntnisse. Auf jeden Fall aber hat jetzt die Bundesanwaltschaft die Ermittlungen in der Sache übernommen. Es besteht der Verdacht eines versuchten Sprengstoffanschlags. Die sichergestellte Drohne war mit einem Sprengsatz bestückt, der entschärft werden konnte. Der sächsische Innenminister Schuster weist Berichte zurück, wonach eine ukrainische Frachtmaschine, in deren Nähe die Drohne abgefangen wurde, am Flughafen mit Munition beladen gewesen sein soll. US-Präsident Trump hat wieder einen neuen Versuch gestartet, das Geburtsrecht für bestimmte Gruppen in den USA einzuschränken. Er hat jetzt ein Dekret unterschrieben. Es soll dafür sorgen, dass Babys von Müttern, die nur für die Geburt einreisen, nicht mehr automatisch US-Staatsbürger werden. Beim letzten Versuch, das Gesetz zu ändern, war Trump allerdings vor dem obersten Gericht, dem Supreme Court, gescheitert. Mit Hitzeaktionsplänen sollen sich Städte und Gemeinden bei uns in Bayern gegen Hitzewellen wappnen. Bis jetzt aber machen das nur die wenigsten. Nur 13 von über 2000 Kommunen in Bayern haben einen solchen Plan. Grund ist vor allem das fehlende Geld. In größeren Städten, da sind es gleich mehrere hunderttausend Euro, die es kostet, einen solchen Plan zu machen. Vor allem Obdachlose leiden zum Beispiel massiv unter der Hitze. Für sie gibt es zu wenig schattige Plätze in den Städten. Die SPD im Bayerischen Landtag schlägt deswegen jetzt auch